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0: Willkommen daheim.
1: Und damit herzlich willkommen bei Raven Rock, eine neue Ausgabe eurer Musikshow der besonderen Art. Mit allem, was es sonst nicht im Radio gibt und auch das eine Neuvorstellung. Itchy mit herzlich willkommen, eine Band aus Süddeutschland. Und jetzt heißen wir herzlich willkommen, eine Band aus dem hohen Norden, aus Hamburg, die Reggae- und Dancehall-Band I Fire. Und das ist ein Song aus ihrem vierten Studioalbum Spiel mit dem Feuer, auch das brandneu, wie hier alles bei Raven Rock. Alles, was es sonst nicht gibt und auch Remixe, Mashups, Coverversionen, auch das haben wir später noch und das Ganze quer durch alle Arten der Musik.
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Unser erster Mashup hier bei Raven Rock in dieser Stunde. Kill Mr. DJ Summer Nights mit Avicii, Calvin Harris, Coldplay, Bob Marley und den Royal Gigolos. Weiter geht's mit einem Geheimtipp aus der Schweiz, den ich für euch ausgegraben habe. Die Band heißt Rooftop Heroes und haben ein Debütalbum rausgebracht namens Emotions. Und da spiele ich euch gleich zwei Songs. Der erste ist Never Gonna Give You. Nee, no, das war Rick Astley. Never Gonna Leave You heißt der Song. Und der nächste ist New Age Anarchy. Key.

Die Rooftop Heroes aus der Schweiz und ihr neues Album Emotions, das hier war New Age Anarchy. Weiter geht's mit einem DJ, auch das eine Neuvorstellung. Andy Latogo, Shimmy Shake im Beach Bag Remix.

Schon lange nicht mehr gehört, Talstraße 3 bis 5 featuring Bünger, Wenn der Mond, und davor auch eine Neuvorstellung, die Paldauer, Das ist unsere Nacht, und da sind wir in der deutschsprachigen Runde drin und auch wieder draußen. Davor noch ein Mashup von Sir Hank, Aqua und Shakira mit Whenever, Wherever, I'm a Barbie Girl, die durfte auch nicht fehlen. Und jetzt ein Musiktipp von dem Martin aus Nürnberg. Er schreibt mir: Herr Jörn, hab mich mal durch das Album Scream for Me Sarajevo aus dem Jahr 2018 von Bruce Dickinson, dem Sänger von Iron Maiden, durchgehört. Und da ist ja vielleicht was dabei für deine nächste Show, um den Schlageranteil etwas zu reduzieren. Okay, es ist dir gelungen, ich spiele was da draus. Und weiter schreibt er: Es sind ein paar Gänsehautlieder dabei. Die ganze Scheibe habe ich schon x-mal im Auto durchgehört. Ich entscheide mich für Tears of the Dragon von Bruce Dickinson, eine Remastered Version, und das in voller Länge.

DJ Schmolli aus Österreich mit Safe and Sound Bad Girls. Was haben wir jetzt? Jetzt zeigen wir euch, dass klassische Musik, Geigenmusik, nicht immer so ernst sein muss. Alan Colliff aus Zwickau ist Musiker und Schauspieler. Der hat schon mit 5 Jahren angefangen, Geige zu spielen. Und der zeigt jetzt mal so, was in dem Instrument so richtig drinsteckt.

Herb Buckley Project mit Save the World, wunderschöner Song, ein Musiker und DJ hier aus Deutschland. Und bevor ich euch den letzten Song spiele, also was von den DJs from Mars, ein super mega Mashup, möchte ich nochmal schnell durchgeben, wie ihr euch beteiligen könnt hier bei Raven Rock mit Musikwünschen, Tipps und Grüßen und euren Fundstücken und was ihr sonst so für mich habt. Meldet euch einfach mal bei ravenrock@online.de, ravenrock@online.de, und ich schaue dann mal, was ich machen kann. Und jetzt unser letztes Stück. Die DJs from Mars, die kennen wir ja als große Mashup-Künstler, und sie haben ein Best of 2010 bis 2020 Mega Multi Mashup rausgebracht, und da ist so alles drin, was in der elektronischen Tanzmusik, EDM, Electronic Dance Music, so richtig groß war und groß ist. Viel Spaß und bis zum nächsten Mal. Tschüss und bye bye.

0: Und am Anfang haben sie ihre Instrumente gestimmt. Habt ihr das gehört? Ein Mashup von YITT und Starman, AY Symphony, ganz klar mit dabei, Megadeth und die Symphony of Destruction und Daft Pump mit Harder, Better, Faster, Stronger. Hallo und herzlich willkommen zu einer neuen Ausgabe von Raving Rock, eurer Musikshow der besonderen Art. Mashups, Remixe, Coverversionen und ein paar Neuvorstellungen haben wir heute. Und dieser Einstieg ist ein bisschen härter aus. Und warum auch nicht? Es gab ja Kritik, dass wir hier zu viel Schlager gespielt haben. Ich kann euch sagen, heute spielen wir gar keinen einzigen. Haha, auch das hier. Hey, hier geht's hart zur Sache mit Chic Good Times. Den Song kennen wir. Aber der ist aufgemöbelt von Iron Maiden mit Rime of the Ancient Mariner.
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California Down, das ist der Rhythmus, wo ich mit muss, mit Tupac und Diana Ross gemacht hat das Werk, Tom Hagen und davor, wer hat das gemacht, habe ich vergessen zu sagen, der Cheek Mashup war von Bill McClintock. So, und weiter geht's auf dieser Schiene mit dem Werk von Ryan Nellis, Pumped Up Enough, Foster the People, zusammen mit The Saturdays. Nicht nur am Samstag, hoffe ich. Auf jeden Fall hat er genug gepumpt. Pumped up enough. Na, dann soll er mal loslegen. Und auf.

Hello, mal anders. Martin Solveig featuring Dragonette, ein 80s Flashback Bootleg von Mario Santiago. Und was da reingemischt war im Hintergrund, irgendwo kennen wir das doch, ne? Mehr dazu später. Und davor Cole YH, Taylor Dane, Spanja, Nina Cherry, ein Mashup von Shada Bastal. Jetzt kommen zwei Neuvorstellungen und die erste ist von Cyrillic, You Put Me Down featuring Jova Radewska. Und dann kommt noch eine Neuvorstellung und dann verrate ich euch, was da reingemischt war in den Song gerade eben. Bis dahin habt ihr auch mal Zeit, euch zu überlegen, ob ihr vielleicht selber drauf kommt. Auf jeden Fall

0: wunderschöne neue Nummer. Felix and Dean featuring die Disco Makers. Und der Song heißt Tired. Ich hoffe, ihr seid nicht eingeschlafen, sondern habt mitgerätselt. Die Frage vorhin war ja, was war bei dem Dragonhead Mashup? Da der Dragonhead untergejubelt. Das war ganz klar aus dem Jahr 1981. Jessie's Girl von Rick Springfield. Na, wer hat's gewusst? Langeweile soll hier nicht aufkommen. Drum legen wir gleich hier noch mal ordentlich zu. Mit dem Clubbing Man. Kennen wir doch. DJ, Songwriter, Produzent. Produziert unter anderem die Eurodance-Formation Masterboy. Gibt's immer noch, aus den 90ern bekannt. Ich glaube, 89 wurden die sogar gegründet. 80er-Band, Masterboy, wer hätte es gedacht? Zusammen mit Andy J. Powell hat er eine neue Single auf den Markt gebracht. Side of the Light. Und man hört immer noch schön die Eurodance-Zeit raus. Auf Clubbing Man ist Verlass. Und ich habe ihm gesagt, dass ich seine neue Single bei Raving Rock spiele. Und er hat sich gefreut und grüßt euch.
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Ooh, Cher und die Wenger Boys believe it's hot, hot, hot. Ein Mashup von Sir Hank und von Sir Hank war auch der Mashup davor. Robin S. versus Gala, Freed from Desire and Show Me Love. Sir Hank aus den Niederlanden, einer unserer Stammhörer und auch einer unserer Stammproduzenten von Mashups hier bei Raven Rock. Und was machen wir jetzt? Wir schwenken wieder um in Richtung Gitarre. Die packen wir wieder aus. Hier mit Jimmy Cornette and The Dead Man, eine Band aus Hamburg. Und das ist ein neuer Song aus ihrem neuen Album. Northern Lights, we are cool tonight.

So habt ihr diesen Hit von Genesis sicher noch nie gehört. Ein Mashup von Dan May, covered by Confusion. Und was heißt das überhaupt hier mit Langhaardackel? Ich war doch erst kurz vor kurzem beim Friseur zum ersten Mal nach 3 Monaten. Einen habe ich noch. Und zwar von Rock Sugar. Das ist eine amerikanische Band, die Live-Mashups einspielt. Man meint also immer, das hat irgendein Produzent zusammengenudelt. Die spielen das live auf der Bühne. Glaube ich, die einzigen, die das so machen. Und jedenfalls ausschließlich, sonst machen die gar nichts. Nur Live-Mashups. Rock Sugar. Und mit dabei in diesem Werk Metallica und Journey. Don't stop the Sandman. Bisschen Zeit hat er noch. Bevor ich Tschüss und Bye-bye sage, sage ich euch, wie ihr euch beteiligen könnt an der Show. Musikwünsche, Tipps, Grüße, Fundstücke, was auch immer, schreibt mir per E-Mail an ravingrock@online.de. ravingrock@online.de. Tschüss und Bye-bye, bis zum nächsten Mal. 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

0: Hallo, ich bin's, eure Lilli Vanilli. Und heute darf ich mich am 31. Dezember zu einer Spezialausgabe hier auf unserem liebsten freien Radio Helsinki melden. Als Abschluss des Radiojahres habe ich mir gedacht, heute möchte ich einmal nicht nach draußen schauen, sondern hören, was sich eigentlich drinnen so tut. Hier bei uns im Radio Helsinki Funkhaus in der Schönaugasse. Mitte Dezember haben wir ein kleines Winterfest gefeiert mit der Belegschaft und ein paar Friends of Helsinki. Und da habe ich ein paar Leute ins Vorproduktionsstudio eingeladen, so ein bisschen ohne genauen Plan, ganz frei und nach dem Motto, na, jetzt bist ja eh schon da, magst vielleicht auch kurz was erzählen? Mich hat interessiert, wie bist du eigentlich ins freie Radio gekommen? Was taugt dir dran und warum bist du geblieben? Ich habe nicht mit allen gesprochen, das wäre sich zeitlich auch gar nicht ausgegangen. Ich habe mir einfach die ersten motivierten Leute geschnappt. Und was jetzt folgt, das sind keine Interviews im klassischen Sinn, sondern kurze Gespräche und Gedanken. Dazwischen hören wir immer wieder Dinge, die hier schon länger herumklingen. Alte Sendungen, Jingles, Archivmomente. Wir hören das heute am 31. Dezember 2025, ein Tag, an dem man gerne ein bisschen zurückhört und vielleicht auch ein wenig nach vorne. Das hier sind Geschichten aus dem Funkhaus. Warum wir Radio machen.
1: Der ist damals das geworden und dort ist er eine Zeit lang geblieben und dann, ja, das hat er dann eine Zeit lang gemacht und dann ist er überhaupt noch woanders hingegangen und dorthin und ist dann das geworden, ja. Und ja, und natürlich sie habe ich auch kennt. Ich meine, die ist damals gerade ganz groß geworden und ist dann dorthin gegangen und ist das geworden. Das ist sie ja jetzt auch. Und ja, der überhaupt, der dem habe ich ja praktisch hier alles gezeigt, was er kann. Ich meine, wirklich. Und nein, die habe ich alle kennt, die habe ich alle kennt sowieso. Ja, die. Und nicht nur so, gell, ich mein, wirklich eng mit die so, gell. Also, so war das damals im Radio Helsinki.
2: Hallo, mein Name ist Babsi. Manche kennen mich als Basia. Das ist mein Name auf Polnisch.
3: Cześć, moje imię jest Basia i ty słuchasz właśnie Wolne Radio z Grazu, Radio Helsinki.
2: Ich war sehr lange hier Praktikantin. Und was bin ich jetzt? Baby. Ich bin euer Baby.
0: Liebe Babsi, wie kommst du überhaupt zum freien Radio?
2: Ich meine, die Story ist ziemlich peinlich, weil ich habe einfach die Sticker überall in der Stadt gesehen und ich war so, oh mein Gott, ich muss unbedingt da auch mal dabei sein. Und dann bin ich in irgendeinem Sommer einfach bei euch reingegangen. Dann hat mich ein junger Mann zu dir gebracht nach hinten und du bist im Schneidersitz vor dem Computer gesessen, warst so, ja, komm morgen wieder. Habe ich meinen Lebenslauf schon geschrieben, schön ausgedruckt. Du hast ihn dir nicht durchgelesen. Und meintest dann, ja, super. Dann habe ich ein paar Kulturkalender mit dir gemeinsam gemacht. Habe mir jedes Mal in die Hose geschissen, wo ich genau hier gesessen bin. Und du gesagt hast, nee, mach mal.
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0: Hast du vielleicht eine schöne Erinnerung in Verbindung mit Radio Helsinki? Fällt dir da spontan was ein?
2: Nicht nur eine. Ich glaube, der ganze Prozess von hier sein und hier euch alle kennenlernen, ist eine große, schöne Erinnerung. Ich finde unsere Feierabende ganz toll. Alles. Ich bin ja hier sehr oft, obwohl ich hier nichts zu tun habe, einfach da sitzen und meinen Kram erledigen. Aber ich genieße jeden Moment im Radio.
0: hörst du, Babsi, sei ehrlich, hörst du Radio Helsinki?
2: Tatsächlich nicht so oft, wie ich es gerne tun würde. Immer wenn ich Radio höre, wo ich mir so denke, oh, jetzt was tun, das ist meistens, wo Musikpuls landen, also irgendwann in der Nacht. Ich arbeite ja sehr viel. Aber ich nehme es mir vor, das ist mein Neujahrsvorsatz. Hier starte ich, dass ich ganz viel mehr Radio Helsinki hören werde. Die OGs werden sich erinnern. Ich habe einen Jingle aufgenommen letztes Jahr. Der war ganz toll mit ein paar alten Freunden aus dem Gymnasium. Und da haben sie ihre Neujahrsvorsätze gesagt. Und von allen dort, zufälligerweise, war es der Neujahrsvorsatz, mehr Radio Helsinki zu hören. Und das kopiere ich hier und sage, das ist mein Vorsatz.
5: Hi, wir sind Ali, Pia und Sophia.
6: Was ist eigentlich euer Neujahrsvorsatz?
7: Ja, mehr Radio Helsinki hören auf 92,6.
2: Ich habe ja im Gymnasium meine VWA, also meine Matura-Arbeit, über freie Radios geschrieben. Und die sind hier jetzt verpflichtend.
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2: Meine Arbeit nennt sich Wellen der Unabhängigkeit, der Ursprung und die Signifikanz der freien Radios in Österreich. Und ich lese euch jetzt die Einleitung vor. Seit dem Sommer 2023 arbeite ich freiwillig im ersten freien Radio in Österreich, Radio Helsinki. Daran, wie nervös ich am Tag meines Bewerbungsgesprächs war, kann ich mich noch genau erinnern. Ich wollte unbedingt Teil des Radios werden. Begonnen habe ich mit einem Praktikum in der Kulturredaktion, wo mir die Moderation für die Sendung des Kulturkalenders übergeben wurde. Die Sendung lief dreimal die Woche, jede Ausgabe wurde einmal wiederholt. Später half ich in verschiedensten Redaktionen aus und sammelte viele Erfahrungen. Meine eigene Sendung im Radio zu hören, Lob und Anerkennung von anderen SendungsgestalterInnen zu bekommen und das Gefühl zu haben, dass meine Stimme gehört wurde, war sehr ergreifend. Ich arbeitete die meiste Zeit über mit der Leiterin der Kulturredaktion, Lilli Jagel, zusammen, die mich durch alle Herausforderungen und Aufgaben, welche ich bei Radio Helsinki aufsammelte, betreute. Sie teilte ihre Erfahrungen mit mir und leitete meinen Weg in die Medienbranche. Sie ermutigte mich stets, mein Bestes zu geben und bestärkte mich im Glauben an meine Leistung. In dieser Zeit habe ich mich viel mit dem Konzept und der Geschichte des Rundfunks befasst und habe dadurch eine große Vorliebe für das Thema bekommen. Ich lernte das Radio zu lieben und möchte dem Leser das wundervolle Konzept der Community-Medien näher bringen. Von der langen Geschichte des Mediums in Österreich, der Nachforschung seiner Daseinsberechtigung und Wichtigkeit bis zu Aussichten auf die Zukunft des Radios. Diese Arbeit soll ein gerundeter Überblick des nicht kommerziellen Rundfunks dienen.
5: Wahnsinn! Voll super! Ah, ja. Das wird schön klingen.
2: Super!
9: Super, danke, Babsi!
10: Ja, hallo, ich bin der Nikita. Ich war Projektkoordination und Redaktion in mehreren Redaktionen und

0: Halbes, dreiviertel Jahr später habe ich dann angefangen zu arbeiten als Projektkoordination für Refiction Radio damals und später dann ein Digitalisierungsprojekt.
1: Ist Herbert Kickl ein Faschist? Warum? Warum nicht?
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1: Hallo liebe Hörerinnen und Hörer, willkommen bei Radio Revolt. Wie ihr schon vor dem Jingle gehört habt, geht es heute um Faschismus. Genau.
5: Von welchem Zeitraum sprechen wir? Also wann war dein Start im freien Radio?
0: Ich glaube, das war im März 22 und Dezember 22 habe ich dann angefangen zu arbeiten und das bis Ende Juli 2025. Dann ist meine Anstellung nahtlos übergegangen in meine Vorstandsfunktion.
5: Wie ist es eigentlich dazu gekommen? Also hast du dir das vorher schon, hast du mit dem schon geliebäugelt, einmal im Vorstand von Radio Helsinki sein?
0: Waren dunkle Mächte am Werk. Na, es war dann schon ein bisschen auch die Wehmut irgendwie, mit dem Radio nichts zu tun zu haben. Und es hat sich dann so angeboten, weil vom vorherigen Vorstand viele ausgeschieden sind, beziehungsweise sich zurückgezogen haben. Und das hat dann eigentlich ganz gut gepasst. Und dann haben wir gedacht, eigentlich ist es eine spannende Herausforderung, das jetzt mal von der Seite zu machen, wenn man es von der angestellten Seite erkennt und jetzt quasi von der demokratischen, vereinspolitischen Seite die Entscheidungen oder das Radio mitzugestalten, in dem Entscheidungen getroffen werden.
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5: Wenn man in die Zukunft blickt, das musst du als Vorstandsmitglied ja sowieso immer im Hinterkopf behalten, wie geht's weiter mit dem freien Radio? Gibt's da schon eine kleine Vision?
0: Wir werden Radio Helsinki zum größten freien Radio in Graz aufbauen. Das haben wir aber schon geschafft, wie ich auch bei meiner Rede beim 30-Jahre-Fest verkündet habe.
8: Ich bin Teil des neuen Vorstands, Teil des Vorstands sitzt hier, der andere zwei Teile sind hinten hinter euch. Sie sind unter euch. Wir sind angetreten, um Radio Helsinki nicht nur zum besten freien Radio in Graz zu machen, sondern auch zum größten und modernsten freien Radio in Graz. Und ich glaube, wir haben diese Ziele schon jetzt erfüllt. Danke für den bescheidenen Applaus. Drei Jahrzehnte Radio Helsinki sind kein bloßes Messen von Zeit, sondern ein leuchtendes Kontinuum aus Stimmen, Visionen und widerständiger Immigration, das sich wie ein vielstimmiger Klangkörper durch die Stillen des Konformen fräst und Horizonte öffnet, wo zuvor nur Schweigen herrschte. In diesem Moment stehen wir nicht nur mit den Lebenden, sondern auch in geistiger Verbundenheit mit all jenen, die vor uns gesendet, geträumt, geschnitten und gehofft haben, und wir tragen ihr Vermächtnis wie ein flammendes Archiv in die Zukunft. Möge Radio Helsinki auch weiter ein pulsierendes Nervenzentrum freier Öffentlichkeit sein, ein funkelnder Leuchtturm im Nebel der Beliebigkeit, ein unerschöpflicher Quell ungezähmter Gedanken und solidarischer Utopien. Das war jetzt ChatGPT.

0: Beides doch nicht gesagt!
1: Na, ich glaube, es gibt viele Herausforderungen, die einerseits medienpolitisch sind, beziehungsweise auch medientechnologisch. Mit dem war ich ja bei meinem Projekt viel beschäftigt, weil es eben eine Medienkonvergenz gibt, also dass diese klassischen Kanäle in dieser Trennung so in der Regel nicht mehr aufrechterhalten werden, sondern so eine multimediale Mischung stattfindet. Und das wird eine Herausforderung sein für Radio als eines der ältesten Medien, Rundfunkmedien. Und gleichzeitig haben wir natürlich starken politischen Druck, also durch den Aufstieg oder durch die Dominanz der in Klammern extremen, in Klammer zu Rechten in Österreich, auf der Welt und so weiter, sind freie Medien besonders unter Druck. Und wir sehen ja, wie in der Steiermark besonders die freie Kulturlandschaft unter Druck gesetzt wird, und das wird auch uns als Radio herausfordern. Und das sind Herausforderungen, wo ich hoffe, dass ich auch in meiner Vorstandsfunktion unterstützend wirken kann.
2: Jetzt sind oder ist noch Platz für abschließende Worte und Grüße an alle da draußen, die zuhören, oder an deine Mama?
1: Ich würde gerne die Leute grüßen, die glauben, dass sie nie gegrüßt werden und noch nie gegrüßt worden sind. Wer immer ihr seid und wer ihr zuhört, fühlt euch gegrüßt, umarmt und in mein Herz geschlossen.
2: Auch von mir an dieser Stelle ganz, ganz liebe Grüße.
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4: Mein Name ist Manfred Kinzer, ich bin der Programmkoordinator und Öffentlichkeitsarbeiter hier bei Radio Helsinki. Ja, hauptsächlich das.
5: Manfred von der Von Unten Redaktion war am Dienstag für euch dabei und hat mit den AktivistInnen und solidarischen Menschen gesprochen.
6: Sie haben sich da festgeklebt?
7: Ja, nur verbal.
6: Warum? Machen Sie das?
8: Oh, weil wir jetzt die einfachsten Schutzmaßnahmen von der Regierung einfordern. Das ist einmal Tempo 100 und den Stopp von neuen fossilen Gas- und Ölprojekten.
6: Da geht nichts weiter von der Regierung?
8: Nein.
6: Wie geht es bei euch weiter? Jetzt hat sich schon ein bisschen institutionalisiert, euer Protest. Was kann man da noch draufsetzen?
8: Ich würde sagen, wir haben auf jeden Fall noch ein paar Eskalationsstufen im Petto. Man darf die nächsten Wochen und Monate bestand bleiben, wie es weitergeht.
2: Wie lange bist du schon angestellt im Radio? Beziehungsweise wie lange bist du schon im Radio dabei?
4: Ich bin 99 zu Radio Helsinki gekommen und seit 2013 angestellt.
2: Wie bist du zum freien Radio gekommen?
4: Als erstes habe ich den Mokke interviewt für eine linke Untergrundzeitung. Und dann habe ich mitbekommen, dass im 99er das Herbstfenster gibt, den Herbstfunk, und da bin ich eingestiegen als Sendungsmacher.
2: Und dann, wie war der Start damals, 1999? Das klingt jetzt 2025 schon sehr lang her.
4: Ja, ich habe eine Sendung gemacht über Kein Mensch ist illegal und eine über eine Arbeitsloseninitiative, die es damals gegeben hat, die europäische, mit einer Freundin damals. Die zwei Sendungen habe ich gemacht und habe Lust kriegt auf freies Radio.
9: Du, Wolfgang, bist du sicher, dass dort das Radio Helsinki ist?
10: Ich habe ja gelesen, freies Radio.
9: Na, das heißt ja Radio Helsinki, freies Radio Graz.
10: Freies Radio Graz?
9: Ja, auf 92,6 in Graz.
10: Graz,
11: ich liebe dich.
4: Wirklich spannend oder lustig waren die Sendungen aus den besetzten Häusern. Also 2008, 2009 war das, glaube ich, da hat es eine Hausbesetzungswelle gegeben in Graz. Das war wirklich lustig, da haben wir uns wirklich sehr intensiv damit beschäftigt. Auch so mit Telefonschaltungen und so weiter. Also ja, das war wirklich lustig.
2: Mhm.
4: Und da sind wir auch viel gehört worden von der Politik, glaube ich.
12: Weil wenn du nämlich hinten gehst, dann bist du sofort weg. Weil dann stehst du nur mehr in der Polizei allein.
2: Okay. Ja, es ist sehr eindeutig, was die Leute schreien. Sehr deutlich, dass die Presse nicht weg muss. Und will die Leute, die offensichtlich schon noch besser da sein.
12: Hört ihr das?
2: Was tun die?
12: Also es ist so, was ich jetzt gehört habe, das sind die Demonstranten, die noch an der Mauer sitzen. Mhm. Es sind die Demonstranten, die bei der Mauer sitzen, bei der Tor sitzen. Und es nehmen jetzt die ersten Polizei. Ich lasse mal euch hören.

0: Gut, Ron, ja. Ich gehe jetzt einmal weg und werde kurz sagen, was Sache ist.
1: Ich rufe dich
0: also,
1: nochmal an.
0: Ist so, ganz, nein, es geht gut, ich habe genug Power.
1: Okay.
0: Die Geschichte ist die.
2: Da gibt es eine lustige Geschichte dazu. Wir hatten ja von Anfang an Presseausweise. Die haben nur ein bisschen verspielter ausgeschaut als jetzt. Und die sind nicht so ernst genommen worden. Und bei einer Hausbesetzung in der Grazbachgasse wurde mein Presseausweis nicht akzeptiert. Und dann habe ich eine Maßnahmen- und Richtlinienbeschwerde gemacht und gewonnen. Und danach haben wir schönere Presseausweise gemacht und seither werden sie akzeptiert im Großen und Ganzen.
3: Mir gefällt es, weil ich ein alter Anarchist bin.
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5: Wenn du in die Zukunft blickst, du hast ja jetzt schon viel von der Vergangenheit berichtet, aber wie stellst du dir die Zukunft vom freien Radio überhaupt und auch vom Radio Helsinki im Speziellen vor?
2: Ich glaube, die freien Radios gehen eine spannende Zeit entgegen mit der neuen Regierung, mit der neuen Medienpolitik und sind gut beraten, sich viel Feedback zu holen von ihren Hörerinnen, überhaupt ihre Hörerinnen besser anzusprechen. Zum Beispiel bei Radio Orange, ein Wiener freies Radio, das ein Mantelprogramm hat, immer kurz vor Punkt beginnt und auf Hinweis auf die nächsten Sendungen, auf Schwerpunkte, auf was auch immer. Und das durch den Tag führt quasi.
5: Mhm.
2: Dass das dem Hörer, der beim freien Radio ja oft überrascht wird, durch harte Übergänge, ein bisschen leichter macht, zu verstehen, worum es da geht.
5: Mhm.
2: Also es ist noch an der Hörbarkeit arbeiten, was jetzt nicht irgendwie dem Nachhöranspruch von freien Radio im engeren Sinn nahe kommt, aber ich glaube, ja, die freien Radios kriegen ja auch Förderungen von der öffentlichen Hand, von dem her werden sie da sich überlegen müssen, warum sie existieren.
5: Mhm.
2: Und warum und vielleicht auch vermittelbarer werden.
5: Mhm. Ich stelle mir die Umsetzung von so einem Mantelprogramm relativ schwer vor, aber da bin ich schon gespannt auf deine guten Ideen im nächsten Jahr.
2: Mhm.
5: Vielen Dank, Manfred, aber es ist noch Platz für Gedanken.
2: Das war mein Hauptgedanke. Ja, vielleicht noch ein Wunsch. Gebt uns Feedback, gebt den Sendungsmachern Feedback. Geht auf unsere Website, schreibt, wie euch was gefallen hat. Wenn euch was nicht gefallen hat, schreibt das auch. Die meisten machen das ehrenamtlich und freuen sich über Feedback, glaube ich. Das ist wichtig für uns.
5: Also redet's mit uns.
2: Danke fürs Zuhören.
5: Danke fürs Zuhören. Wir reden ja immer nur in eine Richtung, aber es redet eigentlich nie wer zurück.
2: Selten, ja.
5: Ja,
6: ja, ja, und nicht Kommerzradio, ich höre nur mehr FM4. Ich war ganz schockiert. Naja, also ich war so schockiert, ich gehe zum Kastner, weil ich diese Sunnyside-Up-Compilations kaufen wollte. Ist eine ganze, weil die sie haben ja neu umgebaut und es ist halt Bob und ich weiß nicht, bei diesen Samplern so eine Spalte FM4-Charts. Nur FM4-CDs beim Kastner.
2: Hm?
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8: Ich war auf Jobsuche. 2020 war ich auf Jobsuche und dann habe ich das Stellenangebot gesehen und dann habe ich mir gedacht, ja, ich bewirb mich und bingo.
5: Und war dir Radio Helsinki vorher schon ein Begriff?
8: Ja, voll.
5: Ja.
8: Voll, ja.
5: Als begeisterter Zuhörender oder?
8: Nein, aber ich habe schon vor Jahren schon Sachen gemacht im Radio Helsinki. Ich kenne den Christian Pointner, meinen Technikkollegen, schon seit Ewigkeiten. Ich bin seit über 20 Jahren im Grazer Kulturbetrieb tätig und kenne natürlich alle.
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5: Du bist ja auch selber ab und zu hier auf Radio Helsinki zu hören, nicht nur bei so Spezialprogrammen wie heute, sondern du betreust ja auch eine Sendung mit.
8: Genau, ich mache mit dem Verein Mur.at die Sendung Netzrauschen, Sendung über Netzkunst, Netzpolitik, ja.
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0: Hallo und herzlich willkommen bei Netzrauschen, die Sendung von Ruhr.at mit Themen rund um digitale Gesellschaft, Medienkunst und Netzpolitik. Mein Name ist Gernot Duttner und ich darf heute diese Ausgabe moderieren. Wir senden heute live.
1: Und letztens, lieber Gernot, warst du auch auf Radio Helsinki zu hören, auch wie hier jetzt im Interview und anschließend auch live auf der großen Stage. Wir haben ja vor kurzem 30 Jahre gefeiert und mitgefeiert hast auch du als DJ Henry Boots. Hast du uns da eingeheizt und wir haben dein DJ-Set nach

0: Also was denkst du, wo gehen wir hin mit Radio Helsinki oder überhaupt mit den freien Radios oder dem freien Rundfunk in Österreich?
1: Wo gehen wir hin? Schwer. Also über solche Sachen mache ich mir kaum Gedanken und hoffe, dass das einfach immer für uns so weitergeht. Auf alle Fälle wird sie wahrscheinlich was ändern, so wie sie alles immer ändert. Und da muss man dann halt schauen, was will die Gesellschaft, was will die Politik, was will die Politik mit den freien Medien? Soll das immer nur Radio bleiben? Aber sicher, ja. Man, Radio hat die volle Berechtigung und Radio boomt, glaube ich, auch irgendwie, weil es so viele neue Sender in Österreich gibt. Deswegen macht man keine Sorgen und glaub, solange es nicht einen orgenpolitischen Umbruch gibt, vor dem wir ja kurz davor gestanden sind, wird es uns weiterhin gut gehen und wir werden uns weiterentwickeln, wie wir das tagtäglich machen und versuchen.

0: Ich habe einen Wunsch. Ich habe einen Wunsch, dass wir viel rebellischer und viel lauter werden, als wir es jetzt sind.
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4: Ja, hallo, ich bin Akteurin Ruxi. Ich habe seit Ende Mai die strategische Geschäftsführung eigentlich im Verein übernommen. Davor, ganz spannend, war ich nicht mal ein Jahr Sendungsmachende hier. So habe ich gestartet.

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1: So hast du gestartet und so ist es jetzt ja auch. Deine Sendung gibt es ja nach wie vor zu hören. Mm-hmm. Vielleicht kannst du kurz über deine Sendung auch erzählen und gerne auch in der Sprache, in der die Sendung auch ausgestrahlt wird.
2: Also meine Sendung ist die rumänische Sendung am Donnerstag. Das heißt Ai auzit. Übersetzt auf Deutsch ist das, hast du gehört? Und da probiere ich so unterschiedliche, für mich hauptsächlich spannende Themen und hoffentlich auch für die rumänische Community in Graz. 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
2: was ich mir in der Zukunft ein bisschen wünsche, ist, dass wir mehr über unsere wie das schön auf Englisch heißt, Corporate Identity reden, so wie schauen wir in der Öffentlichkeit aus, würde ich uns ein bisschen präsenter machen. Ich habe den Eindruck, eben weil ich erst seit eineinhalb Jahren im Radio bin, habe ich den Eindruck, dass wir nicht alle Leute erreichen, die wir erreichen könnten und die etwas davon hätten, wenn sie uns ein bisschen regelmäßiger hören würden. Und dass wir dich auch als strategische Geschäftsführerin in meinen Tätigkeiten aufnehmen, dass wir diese Leute irgendwie erreichen können. Ich finde, das leisten wir uns tatsächlich, eben herzukommen, einfach auszuprobieren, schauen, ob dir euch das Medium überhaupt taugt oder nicht, weil im Endeffekt sind so Community Radios eben darauf basiert, dass wir alle eine Geschichte haben, alle was Wichtiges zu sagen haben, was uns beschäftigt, und vielleicht gibt's ZuhörerInnen, die unsere Geschichten oder Wörter im Radio auch zuhören können. Also in der Schönaugasse 8 sind unsere Türen zu Büroöffnungszeiten immer offen.

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1: 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Schön, dass du anrufst. Du erreichst uns leider außerhalb unserer Büroöffnungszeiten. Diese sind im Sommer Montag und Donnerstag von 9 bis 12 und Dienstag von 4 bis 7. Die Öffnungszeiten findest du auch auf unserer Website unter helsinki.at. Wir wünschen dir einen schönen Sommer und wir hören uns.
2: Ich bestehe immer, ich habe wenige Ideen, aber ziemlich fix, ziemlich hart imprägniert. Ich denke immer noch, dass wir ein bisschen hörbarer, sichtbarer werden können, weil die Projekte und die Sendungen, die wir da machen, einfach zum Hören sind. Und man kann das so aufblasen und das super wichtig machen in diesen Zeiten, wo Zensur ein Thema ist, was man überhaupt sagen darf oder nicht darf, welche Seite man nimmt oder nicht nimmt. Ich denke, dass es einfach wichtig ist, ein offenes Dialog zu behalten, Sachen von unten zu betrachten.

0: und einfach dazu beizutragen, dass Teile der Community, die nicht unbedingt sichtbar oder hörbar sind, sichtbarer oder hörbarer werden. Und das schaffen wir da mit dem Geld, das wir bekommen. Und was ich leider bemerkt habe und befürchte, ist, dass trotz unseren Jahresberichte, die wir immer ablegen, diese Arbeit, die wahnsinnige Arbeit, die zum Großteil auch sehr viel Ehrenamt beinhaltet, diese wahnsinnige Arbeit, die wir leisten, nicht unbedingt so ernst genommen wird. Und ja, ich finde es schade und ich bemühe mich, das sichtbarer zu machen, hörbarer zu machen.
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2: Ich bin die Lina und ich bin der Lehrling, die Lehrling, die Auszubildende. Ich mache seit Februar meine Lehre im Radio Helsinki zur Medienfachfrau mit Schwerpunkt Publishing, Print, Grafikdesign und audiovisuelle Medien natürlich. Und ja, ich freue mich, hier zu sein.
3: Wie bist du zum freien Radio gekommen?
2: Ich muss ehrlich sagen, das war ein ziemlicher Zufall. Ich habe nach einer Lehrstelle gesucht. Und das war aber zu einem Zeitpunkt, wo es gerade nicht viele Lehrstellen gegeben hat. Also keine offenen Stellenausschreibungen. Jetzt habe ich eigentlich nur versucht, Initiativbewerbungen zu schreiben. Und war da aber auch ein wenig lost, weil ich habe ja eigentlich mich in dem Bereich generell noch gar nicht auskannt und nicht gewusst, was ist cool, was ist nicht, wo wird's mir gefallen, was interessiert mich überhaupt am meisten. Und bin dann letztendlich über die Seite von der WKO, also von der Wirtschaftskammer, wo eben in Graz alle Lehrbetriebe aufgelistet sein, bin ich dann aufs Radio Helsinki gestoßen, weil das da aufgelistet war bei der WKO, auf der WKO-Seite. Und dann habe ich mir gedacht, boah, cool, Radio Helsinki kenne ich eh, habe ich schon gehört, so, aber selber persönlich noch nichts oder ja eigentlich noch nichts damit zu tun gehabt. Aber ich habe instant gewusst, das ist cool, so. Und ja, Initiativbewerbung geschrieben und das hat Gott sei Dank voll gut gepasst und jetzt bin ich da.
3: Du meinst, du hast Radio Helsinki schon gekannt? Woher? Als Hörerin oder von genau. Unseren coolen Plakaten, die ist jetzt du gestaltest?
2: Voll, na, ist eine gute Frage. Ich weiß nicht, woher kenne ich Radio Helsinki eigentlich? Es ist einfach irgendwie, wahrscheinlich aus Erzählungen, also vom Hören von anderen Leuten. Irgendwo war das in meinem Unterbewusstsein schon verankert. Ich kann jetzt echt gar nicht sagen, woher. Ich habe gewusst, dass es das gibt und dass es freies Radio ist und in Graz eben ist. Und ich habe irgendwie, vielleicht war es auch so eine Gefühlsentscheidung, keine Ahnung, aber irgendwie habe ich gewusst, das ist cool.
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2: Ja, ich hab's sehr lustig bei euch, bei mir, bei uns. Genau. Wohl ist immer wieder schön, wie viele Leute zusammenkommen und einfach wie offenherzig man da generell empfangen wird und aufgenommen wird und man fühlt sich einfach wohl da und eben auch gerade heute bei der Winterfeier natürlich, wo es hauptsächlich auch ums Zusammenkommen und Spaß haben geht, ist eine sehr schöne Sache, ja. Aber natürlich ist die Frage auch vielleicht einmal eine eigene Sendung zu machen oder da ein bisschen mehr in die Richtung zu machen, schon einmal im Raum gestanden und tatsächlich wollte ich das eigentlich auch schon öfters umsetzen, wo ja unser Basiskurs eigentlich Voraussetzung dafür ist, dass man mal bei uns im Radio Helsinki eine eigene Sendung machen kann. Habe mich, glaube ich, schon zwei oder sogar dreimal dafür angemeldet. Blöderweise ist immer was dazwischen gekommen und es ist auch einfach noch nicht ausgegangen, dass ich zu dem Basiskurs gegangen bin. Also ich will es noch machen, auch einfach nur deshalb, dass ich es halt einmal gemacht habe. Und dann siege ich eh. Also gerade so Sachen einsprechen oder so, überhaupt kein Ding, also wenn es für eine Vorproduktion ist, mache ich das voll gern. wenn jemand zu mir kommt und sagt, hey, magst du nicht das Gach einsprechen? Passt, bin ich dabei, voll gern.
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0: Dem Freien Radio wünsche ich noch ein ganz, ganz langes Bestehen natürlich, weil es ist einfach eine super Sache, eben auch gerade, wo ich mich jetzt als Lehrling in einer Ausbildung befinde. Wie gesagt, als ich da auf der Suche nach Ausbildungsplätzen war, das war schon ein bisschen ein Kampf fast, würde ich sagen, gerade wo eben keine ausgeschriebenen Lehrstellen gerade zur Verfügung waren und das nur auf Initiativbewerbungen basiert ist. Radio Helsinki war die einzigen, die instant zurückgeschrieben haben und so, ja, hey, komm vorbei, passt, reden wir drüber. Und das hat dann einfach direkt funktioniert. Da war ich selber total erstaunt. Und sowas muss einfach erhalten bleiben, weil das ist eine super gute, unkomplizierte Sache und auch einfach, ja, wo Leute dann auch hinkommen können und was lernen können fürs Leben und nebenbei auch noch so herzlich aufgenommen werden und ja, eigentlich einfach ein Platz für jeden ist. Das ist, ja, sowas muss einfach sein. Genau.
1: Super, voll schön, danke dir.
0: Ja, danke, hat mich gefreut. Jetzt gehe ich wieder Glühwein trinken, gell?
2: Ja, hi, ich bin die Betty. Ich bin jetzt ungefähr ein Jahr bei Radio Helsinki, würde ich sagen. Und ich habe mich vor allem in diesem schönen 30-Jahre-Jubiläumsjahr mit den Festaktivitäten beschäftigt.
3: Wow, der Applaus hört gar nicht mehr auf hier im Forum Stadtpark und auch live auf 92,6 MHz. Auch hallo von mir, Betty Kummer aus dem Forum Stadtpark vom 30 Jahre Radio Helsinki Fest. Erst einmal danke, es gab schon den Riesenapplaus für den Girls Chor, aber ich glaube, da können wir noch einen draufsetzen. Also danke für diese schöne Performance an diesem schönen Tag. Oder auch wolkigen Tag, aber wir machen uns einen schönen Tag im Forum Stadtpark bei unserem 30-jährigen Jubiläum. Danke, dass ihr alle da seid, auch im Radio. Danke an alle ZuhörerInnen, die jetzt heute nicht bei uns sein können. Während wir uns schon freuen auf unseren nächsten...
2: Und bin über den Kulturmanagement-Lehrgang von der IG Kultur und dem Land Steiermark gesponsert quasi ins Radio gekommen und bin sehr froh, da zu sein auf alle Fälle. Und jetzt haben wir auch noch unser Jugendradio-Projekt gestartet mit diesem Herbst und haben jetzt unsere neue Jugendradiosendung Radioaktiv bei Radio Helsinki.
1: Was denkst du dir, warum ist das wichtig, dass es uns gibt?
2: Also was ich am coolsten finde von Radio Helsinki ist, dass es wirklich so ein Community-Radio ist. Also nicht nur am Papier oder dass es überhaupt so gesagt wird, sondern auch wirklich, wenn man da reingeht, da trifft man Leute, die dort miteinander quatschen, vielleicht an Ideen feilen können und den Raum halt einfach nutzen können. Und schon allein die Sendungen finde ich so besonders, dass ehrenamtliche Menschen herkommen und freiwillig ihre Sendung machen können, den Zugang dazu haben und auch eben gehört werden in der schönen Stadt Graz. Alle Meinungen von egal wem eigentlich, also da muss man nicht schon eine Radioausbildung haben, damit man da Radio machen kann, so wie ich es eigentlich gedacht habe früher mal, als ich Radio Helsinki noch nicht kannte, sondern da ist ein ganz niederschwelliger Zugang und jede Stimme wird eigentlich gehört.
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2: Also ich wünsche mir auf alle Fälle, dass wir in 30 Jahren noch ein 60-Jahre-Jubiläum feiern können, weil das Freie Radio Helsinki weiterhin bestehen bleibt. Das liegt halt sehr an der politischen Lage und an der Kultur und nicht nur an der Kultur, sondern auch an anderen Unterstützungen, die man eben als Verein quasi bekommen kann. Und im Endeffekt liegt es daran, dass hoffentlich die freien Medien weiterhin bestehen bleiben können, dass in einer misslichen Lage auch ausgehen könnte. Also ich drücke ganz fest die Daumen, dass man dieses schöne Radio, was ich schon beschrieben habe, als wunderbares Community-Radio, wo alle ihren Platz finden, noch weiterhin finden können und auch nächste Generationen dann noch weiter ihre Sendung hier präsentieren können. Auch noch in den nächsten am besten 100 Jahren.
6: Okay, ja, ich bin der Mirza, eigentlich mit der ganze Name lautet Mirza Mulalic. Ich bin seit 3,5 Jahren circa offiziell im Radio. Meine Tätigkeiten sind hauptsächlich in der Ausbildung, also ich halte unterschiedliche Workshops ab, also von den üblichen Basiskursen, die wir haben im Radio für zukünftige SendungsmacherInnen zum Reinkommen. Dann sind da unterschiedliche Schulworkshops, das heißt von jung zu alt unterrichten wir hier. Neben dem assistiere ich auch bei der Programmkoordination und leite mit zwei anderen Kolleginnen die Kinder- und Jugendredaktion.
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6: Vom Freien Radio Helsinki habe ich tatsächlich gleich im ersten Grazer Jahr, also nachdem ich nach Graz gezogen bin, gehört, weil meine damalige Mitbewohnerin war eigentlich mehr oder weniger aus der Community. Deswegen sage ich ja auch immer, dass ich inoffiziell eigentlich seit 2014 im Radio bin, aber offiziell seit 3,5 Jahren. Das heißt eben, ich habe das Radio eben schon damals die Idee geliebt, wo ich es gehört habe, dass es sowas gibt in Graz. Und eben da war ich immer wieder da. Den Manfred zum Beispiel kenne ich schon eben 11, 12 Jahre lang. Und genau, und ich habe mir damals gedacht, mei, es wäre so toll, mal hier in diesem Radio zu arbeiten. Und schau, jetzt bin ich da.
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1: Was du ja auch gern machst, sind Live-Übertragungen. Oder machst du es nur mit und gar nicht so gern?
6: Na, tatsächlich, also live. Ich liebe diesen Live-Kick. Deswegen auch, wenn Leute zum Basiskurs kommen, frage ich immer natürlich, okay, weil der erste Teil vom Basiskurs ist, geht ja immer in die Live-Richtung und der zweite geht ins Vorproduzieren. Ich frage sie immer am Anfang, was taugt euch mehr? Was glaubt ihr, dass euch mehr taugt? Und dann sind die meisten da im Sinne, ja, ich glaube, Vorproduzieren, das ist einfacher und dies und das. Und dann sage ich immer, what's up? Ja? Ich frage dich dann in 2 Wochen wieder. Und danach denken sich alle, okay, na, ich glaube, ich mache ja live, weil Vorproduzieren ist viel Arbeit, vor allem wenn man dann irgendwie ganz perfektionistisch drauf ist, dann neigt man dazu, ewig lang an einer Sendung zu arbeiten. Live ist dann wieder eine ganz andere Geschichte, da hat man natürlich auch sehr viel Vorbereitung, aber wenn man dann im Studio sitzt, läuft die Zeit, du hast dann 30 oder 60 Minuten und genau, es passiert hier und jetzt. Das heißt, Improvisation ist natürlich auch da gefragt.
1: Also, wir sind ja jetzt auch gerade live hier und wir bekommen gerade die Botschaft übermittelt, dass wir aufhören müssen mit unserem Interview. Zum Glück, lieber Mirza, sind wir jetzt gerade nicht live. Wir müssen nur ziehen, also lass uns ziehen.
6: Okay, du darfst zuerst, weil es gibt noch zwei.
1: Es gibt noch zwei. Ich nehme das und du kriegst das.
6: Okay.
1: Okay, wir können es ja auch im Radio verkünden. Ich habe Nummer 8.
6: Ich habe Nummer 15.
1: Okay, lass uns trotzdem weiterreden, bis das jetzt wieder wer abholt. Genau, von diesem Live draußen irgendwo sein, davon habe ich geredet, weil daher kennen wir uns auch zumindest, was das On-Air-Sein betrifft, sehr gut. Und wir hören jetzt weiter und hin zur Jugofesta 2023. Übrigens wurden wir von unseren KollegInnen, die der Sprache mächtig sind, auch darauf hingewiesen, dass es die Jugofesta heißt und nicht das Jugofesta. Chvala Lepa, wieder was gelernt.
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6: So, der Wunsch ist, dass Radio Helsinki auch mindestens die nächsten 30 Jahre präsent ist und noch näher. Was kann ich wünschen? Dass es jung bleibt. Das habe ich mir mal, wo ich klein war, vorgenommen. Ich habe immer irgendwie die Erwachsenen beobachtet und mir gedacht, es ist schon cool, erwachsen zu sein, aber die sind langweilig. Wieso haben sie dieses Kind von sich weggegeben? Und ich habe immer versprochen, auch wenn ich alt werde, werde ich immer ein Stück Kind in mir behalten. Und das wünsche ich auch dem Radio, dass es jung und frisch bleibt, aber dass es auch für Ewigkeiten auch präsent bleibt. Volim te Radio Helsinki.
1: Vielen Dank, lieber Mirza. Hvala lepa.
6: Hvala tebi.
8: Also mein Name ist Luke. Ich bin jetzt seit Montag offiziell Lehrling im Radio Helsinki. Und davor war ich ein paar Monate Praktikant.
1: Also ganz kurz erst dabei?
8: Ja, seit September.
1: Wie geht's dir bei uns?
8: Es macht viel Spaß. Ich habe jetzt schon das zweite Fest, unter Anführungszeichen, wenn man heute mitzählt, hinter mir, sag ich mal. Ich war ja auch bei den 30 Jahren dabei. Und sonst, ja, hab schon ein paar Sendungen gemacht. Ich habe für Social Media schon ein paar Beiträge gemacht und es, ja, macht halt Spaß, was ich nicht, wie ich das sagen soll. Ja, es ist einfach, ich finde, die Atmosphäre ist voll cool. Ich verstehe mich mit sehr, sehr vielen schon sehr gut. Und ja, also ich kann nicht meckern. Ich bin schon sehr, sehr froh, dass ich da hergefunden habe. Ich kann mich noch erinnern an meinem ersten Tag, da war ich um 9 Uhr da. Also 10 vor 9, war voll müde eigentlich noch, weil die Fahrt von Kapfenberg doch 1,5 Stunden dauert. Und es war halt nur keiner da, logischerweise, beginnt erst um 9. Und dann bist du tatsächlich gekommen und hast dann direkt mir alles gesagt und ich war schon, ich glaube, direkt im Musikkalender drin. Das war wüt.
1: Das war echt der erste Tag, wo wir gleich was aufgenommen haben.
8: Das war voll cool. Das hat mir richtig Spaß gemacht direkt. Das war mega. Ja, und da habe ich eigentlich schon gewusst, direkt am Anfang eigentlich schon, das kann etwas werden. Schon echt cool.
9: Jo, was geht? Mein Name ist Luke, ich bin neuer Praktikant hier bei Radio Helsinki und ich wünsche euch einen angenehmen Start in die Woche. Ich spiele euch heute 2 Klassen von Johnny West vor. Der Track kam vor kurzem raus und läuft bei mir seitdem auf Dauerschleife. Gönnt euch. Ja, sie sagen

0: vielleicht halten wir da mal inne.
1: Also, ich bin leider sehr pessimistisch immer, was die Zukunft angeht, aber ich hoffe, dass, ich sage mal, die Politik da ein bisschen aufwacht und sieht, wie wichtig freies Radio, freier Rundfunk, wie wichtig das einfach ist für die Demokratie, für die Menschen da einfach. Also wenn ich anschaue, wie viel, wir haben über 300 Sendungsmachende oder so. Das ist halt, das sind 300 Leute, das ist verdammt viel, die da wirklich ihre Freizeit, sage ich mal, das machen sie ehrenamtlich, dafür, unter Anführungszeichen, opfern.
2: Die dafür brennen, sagen
1: wir. Ja, wirklich. Es ist ja, sie brennen ja wirklich quasi dafür. Sie lernen die Technik. Sie setzen sie mit echt nervigen Stuff teilweise auseinander, wenn man uns, ne, die Technik wühnet immer, wie wir wollen. Ist halt einfach so. Um ihre Sachen zu machen, um das, was sie sagen wollen, zu sagen. Und das ist mega cool. Und also ich für mich würde mich sehr freuen, wenn ich beim 60-Jahre-Fest wieder vor der Tür stehen würde. unabhängig, ob ich noch hier angestellt bin oder nicht, würde ich es safe machen.
2: Das waren Geschichten aus dem Funkhaus. Warum wir Radio machen. Ja, und damit wünschen wir euch einen guten Rutsch und auf in ein gutes neues Jahr mit eurem freien Radio Helsinki. Ich bin eure Lilli Vanilli und wir hören uns.
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Oh, ein Wahnsinnseinstieg hier zu Beginn der neuen Ausgabe von Raven Rock. Ein Mashup von Bill McClintock aus den USA. Rockernoid hat er ihn genannt. Queen Sabbath hat er den Interpreten genannt, aber da stecken natürlich noch viel mehr dahinter. Nämlich unter anderem Black Sabbath, Queen, Metallica, Def Leppard, Dio, AC/DC, sogar zweimal Judas Priest, Ozzy Osbourne, Pat Benatar und Helix. Und damit hallo und herzlich willkommen zu einer Stunde lang neue Songs, neue Mashups und auch einen Musikwunsch von euch habe ich heute mit reingepackt. Und wir legen auch gleich los, keine Zeit verlieren, es geht weiter mit Plastic Bertrand, Ça Plan Pour Moi und Chuck Berry mit Johnny Be Good. Ein Mashup von D.O.M. und er heißt Johnny Be Good Pour Moi.

Hi, so haben wir Mambo Number 5 noch nie gehört, im Original von Lou Bega. Das ist im Mashup hier von D.O.M. und das Ding heißt Lonely Boy Number 5. Mit Lou Bega zusammen reingemischt hat er The Black Keys mit Lonely Boy. Und was war davor? Auch ein Mashup von D.O.M., nämlich Hound Bamba. So haben wir Elvis noch nie gehört und Richie Valens auch noch nicht. Nämlich Elvis mit Hound Dog und Richie Valens mit La Bamba. Zwei Klassiker oder sozusagen vier Klassiker in zwei neuen Mashups. Wunderbar. Und mit D.O.M. machen wir auch weiter. Und das ist für mich jetzt, was so kommt, ein bisschen das Highlight der Show. Denn wir machen jetzt Volksmusik. Aber natürlich ganz anders als sonst. Das ist nämlich ein Song, den kennt ihr alle. Eigentlich Hard Rock. Also langsam. Okay, ich verrate euch. Guns N' Roses. Sweet Child O' Mine. Das ist in der Volksmusikversion von D.O.M. Die Stimme von Axl Rose. Und die Volksmusikbegleitung von The Heimdamsch oder so ähnlich. Die haben das nämlich mal auf Volksmusikart aufgenommen. Aber die Stimme, die ist jetzt im Original von Axl Rose.

wir wollen Spaß, ist aber ein bisschen anders als das Original von Markus aus dem Jahr 1982 aus der Neuen Deutsche Welle Zeit. Das war ein neuer Song der Westerwälder Rockband Bates Motel. Und das Ding heißt Featuring Roberto Bates, darf ich nicht vergessen. Und die haben einfach gedacht, wir machen jetzt mal hier diesen NDW-Klassiker auf Punk-Rock und geben ihm auch gleich noch einen neuen Text. Was war davor? Faust, Bereit fürs Leben, ein neuer Song der Party-Rock-Band Faust. Und die schreibt sich mit einem T hinten, einem großen T aus Trier, daher wahrscheinlich das große T. Ich bin immer noch ganz geflasht übrigens von dieser Volksmusikversion von Sweet Child O' Mine. Ich glaube, die muss ich nachher nochmal spielen oder in der nächsten Show. Wünscht sie euch einfach. Das auf jeden Fall hat gemacht der Martin. Der hat sich nämlich einen Song gewünscht. Das neue Album der Andreas Dielmann Band ist erschienen. Martin ist großer Fan davon, hat mich überhaupt erst auf diese Band gebracht. Das ist ja so wohl eine der besten und bekanntesten deutschen Blues-Rock-Bands. Und das neue Album heißt Cold Wind On a Dark Black Night. Ich habe mir alle Songs angehört. Sind sogar ein paar ruhigere Nummern dabei. Aber die hier finde ich am besten. Das ist der dritte Song auf dem Album. Und der heißt Thunderbolt. Und der geht richtig gut ab.

Das war die neue Single von Northern Light, unverkennbar. Und der Song heißt Zeit bleibt. Und wie immer bei Northern Light lohnt es sich, auf den Text zu achten. Ja, das Ganze ist immer so ein bisschen Deutschpop, trifft den Sound, den Synthi-Sound der 80er, auch dieses Mal wieder voll in ihrem großen Thema drin. Was war davor? Ein Mashup von auch wieder D.O.M. Relax, It's Urgent. Frankie Goes to Hollywood mit ganz klar dem Klassiker Relax und Foreigner mit auch ihrem Klassiker Urgent. Endlich hat mal einer diese beiden Songs zusammengebracht. Wunderbar. So, und jetzt ändern wir so ein bisschen die Musikrichtung. Nach einer guten halben Stunde, wie früher in der Disco, kommen jetzt die anderen Freunde. Wir waren ein bisschen sehr rockiger jetzt auf ihre Kosten, nämlich die elektronischen Sounds. Und wir haben was ganz Besonderes hier, nämlich ein Mega-Mashup von DJ Dumps mit Tiesto, Hendrix, Dr. Alban, Icona Pop und Michael Jackson. Das Ding heißt Golden Crusade Motto. Ein absoluter Mega-Mashup und ich mag das Ding.

Ja, Wahnsinn. Arctic Sunrise, Hand to Gold. Das war ein neuer Song des Elektropop-Duos Arctic Sunrise. Die haben ein Album rausgebracht. Und ich habe erst gedacht, da ist irgendwas falsch. Aber tatsächlich, das ganze Album besteht aus diesem einzigen Song in 20 verschiedenen Remixen. Da haben sie bestimmte verschiedene Künstler, Produzenten eingeladen, ihren Song im Original, der auch im Original natürlich da drauf ist, in verschiedene Richtungen auszulegen. Und das hier, was wir gerade gehört haben, war der Steven Snowmed Remix. So, also wirklich schöne Nummer. Und von diesen 20 Remixen spiele ich gleich noch einen. Der ist nämlich was, was gar nicht draufsteht. Und ihr hört ihn gleich. Ja, ist natürlich völlig unverkennbar, was das für ein Musikstil ist. Hey, wer das nicht weiß, der ist noch zu jung. Na ganz klar, Freestyle ist das. Wunderbar, Freestyle haben wir schon lange nicht mehr gehabt in der Show. So, und das Ding heißt aber nicht Freestyle Remix, das wundert mich ein bisschen. Sondern Southern Beach Club Instrumental Mix by Fred Child Child. Okay, auf jeden Fall sehr geile Freestyle-Nummer. Und da muss ich natürlich zum Schluss der Sendung auf jeden Fall ein bisschen Freestyle spielen. Und was war der größte Freestyle-Hit? Hey, Johnny O natürlich mit Fantasy Girl. Von 1988. Also nach dem Song gibt's Freestyle im Original. Das hier ist Freestyle auf modernen Arctic Sunrise, Hardened to Gold, neues Album, 20 Songs. Alles der gleiche Song in 20 Remixen. So, wie könnt ihr euch beteiligen an der Show? Schickt mir eine E-Mail an ravingrocketonline.de. ravingrocketonline.de mit euren Musiktipps, Musikgrüßen, Wünschen, Fragen zur Show, was auch immer. Ich stehe bereit. ravingrocketonline.de. Okay, und nachher gibt's Johnny O im Original. Das war unser Freestyle. Ciao und bye bye. Bis zum nächsten Mal. Tschüss, sagt der Jörn.

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2: Herzlich willkommen bei SM Radio Dessau im März 2025. Ihr hört uns wie immer auf 6095 kHz mit 100 kW über den Sender Nauen sowie mit 10 kW über den Sender von Channel 292 auf 6070 kHz. Ich bedanke mich für die vielen Zuschriften zur vergangenen Sendung, die am 9. Februar 2025 lief, wo es um die Auswertung der Hörerpost ging. Dazu hört ihr nochmal einen ganz kleinen Beitrag im April. Heute dreht sich alles um Ari Leschnikow. Mein Vater hat wieder einiges vorbereitet für euch.
4: Als 1997 der Wilsmeyer-Film Comedian Harmonists in die Kinos kam, löste dies einen wahren Comedian Harmonist-Hype aus. Mittlerweile sind die Wogen schon lange geglättet. Was uns bei SM Radio deshalb bewogen hat, an dieses einmalige und nie wieder erreichte Sextett zu erinnern. Wir wollen keine Sendung über die Comedian Harmonists machen, sondern euch eine verschollen geglaubte Sendung des DDR-Rundfunks zu Gehör bringen. Sie galt bis 1998 bis auf 3 Minuten als nicht mehr vorhanden. Es existierte aber noch ein kompletter privater Mitschnitt, leider von der Mittelwelle aufgenommen. Die Sendung entstand 1965 bei Radio DDR, Sender Dresden. Gastgeber war kein geringer als Hans-Joachim Wolfram, der in den 1970er Jahren im DDR-Fernsehen mit seiner legendären Sendung Außenseiter-Spitzenreiter in der DDR weltberühmt wurde. Zu Gast bei ihm war damals Ari Leschnikow, einst brillanter Tenor der Comedian Harmonists, der scheinbar spielend das hohe F sang. Er war gebürtiger Bulgare und lebte nach dem Krieg wieder in seiner Heimat, wo er am 31. Juli 1978 im Alter von 81 Jahren starb. Er hatte, wie einige andere Mitglieder der Comedian Harmonists auch, durch den Krieg alles Materielle aus seiner Glanzzeit verloren. Durch einen Dresdner Musikprofessor war er einige Male in der DDR zu Gast. Leider wurde mit ihm nichts im Fernsehen produziert. Das nachfolgend historische Tondokument des DDR-Rundfunks soll an ihn erinnern. Der Mittelwellenmitschnitt wurde so gut wie möglich und sinnvoll überarbeitet. Wir von SM Radio Dessau haben die Lieder, die wir ad hoc parat hatten, durch unsere akustisch besseren Aufnahmen ausgetauscht, uns aber vorbehalten, fast alle Lieder zu kürzen, damit wir mit der Zeit hinkommen. Ihr könnt uns gerne schreiben, ob ihr einmal Sendungen von SM Radio Dessau mit Musik der Comedian Harmonists hören wollt. Ich bin sogar stolzer Besitzer mehrerer Shellac-Platten dieser Gruppe und es befindet sich sogar eine Platte der amerikanischen Revelers, der musikalischen Vorbilder der Comedian Harmonists, in meinem Besitz. Übrigens, der letzte Comedian Harmonist starb als jüdischer Rabbiner am 9. November 1998, kurz nachdem der MDR-Hörfunk ihn in seiner Wahlheimat Palm Springs, Kalifornien, noch einmal interviewt hatte.
5: Unser Mitarbeiter Hans-Joachim Wolfram nahm Gelegenheit, mit dem Künstler ein Gespräch zu führen, im Funkhaus am Lingner Platz. Dadurch sind wir in der Lage, in den folgenden 50 Minuten als erste Rundfunkstation unserer Republik einen zusammenfassenden Bericht vom künstlerischen Schaffen dieses Sextetts zu senden. Darüber hinaus werden Sie teils noch nicht veröffentlichte Aufnahmen mit den Comedian Harmonists hören. Ich wünsche Ihnen gute Unterhaltung.

0: Ein Lied geht um die Welt. Ich sage herzlich willkommen, liebe Hörer, zu dieser Sendung, die wir den Comedian-Harmonists widmen. Mit besonderer Freude begrüße ich Herrn Professor Ari Leschnikow aus Sofia, den ersten Tenor des weltberühmten Sextetts, der, wie Sie vielleicht wissen, seit einigen Tagen in Dresden weilt. Herr Leschnikow, um vielleicht gleich hier richtig ins Gespräch zu kommen, eben dieser Tenor, der das hohe F gesungen hat in dem Titel, das waren Sie.
1: Ja, das war ich.
0: Herr Leschnikow, es ist sehr ungewöhnlich, dass ein Tenor bis hinauf zum F kommt. Das ist ja fast ein Sopranton.
1: Ja, das ist, wie soll ich denn sagen, dieser Ton, was ich jetzt damals im Platten gesungen habe, das ist der, wo er mit sozusagen auf Italienisch oder gemischte Ton, Kopf und Brust. Technik. Und durch sehr viel Arbeiten bei dem Gesangpädagogen, da habe ich das erreicht.
0: Herr Leschnikow, wie ist eigentlich Ihr Besuch hier in Dresden zustande gekommen?
1: Also was soll ich dir sagen, für Dresden habe ich wirklich sowas nicht erwartet. Doch habe ich erwartet, aber habe ich gedacht, dass Dresdner haben mich wahrscheinlich vergessen. Mhm. Aber das war ganz umgekehrt. So reizend, so herzlich empfangen, dass ich überhaupt am Bahnhof durch die Presse da empfangen konnte, ich nie ein Wort sagen. Und ich danke für meine
0: Einladung
1: hier in Dresden durch Herrn Netter, der Lehrer, der mich am 10. September einen Brief geschrieben hat, um Lob geschrieben.

0: Ja, das ist so. Herr Professor Leschnikow hat also seine eigenen Platten nach 23 Jahren in meiner Wohnung zum ersten Mal wieder gehört. Und dass ich meine Platten dem Rundfunk zur Verfügung stelle, das ist selbstverständlich, denn ich weiß, dass sich auch alle anderen Menschen über diese Aufnahmen freuen. Und das ist für mich ebenfalls eine Freude. Ich habe nicht umsonst gesammelt.
1: Wir wollen jedenfalls in der nächsten Dreiviertelstunde viele musikalische Erinnerungen wach werden lassen. Und so haben wir eigentlich allerhand vor. Beginnen wir damit. Wie haben Sie eigentlich, Herr Professor Leschnikow, damals 1928 angefangen?
2: Das war es so. Wir waren im Großschauspielhaus engagiert als Chorsänger. Und zwar Herr Beberti und Zizowski und ich. Und Herr Beberti hatte durch eine Zeitung, eine Annonce gelesen, wo er ein junger Herr, Schauspieler, suchte so schöne Stimmen für etwas. Beberti schrieb mir eine Karte und zu dritt sind wir zu dieser Herr Frommermann hieß der, zu ihm gegangen und haben wir sofort lassen wissen, um was handelt es sich. Mhm. Und dabei waren wir alles einverstanden und sofort suchten wir bei der anderen Stimmen. Das war der dritte Tenor, müsste wir haben, und der eignete den der Herr Frommermann ja. dabei dazu. Und ich brachte der Pianist, Herr Botz, und er war auch sofort einverstanden. Und da haben wir dann angefangen zu arbeiten. Und zwar 8 Monate ununterbrochen. Trotzdem, dass wir im Schauspielhaus als Chorsänger auftraten, nach der Vorstellung. Und
1: wo haben Sie da geübt?
2: Das haben wir zuerst in der Wohnung der Herr Frommermann. Aber da war er so klein, das Zimmerchen, und war zu kalt. Mhm. Das war in Winterzeit. Und dann haben wir bei Frau Astanesin, die Filmschauspielerin, ja. und ihre Tochter war sozusagen Braut von Herr Frommermann.
1: Herr Nieder hat jetzt seine Bücher aufgeschlagen. Er ist ja, wie gesagt, auch ein direkter Forscher, was die Komödienharmonist betrifft, nicht? Sie ja. haben schon ein bisschen auch studieren können ja. und Sie haben noch hier was zu sagen.
0: Ja, und mein Freund Aare ist mir bestimmt nicht böse, dass er einen vergessen hat, und zwar Erich Collin, den zweiten Tenor. Den haben wir noch nicht erwähnt.
1: Aha. Und sagen Sie, Herr Professor Leschnikow, was waren denn so die ersten Titel, die Sie damals gesungen haben?
2: Das wäre jetzt vorgespielt haben, die Platte. Ein Lied geht um die Welt.
1: Mhm. Und einige Zeit später kam dann Veronika, der Lenz ist da,
2: und das kann ich jetzt nochmal sagen, die ganze Arrangement, und das hatte, Anfang hatte Herr Frommermann bei mir zu machen, aber das war wirklich sehr, sehr gut, sehr nett, aber dann hat er bis jetzt alle Platten, was wir gesungen haben, Arrangement hatte Herr Botz, mhm. Erwin Botz hatte das alles arrangiert, viele haben sich versucht zu nachzumachen, ja. aber waren wir nicht zu erreichen.
1: Und jetzt hören wir uns jedenfalls erst einmal an. Veronika, der Lenz ist da.

0: Mädchen lacht, Jüngling spricht. Wir waren gerade darauf gekommen, es gibt nur wenige Gesangsgruppen, Herr Professor Leschnikow, die versucht haben, ihren Stil zu beherrschen. Als man sich nach den ersten Erfolgen klar darüber war, zusammenzubleiben, stand da auch schon eine gewisse künstlerische Linie fest, auf der Sie ja all die Jahre unbeirrbar weitergegangen sind.
1: 8 Monate, nicht wahr?
0: 8 Monate haben Sie an einem Monate Titel geprobt, ja?
1: Haben wir also richtig gearbeitet.
0: Ach so, ja. Mhm.
1: Ganz 8 Monate. Und dann haben wir schon inzwischen, der hat sich die Manier der Comedy Harmonies
0: herausgebildet.
1: Und darauf haben wir auch nicht nur die Jazzmusik und haben wir sehr große Aufmerksamkeit auf deutsche Volkslieder gemacht. Mhm. Und zwar, Herr Boss hat das so schön arrangiert.

0: wird, so wie einfach die Musik ist. Hat
1: wir
0: keine
1: haben,
0: Änderung
1: ja,
0: gemacht.
1: Wir haben dann auch Gelegenheit, dafür zwei Beispiele zu hören. Aber darf ich noch einmal fragen, ob es zu Ihrer Zeit damals schon irgendwelche Gesangsgruppen gegeben hat, die Ihren Stil bevorzugten?
0: Ja, die waren viele. Aber oft so. Ja, das war das Anfang, haben wir die Platten von sogenannten Amerikaner Revelers.
1: Mhm.
0: Revelers.
1: Ja.
0: Und ja, aber die war da so auch, die war vierstimmig.
1: Mhm.
0: Vierstimmig und mit der Klavierbegleitung. Aber die waren mehr auf Jazz gegründet, wie wir gefahren. Und haben wir etwas ein bisschen mal nach rechts sozusagen gebogen, wollten wir unsere Art sein.
1: Ja.
0: Und die geblieben. Dann haben wir versucht, ähnlich mal zu den Schallplatten zu kommen.
1: Mhm.
0: Und irgendwo
1: also das gab es auch damals schon, ja?
0: Ja.
1: Den Wunsch, zur Schallplatte zu kommen, ist klar.
0: Ja.
1: Wir waren schon darauf gekommen, Herr Professor Leschnikow, dass Sie sich sehr dem deutschen Volkslied gewidmet haben. Und ich glaube, diese Ihre Auffassung von der Interpretation des Volksliedes, die ist ebenso einmalig wie Ihre gesamte Gesangsgruppe. Wir können das jetzt an zwei Beispielen noch einmal ganz gut verdeutlichen. Und wir werden zuerst hören, sah ein Knab ein Röslein stehen.

0: Bevor wir jetzt das zweite Volkslied hören werden, Herr Professor Leschnikow, es ist ein Lied, ein deutsches Volkslied, das Sie, wenn Sie von Ihren vielen Reisen wieder einmal zu Hause waren, Ihrem Söhnchen gesungen haben, ganz allein. Stimmt das?
1: Ja, das stimmt. Also das war sehr interessant. Ich hatte, also mein Sohn war damals so ein Baby sozusagen, und wo ich also die deutsche Text gelernt habe, weil ich habe eine Schwester gehabt da als Ausländer, und sogar kann ich ruhig sagen, bis jetzt ist niemand von den Kritikern was gesagt, dass die Aussprache oder meine wenigstens, ja, weil ich die bei dem deutschen Volkslied führe ich die Melodie, mhm, am meisten, nicht wahr? Und die hat mir wirklich, die deutsche Volkslieder, so gefallen, und versuchte ich so mein kleines Söhnchen damals im Ohren in seinem Bettchen zu singen, zum Beispiel der Schlaf für mein Prinzen, Schlaf ein von Mozart, und habe ich wirklich, das Kind hat reagiert und hat sich sozusagen einschlafen können, ja, konnte, und sich dadurch habe ich mich so mit so geflüstert in Ohr, wie ich jetzt in, zum Beispiel in den Schallplatten auch gesungen habe.

0: Also da kann man wirklich von Piano sprechen. Wenn man sich mit einem Künstler unterhält, dann versucht man, Stationen der Laufbahn in den Mittelpunkt zu rücken, die unvergessen bleiben. Und darüber wollen wir uns jetzt ein wenig unterhalten. Wo gab es für die Komödienharmonist den größten Erfolg, Herr Professor Leschenkow?
1: Also, wir haben angefangen zuerst in Berlin.
0: Ja.
1: Im Großschauspielhaus, wo wir früher als Chorsänger waren. Und da wurden wir dann unter dem Ensemble alle vor dem Direktor Scharell vorgesungen. Und da war er sofort begeistert und hat uns sofort engagiert. Und zwar will ich jetzt sagen, von 200 Mark monatlich Gage, wir stiegen sofort auf 75 Mark pro Abend. Das können Sie sich vorstellen.
0: Für die damaligen Verhältnisse.
1: Nicht wahr? Für die Verhältnisse. Und da haben wir schon gemerkt, dass wir zu singen haben, der Komödienharmonist, also alleine auf der Bühne, da hat sofort der Berliner empfangen mit großer Freude. Und dann gingen wir nach dem Verlauf der Operette, da gingen wir in Tournee. Und zwar, erste Stadt, was wir gehabt haben, das war Leipzig. Leipzig haben wir die große Erfolg da zum ersten Mal gehabt.
0: Ja, mit welchen Künstlern waren Sie da zusammen?
1: Wir haben zuerst, das habe ich vergessen, da nach dem Großschauspielhaus haben wir im Berliner Theater in Berlin eine solche musikalische Piece und kann man ruhig sagen, auch so Operette von Komponist Mischa Spolanski. Und da haben wir mit Hans Albers, Marlene Dietrich, Rosa Valetti und sehr große andere Künstler
0: zusammengearbeitet.
1: Ja, mitgewirkt. Mhm. Und da hatte die Marlene Dietrich ihren Vertrag nach Hollywood bekommen. Hans Albers hatte sofort seinen Vertrag im Ufer als feste Künstler, Filmschauspieler. Und wir, da kam auf einmal, suchte nun Direktor Berchold aus alten Schauspielhaus Leipzig.
0: Ja.
1: Und hatte uns, dass wir in Leipzig diese Stück mitzumachen. Selbstverständlich haben wir das angenommen, haben wir Orchester mitgenommen und die Ballettmädel von derselben Theater. Und das war der riesige Erfolg, was zuerst richtig gesehen haben, dass wir sind wir etwas und wir gehen vorwärts.
0: Ja, auch über die Grenzen Berlin hinaus sehr bekannt sind. Und ich möchte sagen, es dauerte ja auch damals gar nicht lange und Sie waren in der ganzen Welt bekannt.
1: Ja.
0: Und ich glaube, mit zu den schönsten Erlebnissen gehört auch ein Fest der Matrosen in New York, Sie ja, das ist in vielen Büchern erschienen, auf dem Deck eines Flugzeugträgers gesungen haben.
1: Ja, ja. Wir waren nach Amerika, nach New York engagiert. Und fuhren wir mit großen Dampfer damals, Europa.
0: Ja.
1: In New York wurden wir empfangen, selbstverständlich haben wir Radio City gesungen. Und da wurden wir eingeladen auf dem größten Schiff, das heißt der Flugzeugträger,
0: ja.
1: Saragossa. Und da sangen wir da, auf dieser Tisch, auf der Decke, waren 8000 Menschen. Bei der Seite waren die Matrosen, in der Mitte, der erste Reihe war damals der Präsident von Amerika, Roosevelt, mit seiner Gattin und Sohn. Und die alle da, Admiräle und Offizier von dem Deck. Bevor wir nach in dieses Schiff gingen, von Europa haben sie der Kapitän, wie hieß der? Kapitän Lehmann hatte gesagt, also hören Sie mal, meine Herren, also wenn wir das Wienerlied hören, nicht wahr, dann werden wir ihr mit unserer Sirene also begrüßen.
0: Ja, ein großer Seemannsart.
1: Ja.
0: Und da sind dann alle Sirenen losgegangen.
1: Das war
0: ein tolles Konzert.
1: Jawohl, und wir sangen diese, das ist die Liebe der Matrosen.
0: Ja, und diese Liebe der Matrosen, die wollen wir uns jetzt anhören.

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0: Für alle, die sich jetzt erst zugeschaltet haben, ihr hört SM Radio Dessau mit einem historischen Tondokument aus dem Jahre 1965. Wir bringen eine Sendung von Radio DDR mit dem Tenor der legendären Comedian-Harmonists Ari Leschnikow. Gastgeber war Hans-Joachim Wolfram, der später zum Fernsehen ging. Es handelt sich um einen privaten Mittelwellenmitschnitt einer verschollen geglaubten Sendung. Und weiter geht es jetzt hier mit der Liebe der Matrosen.

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0: Ich habe leider keine Sirene und auch keine Hupe hier im Studio, sonst hätte ich jetzt mal kräftig ins Horn gestoßen, wie man so sagt. Herr Nether, diese Platte ist ja auch aus Ihrer Sammlung gewesen. Wie alt ist die übrigens schon?
1: Diese Aufnahme ist rund 30 Jahre alt.
0: Rund 30 Jahre und noch sehr gut erhalten. Ich glaube, Sie pflegen sie alle ganz besonders gut.
1: Ja, also es kam oft Besuch zu uns und meine Frau sagte, mein Mann dürfen Sie jetzt nicht stören, er poliert seine Platten.
0: Ich habe jetzt absichtlich Herrn Professor Leschnikow nicht mit ins Gespräch einbezogen, denn wir haben jetzt einen Titel mit den Comedian Harmonists, das Liebeslied von Fritz Kreisler. Und es ist wohl ein Titel, der Herrn Professor selbst recht gut gefällt. Er hat diese Aufnahme auch bei Ihnen jetzt erst wieder gehört. Und es hat Ihnen ja auch sehr viel Mühe gemacht, überhaupt erst einmal zu dieser Platte zu kommen.
1: Naja, also nach 47, ich kam aus amerikanischer Gefangenschaft, da waren meine Platten von 20 auf 3 reduziert. Und dann habe ich eben meine Jagd begonnen. Und da gab es natürlich manche kleine Episode, gerade diese Aufnahme. Ich wurde mal bei einem Sammlerfreund eingeladen, da konnte ich nicht mit meinen damals 200 Platten, der hatte 6.000.
0: Ja.
1: Und siehe da, es waren auch 3 Comedian Harmonists dabei. Und von den 3, eine, die ich nicht besaß. Aber es war ein Sammler, ähnlich wie ein Briefmarkensammler. Es kommt nichts wieder raus aus der Sammlung. Und da hat mir die Frau geholfen, die sagte, Herr Nether, lassen Sie meinen Mann Zeit, haben Sie nicht etwas als Gegenleistung? Und da habe ich ihm eine wunderbare Caruso-Platte geboten. Und da war er natürlich Feuer und Flamme, das war etwas
0: für und da seine dann die Spezialität. 3 Platten
1: er hat mir aber noch 2 Bama-Bassplatten zugelegt.
0: Ja.
1: Und das ist die Aufnahme. Das Liebeslied von Fritz Kreisler, die Liebe kommt, die Liebe geht.
0: Wir wollen uns ein kleines Stück anhören.

0: Das war ein Stück Liebeslied von Kreisler. Und Herr Professor Leschnikow, wer hat den Text dazu geschrieben?
1: Der Text hatte mein Kollege Herr Robert Beberti.
0: Mhm. Das war also Ihre Lieblingsplatte oder das ist noch Ihre Lieblingsplatte, die Sie nun nach Jahren wiederhören konnten in der Sammlung von Herrn Nether. Jawohl. Und nun muss ich sagen, nach unserem kurzen Bekanntwerden und ich habe mich auch schon sehr für die einzelnen Titel der Komödien Harmonist interessiert, aber das Tollste, was ich überhaupt je gehört habe, das ist die Ouvertüre zu Der Barbier von Sevilla von Rossini. Ja. Und sagen Sie einmal, bevor unsere Hörer jetzt diese Aufnahme hören werden, wie lange haben Sie daran gearbeitet?
1: Für diese Platte überhaupt haben wir nur also 2 bis 3 Wochen.
0: Mhm.
1: War er fertig.
0: Und Herr Professor Leschnikow, hat da jeder einzeln seine Stimme bekommen oder haben Sie dann immer zusammen?
1: Jeder einzelne hat seine Stimme bekommen. Arrangement wieder hat der
0: Erwin Boots. Ja.
1: Erwin Boots hat das arrangiert und jeder hat seine Stimme bekommen. Musste sich alleine zuerst ansehen und dann haben wir also erste, zweite, dritte zusammen, dann in Gruppen sozusagen.
0: In Gruppen, ja.
1: Dann die Bariton und Bass und der dritte Tenor und dann haben wir Ensemble probiert mit dem ganzen Ensemble und zwar dann die Nuancen und so weiter und so weiter und haben wir von den Platten dirigiert von dieser große Dirigent
2: Wilhelm Furtwängler.
0: Herr Nether weiß tatsächlich alles. Es hat mit dieser Platte noch etwas ganz Besonderes auf sich. Sie ist gleichzeitig auch die Lieblingsplatte von Wilhelm Furtwängler geworden.
1: Ja, das war er. Und da haben wir sogar eine sozusagen
0: Eine Widmung,
1: Widmung von ihm.

0: Noch einmal ganz kurz der Hinweis, dass wir heute eine Sendung von 1965 von Radio DDR bringen, in der der legendäre Tenor der Comedian-Harmonists Ari Leschnikow im Gespräch mit Hans-Joachim Wolfram war. 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Die Adresse ist, die Postadresse ist zum Mitschreiben Max Berger, Saadestraße 44 in 068 46 Dessau. 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Und dort gibt's ein Formular, dort könnt ihr uns elektronisch schreiben und könnt diese Sendung und viele andere interessante Sachen noch einmal nachhören. Und ihr habt zwar wahrscheinlich gemerkt, dass ich nur die Veronika ein bisschen gekürzt habe. Wir kommen gerade so hin mit der Zeit. Und ich denke, die Veronika ist so bekannt, dass wir uns dort auch mal ein kleines bisschen eher ausblenden konnten. Und weiter geht's mit der Sendung mit Ari Leschnikow.
1: Wir bringen eine Sendung mit Professor Ari Leschnikow, einst erster Tenor der weltberühmten Comedian-Harmonists. Ja, meine Hörer, wir schreiben das Jahr 1933. Der Faschismus tobt in Deutschland, der Rassenwahn treibt sein Unwesen und für tausende Menschen beginnt eine schwere Zeit. Familien werden auseinandergerissen, viele Menschen müssen Deutschland verlassen, um ihr Leben zu retten und auch die Comedian-Harmonists werden getrennt. 1935 fuhren 3 Mitglieder nach Wien und 3 blieben in Berlin. Ein schmerzlicher Augenblick für Sie, Herr Professor.
2: Also, unsere Trennung war wirklich ein Schlag auf alle 6. Die 3 Juden müssten Deutschland verlassen und sind nach Wien gefahren, wo sich auch ein Ensemble gebildet und wir blieben in Berlin. Piperti, Boots und ich bildeten auch ein neues. Ja. Wir müssten neue Sänger suchen, also dass er sich so geeignet für unser Ensemble, für unsere richtige Comedian-Harmonie. Das war wirklich am Anfang sehr schwer, aber wieder mit der Mühe und größter Arbeit haben wir das geschafft. Trotzdem, es gab sogar einen kleinen Unterschied, dass die alten Stimmen und die neuen Stimmen, aber haben wir erreicht. Und dann haben wir hier in Deutschland angefangen. Und die anderen sind dann Österreich, dann sind nach Amerika gefahren und sogar in die Sowjetunion. Mhm. Und seitdem habe ich überhaupt von ihm
1: nichts mehr gehört.
2: Nichts mehr gehört. Und nach dem Krieg habe ich so kleine Truppe gebildet. Durch unsere Kulturkammer in Sofia sind wir durch Bulgarien auf Tournee gereist.
1: Ja, und diese Aufnahme, die wir jetzt hören, die Platte liegt schon auf, das ist eine der letzten Aufnahmen mit vor Ausbruch des Krieges. Herr Netter, Sie sind der Statist.
3: Ja, also ist diese Aufnahme, ich behaupte, die geht heute erstmalig über einen Sender, denn die Matrize ist die Platten geprägt worden, oder einige Platten geprägt wurden, zerstört.
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0: Männlein sein, das verging im Wald allein, mit dem purpurroten Mäntelein.
1: Das waren also 8 Variationen über das deutsche Volkslied »Ein Männlein steht im Walde«. Wir waren schon einmal darauf gekommen, Herr Professor Leschnikow. Nach dem Krieg hat man nie wieder einen Versuch unternommen, sich zusammenzufinden.
2: Nein, ich hatte nicht.
1: Ja, so ist uns nichts weiter geblieben als unzählige Schallplatten, die noch heute in vielen Sammlungen zu den Kostbarkeiten zählen.
2: Zu hören. Und ich danke von meinem, alle meinen Kollegen und ich.
1: Ich kann Ihnen sagen, dass gerade in Dresden im Schallplattentheater viele Abende stattfinden, die den Comedian-Harmonists gewidmet sind. Ich weiß, dass Sie, verehrter Herr Professor Leschnikow, am letzten zur Überraschung der Gäste selbst teilnahmen und sicher auch in vielen Gesprächen mit Künstlern unserer Stadt gespürt haben, dass Ihr Wirken vor nunmehr 20, 30 Jahren noch sehr lebendige Gegenwart ist. So wünsche ich Ihnen, Herr Leschnikow, noch viele Jahre beste Gesundheit. Ich danke Ihnen, Herr Nether, für Ihre Ergänzungen hier, vor allen Dingen für die vielen Platten, die Sie uns zur Verfügung gestellt haben. Und zum Schluss hören wir eine Aufnahme. Und zwar hat sie die Überschrift gefunden, der alte Cowboy, das letzte Stell dich ein. Können wir dazu noch eine Erläuterung bekommen? Was ist das für ein Lied?
2: Ja, das ist eine Cowboys-Lied, welches ist meine Lieblingslied.

0: Das war's von uns im März 2025. Wir hören uns dann am 13. April 2025 zur gleichen Zeit auf den gleichen Wellen wieder. Dort gibt es Teil 2 zu Ari Leschnikow und den Comedian Harmonist sowie ein Auszug aus der Schallplatte von 01 bis 99. Dort hört ihr dann mal auf Kurzwelle Dampflokgeräusche. Mal sehen, wie das klingt. Ich soll übrigens noch ein großes Dankeschön ausrichten, und zwar von der Freundin, die die Ansage der Empfangsberichte für mich mit eingesprochen hat. Und wer schon länger dabei ist, dem ist die Stimme sogar bekannt. Ihr habt sie bereits 2022 mit fast dem gleichen Text schon einmal gehört.
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2: Herzlich willkommen hier bei SM Radio Dessau. Nun erstmals auch über das Museumsradio aus Bad Ischl. Wir freuen uns, dass wir hier eine Testsendung auf der Mittelwelle machen dürfen. Ihr hört diese einmal am 16. März, 23. März und am 30. März um 21 Uhr nach mitteleuropäischer Zeit hier auf Mittelwelle 1476 kHz. Bereits zum zweiten Mal nutzen wir von SM Radio Dessau die Mittelwelle. Bereits 2023 haben wir den Sender in Litauen genutzt und sind positiv überrascht gewesen. Leider waren die Sendezeiten nicht ganz so, dass wir damit übereinstimmen konnten und hoffen, dass es hier vielleicht besser wird. Wir freuen uns natürlich über eure Empfangsberichte, denn diese sind ganz wichtig für diese Testsendung.
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2: Der ein oder andere kennt bereits SM Radio Dessau. Sicherlich sind auch hier Hörer dabei, die uns noch nicht kennen. SM Radio Dessau besteht aus meinem Kumpel Daniel Riedelt, meinem Vater Ralf Thorsten Berger und meiner Wenigkeit. Ich, Max Berger, bin der Chef der ganzen Truppe. Ja, was soll ich sagen? Ich bin gerade einmal 26 Jahre jung und wir machen hier regelmäßig Programm auf der Kurzwelle. Heute mal auf der Mittelwelle und hoffen, dass wir hier vielleicht zu einem besseren Nenner kommen als damals über den Sender Litauen, wo die Sendezeit für uns doch etwas doof gelegen war. In unseren Sendungen, da hört ihr so allerlei. Vor allem historische Tondokumente aus dem Rundfunk, längst verschollen geglaubte Sendungen hört ihr, Musiksendungen zu gewissen Interpreten, Interviews, zum Beispiel hatten wir ein Interview 2022 mit Dieter Hallervorden geführt, jetzt vor kurzem im Februar 2025 ein Interview mit Leonard Lansing, besser bekannt in der ZDF-Fernsehserie Wilsberg als Georg Wilsberg. Dieses wurde übrigens noch nicht gesendet, hört ihr aber demnächst auf Kurzwelle. Unsere aktuellen Sendetermine, die findet ihr immer unter www.smradio-dessau.de. Dort findet ihr auch ein Kontaktformular und viele, viele weitere Informationen zu SM Radio Dessau und das auch immer aktuell. Die heutige Testsendung, die ihr an allen drei Sonntagen hört, hat kein explizites Thema. Dies ist natürlich etwas anders, nicht so wie bei unseren monatlichen Sendungen jeden zweiten Sonntag im Monat auf Kurzwelle 6095 kHz und 6070 kHz. Dort wechselt das Thema natürlich monatlich, bekannt gegeben auf unserer Internetseite www.smradio-dessau.de. Und deswegen geht es heute mal hier querfeldein durch die Sendung. Beginnen tun wir mit dem Klassiker, mit dem wir eigentlich jede Jubiläumssendung, was heißt eigentlich, wir machen's, jede Jubiläumssendung von uns beginnen. Wir sind mittlerweile 8 Jahre alt geworden. Im November 2016 begann alles auf Kurzwelle 6070 kHz. Und das erste Lied war von Everclear und zwar AM Radio. Und das hört ihr jetzt.
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Die Gunst der Stunde möchte ich natürlich auch noch nutzen für etwas Eigenwerbung. Ihr habt es gehört, wir sind mittlerweile 8 Jahre geworden im November letzten Jahres und feiern dieses Jahr unseren 9. Geburtstag. 2026 werden wir dann 10 Jahre alt und das möchten wir gebürtig feiern. 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Mit Stand 11. März 2025 ist bereits schon eine Sendestunde zusammengekommen und wir danken den Hörern, die uns schon unterstützt haben. Die nächste planmäßige Sendung von SM Radio Dessau ist dann am 13. April 2025 um 11 Uhr nach Weltzeit auf 6095 kHz mit 100 kW über den Sender Nauen. Dort gibt es als Thema Ari Leschnikow eine Nachlese von den Comedian Harmonists und zu guter Letzt gibt es noch ein kleines Experiment.

Schallplatte auf. Das Knistern könnt ihr sogar hören. Und zwar hört ihr gleich Manfred Krug mit »Es steht ein Haus in New Orleans«, welches er 1965 geschrieben hat. Das Originallied heißt »The House of the Rising Sun« und ist ein Lied, welches schon bereits 1933 entstanden ist. Es ist ein amerikanischer Folksong und wurde 1964 in der Fassung der britischen Band The Animals zu einem bekannten Lied.

Servus, liebe Hörer von SM Radio Dessau. Es steht die Frage im Raum, wie oft man eine Schallplatte abspielen kann, bis eine Verschlechterung hörbar wird. Grundsätzlich sollte man wissen, dass bei einer mechanischen Abtastung jeder Abspielvorgang einen Verschleiß erzeugt. Wie groß der ist, hängt einzig und allein von den benutzten Tonabnehmern

0: und dessen Nadel ab. Faustregel dabei, je hochwertiger das System, umso weniger Verschleiß. Getestet habe ich das Ganze mit einer Loop-Platte. Eine solche Platte hat mehrere Rillen, die parallel zueinander laufen. Mit einer Umdrehung der Platte wird ein und dieselbe Rille abgespielt. Immer und immer wieder. Ein Durchgang sind 1,8 Sekunden und 33 Durchgänge pro Minute. Und so hörte sich der erste Abspielvorgang an. Und so nach einer Stunde und ca. 2000 Vorgängen. So nach 48.000 Vorgängen und einem Tag. So nach 10 Tagen und 500.000 Vorgängen. Und so nach 1 Million Mal Abspielen nach 21 Tagen. Das Fazit: Ihr könnt eine Platte problemlos bis zu 2000 Mal abspielen. Ab da verschlechtert sich der Klang rapide und zum Ende hin ist kaum noch was hörbar.
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3: Ich hoffe, das Knacken der Schallplatte habt ihr gehört und ihr wisst nun, wie oft man eine Schallplatte ohne Verschleiß hören kann. Was bei uns auch immer sehr gut ankommt, sind Themen zu unserer Heimatstadt Dessau. Und deswegen stellen wir euch, lieben Hörern, unsere Heimatstadt Dessau auch sehr gerne vor. Mit 2024 haben wir bereits zwei Hörertreffen hier in Dessau veranstaltet, die sehr großen Anklang gefunden haben. Und das hat uns natürlich gefreut. Beim ersten Hörertreffen 2023 sind wir mit einer historischen Straßenbahn durch Dessau gefahren und 2024 mit einem Doppeldeckerbus. Die Hörer konnten uns höchstpersönlich kennenlernen, sowie auch unsere Heimatstadt. Viel schöner ist es aber auch, unsere Heimatstadt im Radio kennenzulernen. Mein Vater hat 2017 historische Tondokumente gesammelt über das Dessauer Theater. Das Dessauer Theater ist natürlich nicht weit vom SM Radio Dessau Studio und es hat Weltgeschichte geschrieben. Nicht zuletzt, weil es auch die größte bewegliche Drehbühne Europas hat, die noch immer im Einsatz ist. Auch die Technik ist noch aus dieser Zeit. Hören wir doch mal rein, was mein Vater so zusammengetragen hat. Und das ganz Besondere an dieser Reportage ist, sie stammt noch aus dem Jahr 2017. Damals waren wir noch nicht so weit, dass wir alles digital über den Laptop aufnehmen konnten und schneiden konnten. Also nutzte mein Vater ein Tonbandgerät und stellte darüber seine Beiträge zusammen. Die erste Sendung von SM Radio Dessau 2016 wurde übrigens auch komplett auf einem Tonband aufgenommen. Deswegen ist die Qualität vielleicht nicht ganz so, wer guten Empfang hier auf der Mittelwelle gehört hat. Also in diesem Sinne, Band ab!

0: Ihr habt's alle erkannt, das war der Jägerchor aus dem Freischütz. Mit dieser Oper wurde am 29. Mai 1938 das Dessauer Theater als erster nationalsozialistischer Theaterbau, wie es damals hieß, eröffnet. Es war das größte Haus nördlich der Alpen mit damals 1250 Plätzen. Und wir hören jetzt einmal rein in eine zeitgenössische Wochenschau.
1: Im festlich geschmückten Dessau weihte Reichsminister Dr. Goebbels in Anwesenheit des Führers den großartigen Neubau des Volkstheaters ein. Mit diesem Monumentalbau schuf das Dritte Reich nach den Plänen des verstorbenen Statthalters Löper eine vorbildliche Kunst- und Kulturstätte.
0: Wie kam es nur zu diesem Theaterbau? Im Januar 1922 brannte das alte Dessauer Theater aus. Man hatte kein eigenes Haus mehr und spielte in provisorischen Unterkünften. Wir haben in der Wochenschau von einem Hauptmann Löper gehört. Dieser wurde nach 1933 Reichsstatthalter von Braunschweig und Anhalt. Er war also Gauleiter von Dessau und er war nun gewiss kein guter Nazi, auch kein netter Nazi oder sympathischer Typ, so wie man das, wie viele Leute das fälschlicherweise von Albert Speer dachten, sondern er war ein ganz übler Raufbold, wie man von alten Zeitzeugen weiß. Aber er war theaterbesessen und hatte eine Vision, nämlich die, dass das Theater für das Volk da sein muss. Und er initiierte damals den Theaterbau hier in Dessau. Löper erlebte die Eröffnung seines Theaters nicht mehr. Er starb 1935 an Krebs. Wir hören jetzt einmal, was einer seiner Nachfolger, der Gauleiter Rudolf Jordan, am Eröffnungstag zu sagen hatte.
2: Mein Führer, ich melde Ihnen das Dessauer Theater, zu dessen Errichtung Sie einstmals uns den Auftrag gaben, steht. Ich verspreche Ihnen, seine Mission wird keine andere sein, als Ihre, als die des heiligen ewigen Deutschlands.
0: Danach hielt der Propagandaminister seine Weiherrede.
3: Das ist nun überhaupt das Kennzeichen des wahren Nationalsozialisten, dass er wie Löwe vom Volke zur Kunst vorstößt und von der Kunst aus wieder zum Volke zurückfindet. Er hatte frühzeitig erkannt, dass das Aufbauwerk des Nationalsozialismus ohne kulturschöpferische Taten undenkbar und sinnlos gewesen wäre.
0: Ein weiterer berühmt-berüchtigter Gast war übrigens auch Heinrich Himmler. Wir sehen in der Wochenschau einen griesgrämig guckenden Adolf Hitler. Zeitzeugen berichten, dass er an diesem Tage sehr mürrisch war und nach der Eröffnung Dessau ganz schnell verließ. Warum? Wir können es heute nicht mehr klären. Wir hören aber noch mal kurz in die Eröffnungsrede des Propagandaministers.
4: Uns alle erfüllt es nun mit tiefer Rührung, am heutigen Abend zum ersten Male in einem neu erbauten Theater zu sitzen, das dazu bestimmt ist, vielen Generationen Erhebung und Erbauung zu bringen und dabei mitten unter uns den Mann zu wissen, dessen künstlerische Gesinnung, dessen empfängliches Herz und dessen offene Hand die kulturellen Neubaupläne unseres Reiches erst in die Wirklichkeit überführt hat und weiter überführen wird.
0: Nun, dazu ist anzumerken, dass das Haus noch heute bespielt wird. Im Mai 1944 und am 7. März 1945 wurde es von Bomben schwer getroffen und fast vollständig zerstört. Es wurde nach dem Krieg wieder aufgebaut und die Eröffnung fand bereits 1949 statt. Dann wurde gegeben als Eröffnungsoper die Zauberflöte. 1950 fand pikanterweise auf der Bühne des Theaters ein Schauprozess mit Hilde Benjamin statt. So Leute, das war's jetzt endgültig mit unseren Tondokumenten bis 1945. Das heißt bis Mai 1945 zum Kriegsende. Ich habe für euch nun Unmengen an Reden angehört, an alten Ansagen, an Tonbänder durchgespult, CDs und im Internet recherchiert. Und ich habe mir da auch viele Reden von Goebbels angehört oder anhören müssen, wie man will. Mir rauschen quasi die Ohren. Und mir rauschen die Ohren eigentlich noch mehr, wenn ich sehe oder höre, dass es da einen Möchtegern-Politiker gibt, der sich auf Marktplätze stellt und sein großes Idol, den Herrn Goebbels, versucht nachzuahmen. Ich meine hier mit den Herrn Höcke von der AfD. Ich möchte mich ja eigentlich nicht groß politisch äußern in dieser Sendung, aber dieses Statement sei mir noch erlaubt hier. Und es ist eigentlich sehr erschreckend, wie viele Leute dann diesem Politklon hinterherjohlen Und vielleicht sollte man die Rede von Herrn Goebbels, wo er beschreibt, wofür wir die deutschen Soldaten opfern, die sollte man vielleicht mal öfter mal im Rundfunk oder im Fernsehen mal abspielen, damit vielleicht auch einige von diesen Leuten zur Vernunft kommen. Wenn es dieser Politclown wünschen sollte, stelle ich ihm gerne die Rede zur Verfügung, in der Goebbels beschreibt, wofür wir unsere Soldaten opfern. Die kann er dann gerne auswendig lernen und an irgendwelchen Karnevalsveranstaltungen zum Besten geben. Aber es sei gesagt, Herrn Goebbels kann man nicht imitieren. So, und das musste jetzt mal raus. Und ich verabschiede mich jetzt aus diesem Beitrag zur Eröffnung des Dessauer Theaters 1938 mit einem sehr bekannten Lied aus dem Freischütz, mit einer Aufnahme von 1928.
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2: Das Tonband von meinem Vater ist zu Ende, ebenso auch die Audiodatei mit der vorgefertigten Ansage der Empfangsberichte. Bitte achtet drauf und schickt uns mal einen Empfangsbericht hier für diese Testsendung. Nun kommt wieder unser Plattenspieler zum Einsatz. Das Knistern werdet ihr jetzt nicht ganz so hören, die Platte wurde noch nicht so oft gehört. Ihr wisst ja nun, wie oft man eine Platte ohne Qualitätsverluste hören könnt. Zu hören gibt es für euch Stars on 45.

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1: Am 4. Juni 2022 hat das Team von SM Radio Dessau das Flugplatzfest in Dessau-Alten besucht. Neben der Besichtigung vieler Attraktionen konnten wir dort auch einen Stand zum Mitteldeutschen Theater finden, an welchem ein bekannter Sohn unserer Stadt saß, Dieter Hallervorden. Freundlicherweise hat sich Herr Hallervorden kurz Zeit für uns genommen und wir konnten ein Interview mit ihm führen. In einer der nächsten Folgen wird noch ein Beitrag über das Mitteldeutsche Theater kommen, welches Herr Hallervorden persönlich gegründet hat.
2: Also mein Name ist Max Berger. Wir haben jetzt als Interviewpartner ganz spontan Dieter Hallervorden. Es freut mich, Sie hier interviewen zu dürfen. Und ich habe mal eine Frage, wie sind Sie dazu jetzt gekommen, hier in Dessau das Mitteldeutsche Theater zu gründen?
3: Naja, ich komme hier aus Dessau. Ich bin hier sogar irgendwann mal Ehrenbürger geworden. Und ich bin jemand, der weiß immer, wo seine Wurzeln liegen. Und ich wollte gerne zu den Wurzeln zurück. Ich wollte gerne der Stadt was zurückgeben von dem, was ich bekommen habe in meiner Kindheit, in meiner Jugendzeit. Und ich dachte mir, wo kann ich am ehesten helfen? Vielleicht mit dem, was ich am besten kann. Mehr kann ich ja nicht. Schauspiel. Ich möchte also ein neues kulturelles Zentrum bauen für Dessau. Und ich weiß ja, dass Dessau unheimlich viele Anziehungspunkte hat in puncto Kultur, aber auch in Natur. Und ich möchte hier Leute herbringen, die sehr bekannt sind, aber noch nie in Dessau gewesen sind. Ich möchte gerne, dass man mehr von Sachsen-Anhalt erfährt, mehr von Dessau erfährt. Und ich möchte gerne natürlich versuchen, den Leuten auch zu zeigen, dass Theater bedeuten kann, Geist mit Humor. Man kann sich unterhalten auf einem gewissen Niveau. Und ich habe einen, glaube ich, super Spielplan zusammengebastelt. Und nun hoffe ich natürlich, dass die Leute auch kommen.
2: Ja, ich hoffe doch mal, dass wir von SM Radio Dessau dort natürlich auch hingehen. Oder?
4: Ich würde mich freuen. Ich habe ja nur im Moment schlechte Gelegenheit, aber ich freue mich natürlich auch, Sie zu sehen. Und ich würde gerne mal wissen, gucken Sie sich eigentlich Ihre alten Folgen von Nonstop Nonsense an?
3: Nein.
4: Machen Sie nicht mehr, nein?
3: Ja, bestimmt nicht. Also, ja. Ich lebe doch nicht in der Vergangenheit, ich lebe in der Zukunft.
4: Sind Sie berühmt geworden.
3: Ja, das kann ja sein, aber mich interessiert nicht das anzugucken, was ich schon geleistet habe. Mich interessiert das, was ich noch in Zukunft leisten werde.
4: Ja, das ist schön, ja klar. Das ist, wenn man in dem Alter noch diese das hat, ist auch kein Verein. Gesundheitlich ist das natürlich klasse.
3: Man muss vor allen Dingen auch bedenken, zu einer Zeit, wo ja viele Theater geschlossen werden, Neues zu gründen, ist ja schon ein bisschen verrückt, aber dafür bin ich ja bekannt, ein bisschen verrückt zu sein. Und ich glaube, das ist ein Zeichen von Optimismus. Wir brauchen Optimismus und nicht dieses ewige Rumhadern und Rumnörgeln und so weiter. Denn Optimisten wandeln auf Wolken, unter denen Pessimisten Trübsal blasen. Also mein Grundsatz ist, optimistisch in die Zukunft zu blicken und irgendwie zu sagen, wir werden, wenn wir alle an eine Zukunft glauben, werden wir sie auch erfolgreich gestalten.
2: Das denke ich auch. Deswegen sind wir jetzt spontan auf Sie zugegangen.
4: Und waren Sie eigentlich mal in Ihrer alten Schule Philanthropinum normal?
3: Möglichst nicht, weil möglichst. Ich habe an meine Schulzeit grauenvolle Erinnerungen. Ich würde natürlich gerne junge Leute interessieren für das, was man vielleicht Leuten mitgeben kann, zu sagen, was habe ich erlebt? Wie habe ich meine Vorurteile bewältigt? Wie habe ich überhaupt gemerkt, dass ich Vorurteile habe? Was kann ich lernen, vielleicht meine Zukunft besser zu gestalten? Da gibt es ja viele Möglichkeiten, Leuten nicht etwa zeigefingermäßig, aber sozusagen, guck mal, man kann mit einem gewissen Abstand Dinge anders beurteilen, als wenn man sie nur aus dem Zeitpunkt sieht, wo man 16 oder 17 Jahre alt ist. Und wenn da Gespräche in der Schule möglich wären, mit der Direktorin zusammen, mit Lehrern zusammen, mit Schülern, aus Erfahrungen zu plaudern, ohne irgendwas vorschreiben zu wollen, nur um vielleicht mal zu sagen, wie man das aus dem Alter heraus sieht. Denn diese Leute mit 16, 17 werden ja auch mal mein Alter haben irgendwann.
2: Ja, also Daniel und ich, wir waren auch auf dem Philanthropinum, ja. Und wir waren auch 2019.
4: Bis 2019.
2: Ja, 2019, beim letzten Tag der offenen Tür waren wir auch da. Mhm. Und 2017 haben wir die Schule verlassen. Also ich habe nun das Abi abgebrochen, er hat es noch gemacht. Was aus uns geworden ist, sieht man ja jetzt hier.
4: Das können wir ja mal anregen, mit der Schule mal sowas zu machen. Ja. Aber ich finde, mit der Schule hat man sich den ganzen Vormittag versaut.
3: Ja, ich meine, es besteht ja leider Schulpflicht. Man müsste statt der Schulpflicht mal lieber eine Theaterpflicht ein.
4: Na, wir waren früher, also zu meiner Kindheit, Jugend und Theater war immer, also 3-4 Mal jedes Jahr war eine Theatervorstellung.
3: Ja,
4: es war nicht immer zur Freude der Leute, aber es war erstmal ein Versuch und das Ganze dann für 50 Pfennig.
3: Ja, naja, man muss den Leuten, ja, das ist von früher. Ist, ja, wir reden da von heute und so weiter und ich finde, man muss den Leuten mal klar machen, dass Theater immer live ist. Fernsehen ist immer eine Konserve. Was das Fernsehen bietet, geht ja wirklich auf keine Netzhaut mehr. Das ist eben durchschnittlich und so weiter. Theater ist immer ein spontanes Erlebnis. Keine Vorstellung ist gleich. Und also ich kann die Leute nur ermuntern, weil Theater ist natürlich mehr Kunst und Kultur als Fernsehen.
2: Ja, wir danken für das spontane Interview.
3: Dankeschön.
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1: Das war einer unserer berühmten Söhne aus Dessau, Dieter Hallervorn. Dieter Hallervorn besuchte damals in Dessau das Gymnasium Philanthropinum. Daniel und ich sind dort auch hingegangen und was aus uns geworden ist, naja, ihr hört es ja hier im Radio. Mit unserer Sendung sind wir nun leider schon fast am Ende. Aber SM Radio Dessau ist ja trotzdem immer wieder zu hören. Unsere nächste große Sondersendung ist am 1. Mai 2025. Dort hört ihr uns einmal um 8 Uhr nach Weltzeit auf 9670 kHz mit 100 kW über den Sender Wufferten und um 13 Uhr nach Weltzeit auf 6095 kHz mit 100 kW über den Sender Nauen. Und wie immer laden wir euch recht herzlich zu unserer ersten Maifeier ein. Ebenso möchte ich euch auch zu meiner zweiten Fotoausstellung einladen. Der ein oder andere weiß ja bereits, dass ich sehr gerne Eisenbahn fotografiere. Ich bin auch noch so doof und fahre die Eisenbahn durch die Gegend und mache in meiner Freizeit dann auch noch Fotos davon. Mit meiner Fotoausstellung Eisenbahnen in Mitteldeutschland geht es nun weiter. Zunächst konnte ich im Dezember und Januar, also Dezember 2024, die Januar 2025, meine Fotografien im Umweltbundesamt in der Fachbibliothek ausstellen und nun geht es in die Zweigstelle des Umweltbundesamtes nach Bad Elster. Am 20. März um 15 Uhr ist dort die kleine feierliche Eröffnung, wo ich auch dort bin. Im Anschluss sind die Bilder dort bis zum 20. Mai 2025 in der Außenstelle des Umweltbundesamtes öffentlich zugänglich. Tja, und wer mich als Lokführer erleben will, der kann mich bei meiner Nebentätigkeit beobachten. Ja, ich bin hauptberuflich Lokführer und in meiner Nebentätigkeit genauso. Und zwar auf der Dessau-Wörlitzer Eisenbahn. Eine wunderschöne kleine Nebenbahn, die ich euch sehr ans Herz legen kann. Am 21. April 2025 bin ich dort unterwegs und zwar von früh bis mittags 14 Uhr. Dort könnt ihr gerne mal bei mir mitfahren. Ich persönlich bin immer ein Freund von Maxi-Versionen. Diese gibt es auch von City mit dem bekanntesten Lied Am Fenster. Ein wirklich großer Erfolg aus der ganz kleinen DDR. Die Schallplatte haben wir natürlich und läuft hier neben mir. Ich spule aber mal etwas vor und lasse das Vorspiel weg und wir beginnen mit dem üblichen Part. Hier ist City am Fenster. Und damit verabschiede ich mich dann auch schon wieder hier bei euch und hoffe, dass ihr uns fleißig Empfangsberichte schreibt.

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1: Jo, und damit sage ich herzlich willkommen zur zweiten Ausgabe des Satzzentrale Hörerclubs. Ihr könnt auch heute wieder via WhatsApp oder natürlich auch im Satzzentrale ANI-Chat mit dabei sein. Zunächst erstmal vielen Dank für die vielen positiven Rückmeldungen zur letzten ersten Sendung und auch das Feedback bzw. den Verbesserungsvorschlägen, die übrigens heute schon mit umgesetzt werden. Auch diesmal ist unsere Sendung absolut prall gefüllt und das sind unsere Themen. Die Entstehung der Seesender, speziell ANI, ihr hört heute den zweiten Teil der Erzählung aus dem Buch vom Hans Knoth. Die Satzzentrale News, Neues vom Medienportal und den fünf Webradiosendern. Und da gibt es wahnsinnig viel zu berichten. Uwe Debbing, den versuchen wir heute ans Telefon zu bekommen, denn er ist heute unser Interviewpartner. Die Satzzentrale ist auch eine Kooperation mit dem Schwarzwaldradio eingegangen. Dazu werde ich berichten. Und wir blicken in den am Freitag verschickten ANI Satzzentrale Juni Newsletter. Und dann legen wir los.

0: war Sissi Gatschia beim Satzzentrale Hörerclub. Da gehen erstmal die ersten Grüße in den Chat zu Elisabeth, Gabi, Hansi-Achim und Danny, die sich hier schon versammelt haben. Ja, ANI, wie begann denn alles? Das letzte Mal habt ihr den ersten Teil der Erzählung aus dem Buch vom Hans Knoth hören können. Und lassen wir uns heute nun von Kuno Taufenbach höchstpersönlich überraschen, wie es weitergeht.
1: Der Einzug von Meister und Bullier. Am 25. Januar 1969 wurde bekannt, dass Lovell sich aus dem Seesenderprojekt zurückgezogen hatte, da er aufgrund von Äußerungen deutscher Regierungsbeamter die Möglichkeit auf ein finanziell gesundes Projekt schwinden sah. Die Bundesregierung erwog nämlich die Einführung eines Anti-Seesender-Gesetzes nach dem Beispiel des britischen Marine Offences Act. In einer Erklärung gab Lovell bekannt, dass noch kein einziger Vertrag mit einem potenziellen Werbeinserenten unterzeichnet sei, da jeder erst abwarten wolle, ob tatsächlich ein gutes Signal in den Äther gebracht werden würde. Sein Finanzpartner Geschwend organisierte unterdessen eine teure Champagnerparty und mietete einige kleine Flugzeuge, um die Vertreter der Presse über sein Radioschiff im Hafen von Hamburg kreisen zu lassen. Mittlerweile lagen die Pläne der Bundesregierung, um Maßnahmen gegen eventuelle Radiopiraten zu ergreifen, auf dem Tisch. Am 2. Juli 1969 trat das Gesetz tatsächlich in Kraft. Es sollte Seesenderaktivitäten von deutschem Hoheitsgebiet aus unterbinden. An diesem Tag war die MV Galaxy noch immer ruhig verteut im Hafen von Hamburg. Das geplante Projekt hatte in diversen Zeitungen und Zeitschriften eine große Öffentlichkeit bekommen. So konnten die Behörden nur jeden Versuch behindern, die MV Galaxy außerhalb der nationalen Gewässer zu schiffen. Ausführlich wurde in der Presse deutlich gemacht, dass im Fall des Zuwiderhandelns die Studie und Sendeausrüstung beschlagnahmt würde. Nun hielt auch Herr Geschwend es für ratsam, sein ehrgeiziges Vorhaben zu stoppen. Letztendlich sollte am 28. September 1970 deutlich werden, dass die MV Galaxy am 2. Dezember 1970 gerichtlich namens diverser Gläubiger verkauft werden sollte. Ein Verkauf, der nichts erbrachte, wodurch das Schiff noch Jahre in Hamburg und Kiel vertäut lag, um dort schließlich zu sinken. Ende der 80er Jahre wurde das Schiff wieder gehoben und abgebrochen. Lovell und Geschwend hatten es also aufgegeben. Aber damit war die Geschichte noch nicht zu Ende. In der Zeit, als die Pläne mit der MV Galaxy noch vollauf lebten, hatte das Duo zwei Landsmänner engagiert, die die technischen Anlagen für das Betreiben einer Radiostation an Bord des Schiffes instand halten und einen Plan für Ersatzteile aufstellen sollten. Erwin Meister und Edwin Bullier hatten schließlich die Idee, selbst ein solches Seesenderprojekt zu starten. Das benötigte Geld kam von ihrer in Zürich ansässigen Mebo Limited. Der Name des Unternehmens setzte sich aus den Anfangsbuchstaben Meister und Bullier zusammen. Angesichts der missglückten Aktion mit der MV Galaxy in Deutschland wollten die zwei ein mögliches Radioschiff dort ausrüsten lassen, wo es noch kein Anti-Seesender-Gesetz gab. Dieses Land sollte die Niederlande sein. Die Mebo 1 und die Mebo 2. Die Suche nach einem geeigneten Schiff führte unter anderem nach Norwegen, wo Meister und Bollier bei der Werft Trondheim in Trondheim die MV Bjarkøy, ein Schiff von 347 Tonnen, kauften. Anschließend wurde das Boot in die Werft von De Groot und Fleet in Sligavær gefahren und in MV Mebo umgetauft. Doch ein Mitarbeiter der Werft machte den beiden Schweizern klar, dass es mit dem Verankern des Schiffes in internationalen Gewässern vor der niederländischen Küste Probleme geben würde, weil es für diesen Zweck zu klein und instabil sei. Die Direktion der Schiffswerft empfahl Meister und Bullier daraufhin den norwegischen Trawler MV Silvretta, der 1946 auf dieser Werft gebaut worden war. Das Schiff war 186 Fuß, knapp 57 Meter lang und hatte eine Tonnage von 630 Tonnen. Nach dem Kauf wurde die MV Mebo nochmals umgetauft in Mebo 1 und die Silvretta bekam den Namen Mebo 2. Im September 1969 begann man mit dem Umbau zum Radioschiff, wobei unter anderem ein 52 Meter hoher Sendemast installiert wurde, der bis dahin größte auf einem Radioschiff. Es sollte bis zum 22. November 1969 dauern, bis die ersten Fotos und Veröffentlichungen in einer Zeitung erschienen. Damals wurde auch der Name des Senders zum ersten Mal erwähnt. Radio Nordsee International. Innerhalb von 2 Wochen sollte die für den Einbau bestimmte Senderapparatur durch RCA aus den USA geliefert werden. Meister und Bullier erklärten, dass das Schiff einen vorläufigen Liegeplatz vor der niederländischen Küste auf der Höhe von Scheveningen erhalten solle und dass man Programme in Deutsch, Niederländisch und in Englisch ausstrahlen wolle. Neben Engländern, Niederländern und Deutschen sollten auch Österreicher ins Präsentatorenteam einbezogen werden. Die Eigentümer kündigten weiterhin an, dass bereits für viele Millionen Werbeaufträge internationaler Firmen gebucht worden seien. Auf Fragen, ob man sich nicht vor Maßnahmen der niederländischen Behörden fürchte, antworteten die Herren, sie hätten keine Sorge, dass ein solches Gesetz eingeführt werden würde. Sollte dies dennoch geschehen, erwogen sie, in Richtung Mittelmeer abzureisen. Nicht alle Zeitungsberichte waren richtig. Die zur Ausrüstung des Schiffes geplanten 4 Millionen waren in jedem Fall sehr hoch gegriffen. Anhand der Rechnungen der Schiffswerk zeigte sich später, dass für den Umbau des Schiffes und den

0: Aber sollte dies in der Zukunft doch eintreten, so gaben sie für den Fall eine Ausweichmöglichkeit im afrikanischen Sierra Leone an. Einen Tag später meldete dieselbe Zeitung, dass die Direktion von Radio Veronica über die zu erwartende Konkurrenz durch RNI nicht geschockt sei. Der damalige Kommentar von Senderchef Boule Fervier: Wir haben eine freie See und Radio Veronica hat nicht das alleinige Aufführungsrecht auf dieser See. Derweil wurde auf der Werft hart gearbeitet. Die Mebo 2 bekam einen neuen, in vielen Farben aufgetragenen Anstrich, was später auch mit der Mebo 1 passiert ist. Danach gab man bekannt, dass das Radioschiff am 29. November seine Position in internationalen Gewässern auf der Höhe von Norwich einnehmen würde und kündigte Testsendungen für den 1. Dezember 1969 an. Hierfür wollten die Betreiber einen 105 Kilowatt Sender auf die Mittelwellenfrequenz 186 Meter abstimmen. Die Programme, so Bollier, sollten bis in Warschau zu empfangen sein. Werbezeit wollte er für $200 per 30 Sekunden und $380 per Sendeminute verkaufen. Des Weiteren war geplant, Verhandlungen mit religiösen Organisationen über das Vermieten von Sendezeit maximal eine halbe Stunde pro Sendeblock zu führen. Die Sender waren inzwischen in den Niederlanden angekommen, doch andere Zeitungen meldeten Einfuhrprobleme. Angeblich stünden sie noch in Portugal im Hafen von Lissabon. Es ging um einen 105 Kilowatt Hauptsender und einen 10,5 Kilowatt Reservesender, die zuvor dem Eigentümer Radio 390 gehörten. Außerdem gab es zwei 10,5 Kilowatt Sender für die Programmausstrahlung auf Kurzwelle. Fabrikat RCI und Brown Boveri und C und einen 1,2 Kilowatt UKW-Sender von Rode und Schwarz. Am 28. November wusste die Volkskrant zu melden, dass das Kabinett unter Premier de Jong mit dem Erscheinen von RNI wohl doch ein Anti-Seesender-Gesetz einführen würde, da die Nachbarländer, die bereits ein solches Gesetz verabschiedet hatten, sicherlich gegen die Radioaktivitäten vor der niederländischen Küste protestieren würden. Zunächst wurde eine Anpassung des Rundfunkgesetzes erwartet, in dem auch Radio Veronica einen Platz haben sollte. Außerdem wurden direkte Schritte der belgischen, deutschen und britischen Regierung erwartet, falls tatsächlich eine internationale Radiostation von der Nordsee aus senden würde. Verhandlungen und Gerüchte. Einen Tag später hatten Meister und Bollier, die im damaligen Grand Hotel in Scheveningen wohnten, bereits eine Antwort auf die Politik. Sie erzählten, dass die Mebo 2 keinen festen Ankerplatz bekommen, sondern in internationalen Gewässern und dann auf der Höhe der belgischen, britischen, niederländischen und westdeutschen Küsten fahren würde. Angesichts der stürmischen Wetterlage im Frühjahr und Herbst auf der Nordsee hatte man sich dafür entschieden. Außerdem verkündeten Meister und Bollier, dass Radio Veronica sich nicht zu ängstigen brauche, da keine niederländischsprachigen Programme geplant seien. Durch die Direktion von Radio Veronica war ein großer Geldbetrag an die Schweizer übergeben worden. Gesprochen wird von 1 Million Gulden. Damit kaufte Radio Veronica einen Anteil am Radioschiff und man einigte sich darüber, dass von der Mebo 2 aus niemals Programme in niederländischer Sprache ausgestrahlt werden sollten. Dass dies später, im März 1971, dennoch geschah, sollte schließlich zu dem berüchtigten Bombenanschlag auf das Radioschiff von RNI führen. Aber so weit war es noch lange nicht. Die große Frage vieler Journalisten, die sich für das Radioschiff interessierten, hieß: Woher haben die Schweizer das Geld, um ein solch teures Projekt auf See zu realisieren? Auf diese Frage antwortete Bollier, dass sie 1968 im Auftrag der Caritas, katholische Wohltätigkeitsorganisation, eine große Bestellung nach Biafra hatten ausliefern können. Außerdem sprach er von guten Geschäften mit Jugoslawien und anderen Ostblockstaaten. Kurz nachdem der Name Biafra gefallen war, erschienen die seltsamsten Geschichten in den Zeitungen. So machte eine Story die Runde, dass die beiden Schiffe im Auftrag der Regierung von Biafra ausgerüstet worden seien. Nach dem Sturz dieser Regierung seien die Schiffe den Schweizern aufgehalst worden, worauf diese beschlossen hätten, sie selbst zu verwenden. In einem anderen Artikel wurde angenommen, dass die Regierung von Biafra die Ausrüstung der Mebo 2 bezahlt hatte, damit von dem Radioschiff aus regierungskonforme Programme zugunsten des afrikanischen Landes ausgestrahlt werden sollten. Schließlich machte noch ein Bericht die Runde, demzufolge einige britische Politiker Mitfinanziers seien, um über die Station Propaganda gegen den britischen Premier Richard Wilson ausstrahlen zu können.
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Viele neue Online-Rechner sind auf dem Satzzentrale Medienportal online gegangen. So wurde der Azimut-Rechner komplett überarbeitet und neu sind unter anderem auch der Online-Rechner zur Kabeldämpfung, Empfangsleistung, der Hindernisrechner und die Schlechtwetterreserve. Die Verkehrszentrale sowie die Wetterzentrale auf satzzentrale.de wurden überarbeitet. So werden im Verkehrsdienst jetzt mit Symbolen auf die aktuellen Gefahrenstellen hingewiesen. Weiterhin ist eine Mehrfachfütterung nach Autobahnen möglich und die Wetterseite bietet jetzt auch eine 7-Tage-Wettervorhersage pro Bundesland. Das waren die Satzzentrale News.

0: So, wir versuchen jetzt mal den Uwe Delling ranzubekommen. Mal sehen, ob es uns gelingt. Jeden Dienstag um 18 Uhr läuft auf Satzzentrale Retro die Sendung Remember All Days mit Uwe Debbing. Und genau ihn darf ich jetzt am Telefon begrüßen. Hallo Uwe.
1: Hallo Rico.
0: Kannst du unseren Hörer dich mal ganz, ganz kurz vorstellen, wer du eigentlich bist?
1: Ja, mache ich gerne. Also ich bin der Uwe Debbing. Ich habe wie lange bin ich jetzt bei der Satzzentrale? Ich glaube schon 2,5 Jahre.
0: Ja, glaube ich. Ne? Fast seit 2,5 Jahren.
1: Ja, so ungefähr. Ne? Ja. Und also ich komme aus dem Norden von Deutschland. Ich bin geboren in Emden. Ich bin also aus Brise. Und ich mache seit über 30 Jahren mache ich jetzt Webradio. Vorher war ich allerdings auch schon DJ. Mein DJ-Job habe ich letztes Jahr, vor 2 Jahren, habe ich den im Nagel gehängt. Ich habe keine Lust mehr auf die Schlepperei. Ich mache jetzt also nur noch Radio. Und weil Musik ist so mein Ding. Seit ich klein war, jugendlich, ist Musik so meins. Und darum bin ich auch mit DJ damals angefangen. Und dann wurde mir das irgendwie, ich wollte mehr. Und dann, da ich aus Emden bin und in Aurich ist ja Radio Ostfriesland, also ich bin den umgekehrten Weg gegangen. Viele wünschen sich ja mal auf UKW zu senden. Ich bin bei UKW angefangen, Radio Ostfriesland. Die waren auch gerade im Aufbau und die hatten freie Sendeplätze. Und da habe ich mich dann beworben und dann habe ich eine Sendung gekriegt, einmal die Woche, 2 Stunden abends. Das ging so. Da übrigens ist mein Name, ist Remember entstanden. Also da war das erste Mal, dass Remember auftaucht. Und im Moment, also ich habe immer noch, meine Sendung heißen immer noch Remember seit über 30 Jahren.
0: Standhaft geblieben, Uwe.
1: Ja, auf jeden Fall. Das war, ist so für mich. Ich habe auch also damals schon Oldie-Sendungen gemacht bei Radio Ostfriesland. Ja, und das ging dann so 5, 6 Jahre. Und dann hat sich die Struktur da irgendwie geändert. Und dann wollten die mich auch 1 Stunde zusammenstreichen. Und da habe ich gesagt, nee, ich musste dann ja auch immer fahren und alles mitschleppen und so weiter. Und dann habe ich gesagt, nee, okay, dann höre ich hier auf. Und dann habe ich mich für Webradio interessiert. Ja, und da ist meine Zeit also angefangen. Das ist auch, wie gesagt, schon über 30 Jahre her. Da war ich bei meinem ersten Sender, der saß allerdings in Amerika. Das waren aber deutsche Betreiber.
0: Mhm.
1: Ja, und ich bin eigentlich eine treue Seele, also in diesen über 30 Jahren habe ich, ich glaube, 5 oder 6 Sender, also hier jetzt die Satzzentrale ist, glaube ich, der 6. Sender und das ist, zeugt eigentlich von Treue, würde ich mal sagen.
0: Ja, auf alle Fälle, wenn du sagst, 30 Jahre Webradio-Geschäft, das ist ja eine wahnsinnslange, lange Zeit, ne? Da hast du ja auch schon viel erlebt, wie du ja auch schon selber berichtet hast. Kannst du vielleicht so mal so ein Resümee erzählen? Du hast ja gesagt, du hast bei UKW angefangen, bist beim Webradio rübergegangen. Was sind denn so die, nach deiner Meinung, die Vor- und die Nachteile Webradio versus UKW-Radio? Und gibt's vielleicht ein paar Anekdoten, die du vielleicht dazu berichten kannst?
1: Webradio versus UKW. Im Endeffekt habe ich da genau dasselbe gemacht, nur dass ich immer ins Studio fahren musste.
0: Mhm.
1: Wenn ich nicht da war, dann musste ich die Sendung vorproduzieren, dann muss ich irgendwann mal hinfahren ins Studio und die Sendung auch, wie hießen diese kleinen Disketten auch noch, ich weiß es gar nicht mehr.
0: DAT-Kassetten, ne? Kann das sein?
1: Bitte?
0: DAT-Kassetten?
1: Genau. Auf diese Dinger musste ich dann meine Sendung vorproduzieren, dass wir die dann fahren konnten an meinem Termin. Ja, also einen großen Unterschied gibt es im Endeffekt nicht. Ich hatte da eine interaktive Sendung, da richtig mit Telefon. Die Leute konnten im Studio anrufen und ihre Wünsche und Grüße und so weiter loswerden. Was hier ja im Webradio bei mir ein bisschen schwieriger ist mit Telefon und so weiter. Also ich kann gerne angeschrieben werden per Mail und Wünsche und Grüße, die ich dann erhalte, in die Sendung reinnehmen. Das ist gar kein Problem. Und über die Zeit, klar, man erlebt natürlich viele Sachen und wundere mich auch immer oder habe mich immer gewundert, wenn ich dann mal irgendwann den Sender gewechselt habe aus diversen Gründen, dass mein Name in der Webradio-Welt bekannt ist. Also ich mich denke, ja, Uwe, ach, du bist das. Und ja, und wurde dann auch 1-2 Mal angefragt, willst du nicht zu uns kommen und so, was für mich dann auch so mich so ein bisschen stolz machte, weil die Leute mich kennen und mich gerne haben wollten.
0: Mhm.
1: Ja. Und ja, man erlebt natürlich, ja, was ich erlebt habe, ich habe in irgendeinem Webradio meine damalige Lebensgefährtin kennengelernt.
0: Oho.
1: Die hat mich immer gehört und dann hat sich da Kontakt gebildet und darum sitze ich jetzt auch in Kleve, weil ich damals der Liebe wegen dann nach Kleve gegangen bin.
0: Oh,
1: und
0: das ist schön.
1: Das ist so eine kleine Anekdote, da hat sich was entwickelt und ja, darum bin ich jetzt in Kleve und nicht mehr in Emden. Und ja gut, man erlebt natürlich schöne Sachen und manchmal ist es dann auch unschön und dann sagt man, okay, tschüss, ich wechsle den Sender, das mache ich nicht mehr mit, weil man erarbeitet sich ja auch irgendwo so einen Status und sagt, nee, das habe ich nicht nötig. Ja, mir ging es eigentlich immer darum, die Leute zu unterhalten, dass die Spaß an der Musik haben. Überwiegend habe ich in diesen ganzen Sendern Oldies gemacht. Ich hatte auch mal ein, zwei Sender, wo ich dann ein gemischtes Musikprogramm hatte. Da waren aber dann natürlich auch immer wieder im Vordergrund die Oldies.
0: Mhm.
1: Wobei bei den Oldies liebe ich den Progressive Rock, das ist so wirklich meine Musik. Ich kenne mich da auch ganz gut aus und kann da auch immer wieder was zu erzählen. Kommt in meinem Sendeplan auch immer wieder vor. Also da habe ich dann Remember Classic Rock. Und da spiele ich dann aber nicht das, was immer überall gespielt wird. Da suche ich mir dann auch von den Alben einige Titel raus. Das sind oft bekannte Namen, ab und zu unbekannte Namen, aber immer gute Musik, das kann ich versprechen. Da ist nie irgendwie so ein Schund dabei oder dass einem die Ohren abfallen oder sowas. Und diese Sendung Classic Rock, die taucht dann immer mal wieder in loser Reihenfolge auf. Meine wöchentliche Sendung ist natürlich Old Days. Und da spiele ich dann die Radio-Hits oder die Musik, die wir damals im Radio gehört haben, die wir auch in unseren Städten aufgenommen haben und so weiter, ja.
0: Und ich kann eins versprechen, also wer hat die Sendung mitverfolgt und ich bin ja auch ein treuer Hörer davon, da kommen ja auch manchmal so Perlen der Musik, die kannte ich selber noch gar nicht, oder beziehungsweise Versionen, die da gespielt worden sind, wo ich dachte, Olla die Waldfee, das hast du in normalerweise keiner normalen Playlist bei den anderen Radiostationen. Das vielleicht mal so als Werbung am Rande, ne? Es gehört dazu.
1: Beim Classic Rock kommt das öfter vor und bei den Old Days, das sind alles Titel, die in den Top 100 irgendwo rumschwirrten damals, aber die im Grunde kein Mensch auf dem Schirm hatte. Man hat damals natürlich dann immer das gehört, was oben in den Charts war und bekannt war und so. Aber diese anderen Sachen, die sind auch aus den Charts. Aber wie gesagt, das sind unbekannte Namen, die hatten vielleicht dann ein Hit One Hit Wonder, wo die dann vielleicht so in den 50er Plätzen oder sowas dann rum bräuchten, aber ich finde immer, gute Musik muss nicht immer Platz 1 sein. Also das Marianne Rosenberg war nie Platz 1. Das ist Kult heute. Also das
0: Kultschlager.
1: Ja, ist Schlager, ist klar, aber ich meine, Marianne Rosenberg kennt jeder, singt jeder mit, aber wie gesagt, die war nie auf Platz 1.
0: Mhm.
1: Wie gesagt, ich suche gerne Sachen raus, die eigentlich gar keiner kennt und die ich als gut empfinde und hörenswert empfinde. Und das taucht bei mir in den Sendungen also immer wieder auf. Und ich mache auch gerne mal Hörerwunschsendungen. Dann, wenn mich jemand anschreibt und sagt, ja, ich möchte gerne mal eine Sendung zusammenstellen, ist überhaupt kein Problem. Dann schließen wir uns kurz und dann kriege ich eine Playliste und dann mache ich da eine Sendung von. Ist dann direkt vom Hörer für Hörer.
0: Wunderbar. Noch eine Frage, Uwe. Remender Olders läuft ja auf Satzzentrale Retro. Du hast gesagt, du hast jetzt verschiedene Webradiosender, 6 waren es an der Zahl, schon hinter dir. Wie bist denn du eigentlich zur Satzzentrale gekommen?
1: Ja, ich hatte mal wieder den Sender, ich wollte den Sender wechseln, weil es gab so ein paar Differenzen beim letzten Sender. Und ich mache das dann einfach immer so, ich gucke mir dann die Webseiten an und es gibt ja unendlich viele Webradios. Und wenn ich mir dann schon die Seite anguckt und das ist so ein Tralala-Zeug, so bunt und blink, und wenn die DJs oder die Moderatoren dann Hexe oder sonst was heißen, das ist überhaupt nichts für mich, das ist für mich unprofessionell. Also ich lege Wert auf semi-professionelle Sendungen und das sollte also alles ein bisschen Hand und Fuß haben. Und auch wenn ich mich bei so einem Sender bewerbe, wie bei dir damals, habe ich die Seite, die ist strukturiert, da kann man das finden, was man finden will, und da ist nicht irgendwie so ein Geblinke und Gemache und man weiß, wie die Leute heißen, die da hinter dem Mikrofon sitzen, und das ist für mich also wichtig. Ja gut, und dann habe ich mich ja mit dir in Verbindung gesetzt und das passte auch irgendwie von der Chemie zwischen uns beiden. Ja, und dann durfte ich auch gleich anfangen, ohne große Wartezeiten oder sonstiges.
0: Und da ist er immer noch, der Uwe. Und ich hoffe, ganz ehrlich gesagt, es ist auch die letzte Station, auf die du jetzt bleibst und auch weiter deine Sendungen dort vertreiben darfst und kannst. Das ist so mein Wunsch an dich, Uwe.
1: Das denke ich auch. Ich fühle mich hier wohl und ich darf meine Sendung so fahren, wie ich will. Ich mache kein dummes Zeug und zwischen uns funktioniert das und ich muss keinen anderen Sender haben. Also wie gesagt, die Sendzentrale, die ist so vielfältig und hier kann man immer wieder gerne reinhören und ich fühle mich hier wohl und mir ist es wichtig, dass die Hörer, Hörerinnen sich wohlfühlen, die Musik mögen und wenn sie irgendwie Wünsche haben, rockshow@gmx.net, da erfahrt ihr von mir noch einiges, beziehungsweise schickt mir eine Mail und dann könnt ihr mir Wünsche schicken oder Grüße oder was auch immer.
0: Übrigens, diese Mailadresse, wer sie jetzt noch nicht so gleich mitgeschrieben hat, ihr findet's natürlich auch auf unserer Internetseite Satzzentrale. Dort mal auf Satzzentrale Retro gehen, unter Sendeplan Moderatoren. Da findet ihr den Uwe mit Remember All Days. Und da ist auch nochmal natürlich die E-Mail-Adresse hinterlegt. Nochmal ganz kurz und ja.
1: Da ist sogar ein Bild von mir, dann wissen die Leute auch, wer da am Quatschen ist.
0: Richtig, richtig. Ganz nahe neue Bilder haben wir heute auch mit in der Sendung, werden wir heute auch noch dazu berichten. Ist alles mit hinterlegt. Nochmal Werbung. Jeden Dienstag, unermüdlich, 18 Uhr, ist der Uwe für euch live auf Satzzentrale Retro mit drauf.
1: Auf jeden Fall, ja.
0: Auf alle Fälle. So, Uwe, jetzt haben wir noch etwas an dich. Hast du eigentlich mal einen Musikwunsch, den wir jetzt hier und jetzt live erfüllen können? Und möchtest du jemanden damit grüßen?
1: Ja, also ich grüße gerne alle Hörerinnen und Hörer, die hoffentlich auch vielleicht bei mir nochmal einschalten und sich anhören, was ich so zu bieten habe. Und als Musikwunsch, ja, ich will nicht so sehr extrem werden mit Progressive Rock, mache ich in meinen Sendungen, aber einen Titel, den ich sehr gerne höre, der mich auch das ganze, ja, mein Musikleben schon begleitet, ist Maggie May von Rod Stewart. Das Lied liebe ich einfach.
0: Maggie May, hier kommt es natürlich gleich für dich. Uwe, vielen, vielen lieben Dank für das Interview. Dir noch ganz viel Spaß auf der Satzzentrale und beim Mithören. Und hier kommt natürlich, wie gesagt, dein Musikwunsch. Mach's gut!
1: Ich bedanke mich bei dir, beim Sender und ja, auch noch eine lange Zeit hier bei der Satzzentrale.
0: Danke dir!

Rod Stewart. Ja, auch im Satzzentrale Ahren iChat ist viel los. Ich begrüße alle, die neu dazugekommen sind und wer vielleicht einfach mal mitchatten will oder mitdiskutieren will, kommt einfach in den Satzzentrale Ahren iChat, geht auf unsere Internetseite satzzentrale.de, wählt euren Lieblingssender aus und dort klickt ihr in der Rubrik Chat einfach drauf. Was ganz anderes, was passiert denn eigentlich, wenn ich mich mal mit anderen Radiosendern zusammensetze und mal über gute Radiounterhaltung mich austausche? Ganz einfach, es entstehen neue Ideen und auch spannende Kooperationen. Und natürlich ein echtes Highlight für euch, liebe Hörer. Die Satzzentrale kooperiert ab sofort mit dem Schwarzwaldradio. Genau, und das bringt nämlich direkt frischen Wind ins Programm von A&I, Radio Nordsee International. Deshalb, ich hatte es vorhin in den News erwähnt, heißt es jetzt immer werktags ab 6 Uhr das Hühnchen am Morgen. Und zwar mit Kadi Huhn. Hier unten aus dem Osten Deutschland, wir kennen und lieben die Kadi Huhn bereits seit vielen, vielen Jahren. Ich selber durfte sie damals bei Radio PSR kennenlernen, als ich dort mein praktisches Studium absolvieren konnte. Wie die weitere Zusammenarbeit zwischen der Satzzentrale und dem Schwarzwaldradio aussehen wird, zeigt die Zukunft, zumal wir ja ein privater Webradiosender sind und völlig anders finanziell aufgestellt sind als zum Beispiel das Schwarzwaldradio. Und die können natürlich ganz anders agieren als wir. Aber wir haben einen Fuß drinne. Und die ersten gemeinsamen Schritte versprechen jedenfalls jetzt schon spannende Ideen und beste Unterhaltung. An dieser Stelle auch ein besonderer Dank an Markus Knoll für das wunderbare und angenehme Gespräch und vor allen Dingen für die schöne, große Zusammenarbeit. Ganz wichtig, eins bleibt weiterhin. Die beliebte Sendung, der Morgen mit Gernot, bleibt selbstverständlich im Programm, wer es auch gesehen hat. Er ist weiterhin jeden Morgen zu hören auf Satzzentrale Technikradio, auf Satzzentrale Retro und Satzzentrale Deluxe. Hört also auch einfach rein auf A&I, das Hühnchen Morgen oder Morgen mit Gernot auf den anderen Wellen der Satzzentrale.

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Auf ANI gibt es jetzt einige Sendeplanverschiebungen. 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Das waren die Saarzentrale News.

0: Cliff und Richard, das war der, oder das ist noch immer die zweite Ausgabe des Satzzentrale Hörerclubs. Am Freitag wurde von unserem Rainer der aktuelle Juni-Newsletter verschickt. Für die, die ihn nicht bekommen haben, das habt ihr verpasst. Es gab Informationen zur Entstehung von Satzzentrale Retro. Ja, das ist sehr interessant. Wie ist denn eigentlich Satzzentrale Retro entstanden und was ist denn jetzt am Endeffekt draus geworden? Es gibt die Fortsetzung der Serie ANI Memory von Hans Knoth. Die Lovision Charts wurden aufgeführt, die Musikcharts vom 13.06.1977, die Amigo Top 50 vom Juni 1976 und die ANI Top 50 vom Juni 1970. Ja. Und auch im Chat gab es schon die Frage, wie komme ich denn jetzt zu diesem Newsletter? Ganz einfach. Ihr geht auf unsere Internetseite www.satzzentrale.de. Und dort klickt ihr auf den Sender, den ihr gerne hört, Technikradio, Retro, Deluxe, Nature oder ANI. Und dort findet ihr dann die Rubrik Satzzentrale Hörerclub. Dort ist nochmal alles dargestellt, was ihr zu dem Newsletter wissen müsst. Und dann habt ihr unten diesen Button. Da klickt ihr drauf, es öffnet sich euer Mailprogramm und dann schreibt ihr einfach euren Namen rein und schreibt rein, dass ihr gerne den kostenlosen Newsletter bekommen möchtet. Und ganz wichtig, wenn ihr auch in unsere WhatsApp-Gruppe reinkommen wollt, zur Satzzentrale ANI WhatsApp-Gruppe, dann schreibt ihr einfach bitte eure Handynummer oder wie man euch per WhatsApp erreichen kann mit dazu und dann schickt ihr es ab und schon seid ihr am Endeffekt auch in der WhatsApp-Gruppe und die ist jeden Tag prall gefüllt vom Rainer mit den aktuellsten Meldungen, was auf den fünf Wellen der Satzzentrale läuft, aber auch die Moderatoren sind vor Ort, wenn ihr Musikwünsche habt, könnt ihr sofort dort reinstellen, die werden sofort auch gespielt, genauso wie in unserem ANI Satzzentrale-Chat und vieles mehr. Also satzzentrale.de, geht auf die jeweiligen Sender, den ihr hört, dort auf den Satzzentrale Hörerclub und meldet euch an. Es kostet euch nichts und Rainer macht das wirklich wunderbar.
1: Willkommen!

Tja, ihr Lieben, das war's ja auch schon. Die zweite Ausgabe des Satzzentrale Hörerclubs. Vielen, vielen Dank für das Feedback und die Rückmeldungen im Chat, aber auch bei WhatsApp. Und ja, ich muss mir die ein oder andere Nachricht noch anhören. Dazu bin ich noch nicht dazu gekommen. Verspreche ich, mache ich noch. Ich sage ciao, tschüss. Vielen Dank fürs Dabeisein. Bis zum nächsten Mal. Euer Rico.

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1: Hallo, hallo, da sind wir wieder. Herzlich willkommen zum Welle 370 Radiotag vom Funkerberg in Königs Wusterhausen, Wiege des Rundfunks in Deutschland, internationaler Meilenstein der Technikgeschichte. Heute am Tag der Museumseröffnung aus dem Geschäftsstellenstudio auf dem Funkerberg. Und hier haben sich heute versammelt, der Rainer ist am Mikrofon und außerdem
2: der Matthias
1: und
3: ist der Max von SM Radio Dessau
4: und der Thorsten von SM Radio Dessau
1: und außerdem noch
5: Dieter
1: und Detlef im Maschinensaal und lässt hier den Motor krachen. Jerome hat schon richtig schön die Nachrichten gesprochen und Hanna hat heute frei. Liebe Hörer, es ist sehr, sehr schön, dass ihr euch am Gerät zusammengefunden habt, um uns heute zu lauschen. Noch besser ist aber, wenn ihr uns sagt, dass ihr uns gehört habt. Und das könnt ihr tun. Per E-Mail schickt ihr einen Empfangsbericht an
2: welle370@funkerberg.de
1: oder ihr schickt eine SMS- oder WhatsApp-Nachricht an
2: die Nummer 0151 700 157 11.
1: Und natürlich könnt ihr uns auch Post schicken, also Postkarten oder kleinere Pakete. Und die schickt ihr an
2: die Postadresse Welle 370, Funkerberg 20, Senderhaus 1 in 15711 Königs Wusterhausen.
1: Rundfunkstadt. Liebe Hörer, am Anfang unserer Sendung betrachten wir immer einen besonderen historischen Umstand. Heute ist dieser besondere historische Umstand, glaube ich, der jüngste Umstand, den wir jemals hatten. Nämlich, es geht um die Eröffnung am gestrigen Tag. Und dazu hören wir jetzt eine Funkwellennotiz.
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6: Am 20. Juni des Jahres 2026 war es soweit. Der neue Eingangsbereich des Museums Funkerberg wurde zur öffentlichen Nutzung freigegeben. In dieser Funkwellennotiz dokumentieren wir das Rahmenprogramm. Wir beginnen mit Auszügen aus der Begrüßungsrede der Bürgermeisterin Michaela Wiczorek.
7: Ein herzliches Willkommen zu einem wunderschönen Tag, einer wunderschönen Veranstaltung, die auch mit mir persönlich ein bisschen was zu tun hat. Ich habe 2016 in dieser Stadt angefangen zu arbeiten als Fachbereichsleiterin für Bauen und Stadtentwicklung. Und im Oktober war der Beschluss gefasst worden von der Stadtverordnetenversammlung, sich dem Eingangsbereich zu widmen, weil man wollte, dass das Museum barrierefrei zu erschließen ist. Und in der ersten Skizze war da hinten in der Ecke ein Aufzug für, glaube ich, gerade mal zwei Personen. Und ich nur frisch Bauwesen bin dann zu Dr. Franzke und Jörn Perlig, der war damals Kämmerer, und habe gesagt, da müsst ihr euch einen anderen suchen. Dann haben wir erstmal nochmal grundlegend angefangen, die Planung zu überarbeiten. Und so wurde Stück für Stück aus einer 875.000 Maßnahme eine Maßnahme, die am Ende 5,53 Millionen Euro gekostet hat. Da gab es schon ein Aufstöhnen. Aber was mir gefallen hat, ist, dass man sich bewusst war, hier Geld auszugeben für etwas, was niemals sich selber refinanzieren kann. Das war den Stadtverordneten voll bewusst, dass wir hier Geld für einen unserer auf dem Tafelsilber der Stadt stehenden Gebäude haben, mit Geschichte, mit einem Bezug zur Geschichte. Da war ich auch stolz auf diese Stadtverordnetenversammlung und auch auf diese Stadt, weil die Mehrheit sich bewusst war, hier eine Entscheidung zu treffen und nicht die Frage zu stellen, kriegen wir durch Museumseintrittsgelder das jemals refinanziert? Weil das funktioniert nicht. Nicht in diesen Projekten, nicht in diesen Objekten. Das kann nicht gehen. Es wurde also 2020 dann die Baugenehmigung erteilt und viele Überraschungen kamen. Es verzögert sich. Wir hatten Corona. Wir hatten eine Krise. Da war Stahl so teuer, dass wir noch überlegt hatten, ob wir einen Konstruktionswechsel hier machen. Dann hing irgendwo so ein Tanker im Panama-Kanal fest und jeder fragt, was hat das für Auswirkungen in die Bauindustrie? Erhebliche, weil die ganzen Zulieferteile für die Brandschutzelemente, die hingen alle in diesen Tankern fest. Und dann gab es Personalwechsel im Rathaus, dann gab es also viel Personalwechsel im Rathaus. Also für uns als Stadt war das eine Riesenherausforderung. Und ich bin sehr dankbar, dass sich immer Kollegen gefunden haben, die mit großem Engagement an dieser Sache dran geblieben sind. 4 Jahre Bauzeit, 25 fertig geworden. Dann haben alle gefragt, wann geht's denn endlich los? Ja, danach ging ja erst die andere Arbeit los. Und eine Sache ist mir auch nochmal sehr wichtig. In der Zeit gab es natürlich sehr viel Diskussion mit den Menschen, die seitdem die Stadt dieses Museum bekommen hat, hier im Ehrenamt mit viel Liebe und Herzblut dieses Museum betrieben haben. All die, die nicht nur Rundfunkgeschichte bewahrt haben, sondern dafür gesorgt haben, dass sie erhalten bleibt, dass sie erzählt wird und dass sie fortgeschrieben wird. Das ist komplett im Ehrenamt. Ich wüsste mit unserem Damelandmuseum kaum ein Museum, was in der Größenordnung als technisches Museum im Ehrenamt in dieser Form betrieben wird. Und da immer einen kräftigen Applaus an alle, die dieses geschafft haben und auch uns begleitet haben bei den Baumaßnahmen. Ich bin sehr dankbar, dass es gelungen ist, ein neues Format zu finden. Ein Format, was offen ist, auch für eine Fortschreibung. Eine Fortschreibung eines der wichtigsten Elemente unserer Stadt, nämlich die Rundfunkgeschichte, die hier geschrieben worden ist. Und ich wünsche uns allen morgen, ist ein besonderer Tag, da kommen die Besucher. Herzlich willkommen. Dankeschön an die Stadtpolitik, die das mit möglich gemacht hat. Und auf die Hoffnung auf eine weiterhin gute Zusammenarbeit, auch unter diesen Rahmenbedingungen.
6: Bevor sich dann die Tür öffnete, ergriff Tanjo Schmidt noch kurz das Wort. Er ist Geschäftsführer der städtischen EBIG GmbH, die auf dem Funkerberg zusammen mit dem Förderverein das Museum betreibt.
5: Ja, wir hoffen, dass wir diese Geschichte, die wir hier auf dem Berg haben, tatsächlich noch über Jahre weitererzählen können. Und wir sind gerade dabei, die Geschichte neu zu erzählen. Wir haben eine Transformation der Ausstellung vorgenommen und möchten die auch gern präsentieren. Daher würde ich Sie alle einladen, betreten Sie das Haus. Wir haben auch extra ein bisschen runtergekühlt, ja, dass Sie, kommen Sie ein bisschen aus der Sonne. Ich würde sagen, wir öffnen jetzt mal symbolisch die Tür. Und dann würde ich vorschlagen, gehen wir vielleicht alle runter mal in den Sendersaal. Da ist mittlerweile genug Platz. Und dann schauen wir uns mal die neue Form der Ausstellung an, so wie sich das hoffentlich in den nächsten Monaten und Jahren noch weiter durch die restlichen Räume ziehen wird. Genau.
7: Also, vielen Dank. Die Tür ist offen. Herzlich willkommen, kommt rein. Die Kollegen haben was vorbereitet und kommt erstmal mit rein. Und
5: ich hoffe, das Leitsystem führt sie direkt zum Sendersaal.
6: Ich bin jetzt der Erste. Ja, dann los. Ja, los. Und so folgen wir den ersten Besuchern in das Museum Funkerberg und hören Marcel Rex zu. Er ist der Kurator der Ausstellung im Sendersaal.
8: Treten Sie gerne mal ein. Also, herzlich willkommen im Sendersaal, im Fokus unserer neuen Ausstellung. Wenn man in den Raum reingeht, dann sieht man natürlich zuerst, es hat sich wahnsinnig viel verändert. Wir haben ein neues Ausstellungsbausystem. Und wenn man auf die ersten Texttafeln guckt, sieht man, wir sind deutsch-englisch. Wir haben hier im Rundgang den Fokus auf Königs Wusterhausen und Zeesen gelegt, um die lokale Rundfunkgeschichte zu erzählen. Aber wir machen auch immer wieder Blicke ins große Ganze. Und wir beginnen dann erstmal mit den Anfängen der Nachrichtenübertragung hier. Rauchzeichen ganz am Anfang, Telegrafenstrecken. Da haben wir auch eine erste Neuerung in der Dauerausstellung, und zwar die Entdeckerstation, die Interaktivstation. Dank des Fördervereins, das muss man wirklich lobend erheben, haben wir verschiedene Möglichkeiten, diese ganzen theoretischen Grundlagen spielerisch zu erläutern. Und nach dieser übergreifenden Einordnung kommen wir dann auf Königs Wusterhausen zu, und zwar mit den Anfängen. Und 1914, 15 begann dann hier der Bau vom Senderhaus 1, in dem wir uns auch heute befinden, und wurde auch abgeschlossen.
6: Und wer nun wissen will, wie es im Sendersaal wirklich aussieht, der kommt zu uns ins Museum Funkerberg an der Wiege des Rundfunks.
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2: Und weiter geht's mit Musik. Wir beginnen mit einem Titel aus dem Jahr 2012. Sophia Knapp hat einige Solo-Titel veröffentlicht und wir hören Into the Waves Musik ab.
10: Here's the title track from the record that came out, Drag City, a couple weeks ago. It's called Into the Waves.

0: besichtigt haben. Kannst du ja mal erzählen?
1: Ja, wir waren in Kremlingen, den Deutschlandfunk damals noch, 756 Kilohertz. Da nochmal einen vielen Dank an den Sendestellenleiter.
2: In Betrieb gesehen.
1: In Betrieb gesehen. Und dann waren wir in
0: Oranienburg,
1: Langwellensender angesehen, auch noch in Betrieb, kurz vor Ende.
2: Also Zehlendorf bei
1: Oranienburg. Zehlendorf bei Oranienburg. Wir waren dann in Nauen und wir waren in Marnach bei Radio Luxemburg. Da durfte man leider nur durch die Fenster gucken. Und wir waren auch im
0: Heusweiler.
1: Und ja, den haben wir angeguckt. Und die größte Sache war natürlich, dass wir auch auf dem Berliner Fernsehturm waren und dann mal ganz oben stehen, in die Antenne reingucken und oben auf den Ringen da rumlaufen. Und das war natürlich eine Sache, die vergisst man nicht.
2: Aber das ist ja jetzt Technik. Du machst ja Programm. Wie kam es denn zu diesem Faible dafür, jetzt für Hörer Programm zu machen und auf Mittel-, auf Kurzwelle abzustrahlen?
0: Durch diese Aktivitäten machen wir auch diverse Videos bei YouTube unter Berger Max zu finden, noch um ein bisschen Schleichwerbung hier einzubringen. Und da ist mal jemand auf uns aufmerksam geworden, der Sascha Matz. Er kam auf mich zu, fragte, ob ich nicht für SM Radio International die Empfangsberichte bearbeiten möchte. Das war 2016. Da habe ich gesagt, das mache ich. Und als Dankeschön gab er mir dann im November 2016 monatlich eine Stunde Sendezeit zur Verfügung mit 10 Kilowatt. Und das war die Geburtsstunde von SM Radio Dessau. Und seit 2017 finanzieren wir alle unsere Sendungen aus eigener Tasche und mittlerweile auch durch die vielen Spenden unserer lieben Hörer. Und seitdem hat sich das immer so weiterentwickelt, dass wir nun dieses Jahr im November unser 10-jähriges Jubiläum feiern.
2: Wie oft sendet ihr so und was sendet ihr eigentlich?
0: Also planmäßig sind wir jeden zweiten Sonntag im Monat um 13 Uhr Ortszeit auf der 6095 Kilohertz aus Nauen, parallel dazu auf 6070 Kilohertz über den Sender von Channel 292 mit 10 Kilowatt. Und dann gibt es im Sommer auch mal noch Wiederholungen. Dieses Jahr nutzen wir die 12.060 Kilohertz aus Gavar in Armenien. Und im Winter werden wir dann auch wieder auf der Mittelwelle mal vertreten sein. Das werden wir dann aber noch auf unserer Internetseite bekannt geben, www.smradio-dessau.de. Und wir haben zum Beispiel Dieter Haller vorhin schon mal interviewt. Jetzt zuletzt war es Leonard Lansing hier in Berlin. Aber auch, ich denke mal, eine Figur, die jeder kennt, Bernd das Brot, haben wir interviewt.
2: Vom MDR.
0: Genau.
2: Sehr gut. Und Thorsten, wie fühlt sich das eigentlich an, wenn du so auf deinen Sohn guckst und siehst, was der so mit Radio macht?
1: Ja, ich bin stolz drauf und es hat auch immer riesen Spaß gemacht, wenn wir mit Prominenten zusammen waren, also wie Herr Wilsberg hier.
2: Ja.
1: Und das war schon eine tolle Sache, dass wir den da mal so begrüßen konnten und das war auch ein ganz tolles Interview und ein toller Typ auch. Und wir waren ja auch beim WDR bei Ralf Kaspers von der Maus. Und das ist schon schön. Ja, wir haben natürlich, würden natürlich gerne noch andere Prominente interviewen, aber es macht schon Spaß. Und die Tondokumente zusammenstellen, was ich jetzt mache.
2: Genau, das wäre die Frage. Was ist eigentlich euer Programminhalt? Was ist eure Marke? Was ist euer Label?
1: Das, was woanders nicht kommt. Also wir bringen zum Beispiel jetzt demnächst eine Reportage von dem Fußballspiel 1954, das Wunder von Bern, mit viel Originalton, auch mit dem ungarischen Ton, den DDR-Ton dazu. Wir machen jetzt eine Sendung über die Olympiade 36 mit vielen Originaltönen. Es liegen noch Sendungen im Archiv über Bert Kempfert, wer den noch kennt. Und wir haben auch über Schauspieler gemacht, Komponisten, Werner Richard Heilmann, Hans Albers. Eine Sendung von den Comedian-Harmonists aus von 1968 vom DDR-Rundfunk lief auch bei uns. Und was mein ganz spezielles Hobby ist, sind eben Tondokumente aus der Vorkriegszeit, auch aus der Nachkriegszeit, aber eben vor allem, seit jetzt läuft eine Sendung Radio gegen Hitler. Ja, 10 Teile, wo viele, viele Originaltöne sind von den alliierten Rundfunkprogrammen, die damals während des Krieges gesendet haben.
2: Und ihr macht ja auch eine aktive Hörerbetreuung. Wie sieht es da eigentlich aus? Wie finden eure Hörer euer Programm?
0: Ja, unsere Hörer finden unser Programm meistens zufällig auf der 6095 Kilohertz, wenn wir neue Hörer gewinnen. Ansonsten die Stammhörerschaft, was auch wirklich sehr, sehr viele sind, die wissen natürlich, wann und wo wir senden. Und wenn wir halt eben auch mal neue Frequenzen oder neue Sender ausprobieren, wie zum Beispiel eben auch unsere Testsendung Anfang dieses Jahr über Gavar in Armenien, da haben wir über 100 Zuschriften bekommen, auch viele neue Hörer bekommen, sei es jetzt welche mal in Australien oder auch in den USA. Deswegen haben wir jetzt auch mal geschaut, dass wenn wir den Sender nutzen, dass wir es auch ein bisschen mit in Englisch machen, dass uns alle verstehen. Und wir versuchen halt auch viel Werbung zu machen und dadurch freuen wir uns, dass wir auch hier bei euch mal zu Gast sein können, mal wieder.
2: Ja, Radiomacher unter sich quasi.
0: Genau.
2: Ne? So, und ihr macht ja eine ganz spezielle Art von QSL-Karten. Also QSL-Karten ist ja quasi die Belohnung unserer Hörer dafür, dass sie sich bei uns melden. Die sind ja bei euch individualisiert. Wie macht ihr das?
0: Ja, also die ganze Hörerpost, die geht auch über meinen Tisch und das ist durch Zufall entstanden, Ende 2016, Anfang 2017. Ich habe so viele Fotos und da kam ich auf die Idee, für jede Sendung eine eigene QSL-Karte zu machen, ein neues Motiv, auch so ein bisschen

0: um die Hörerschaft zu binden, dass es immer wieder neue Motive gibt. Und somit probiere ich dann jedes Mal auch bestenfalls ein passendes Motiv für die QSL-Karte zu finden.
1: Was habt ihr so als nächsten Höhepunkt in euren Sendeaktivitäten vor? Worauf können wir uns freuen?
0: Also eventuell kommt noch eine Kurzwellenstation in Italien dazu. Mehr sage ich dazu noch nicht, aber dazu müssen erstmal noch vertragliche Dinge geklärt werden. Und wenn dann alles klappt und noch eine passende Sendestunde frei ist, dann versuchen wir zu unserem 10. Geburtstag im November diesen Jahres auch mal mit 1 Megawatt auf der Mittelwelle aus Monaco zu senden. Und ich habe hier in dem Raum gehört, manche sind da auch ganz scharf drauf.
1: Ja, also das will ich auch unbedingt mal machen. Also mit 1 Megawatt Mittelwelle. Einfach egal, wann es die Zeit ist, das ist einfach gut. So, also vielen Dank für diesen ersten Eindruck. Wir spielen jetzt erstmal Musik. Matthias, was haben wir denn Schönes?
2: Laut Biografie schreibt Locerio seine Texte mit Papier und Stift. Das Ergebnis kann sich hören lassen. Wir hören den Titel Fortune Teller. Musik ab.

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1: Immer am dritten Sonntag im Monat um 14 Uhr sendet Welle 370 von der Wiege des Rundfunks. Auf der Mittelwelle 810 Kilohertz ist das Programm etwa 15 Kilometer rund um den Funkerberg zu hören. Und wer am dritten Sonntag im Monat den Funkerberg besucht, kann den Radiomachern über die Schulter schauen, den Klang im Detektorempfänger genießen und dabei sein, wenn die Antenne geerdet wird.
2: Und wir sind hier im Geschäftsstellenstudio und jetzt hier am Mikrofon begrüßen wir ganz herzlich Marcel Rex. Er ist Kurator der Ausstellung. Wer bist du eigentlich und wie kommst du zur Museumsarbeit hier?
3: Ja, vielen Dank, Rainer, für die Einladung zu Welle 370. Ich bin studierter Historiker, gelernter Koch, also habe einen weiten Berufsweg hinter mir und habe vor 2 Jahren genau hier angefangen als Elternzeitvertretung von der Museumsleitung Frau Dr. Olikowski und bin jetzt Kurator hier im Museum Funkerberg. Ja, mich hat hierher gebracht die Begeisterung für die Arbeit im Museum. Ich liebe es einfach, Menschen für Kultur zu begeistern, ihnen Themen wie den Rundfunk näher zu bringen und das Interesse an technischen, nicht technischen, kulturellen, historischen, sozialen Themen zu wecken.
2: Also ein Museum erzählt ja den Menschen was. Was ist für dich der Reiz, Menschen Geschichten zu erzählen?
3: Der Reiz ist vor allen Dingen, ihnen unbekannte Themen näher zu bringen. Also ich bin ja selber jemand, der mit dem Thema Rundfunk, bevor er hier angefangen hat, wenig Berührungspunkte hatte. Und ich habe immer den gleichen Effekt, wenn ich selber ins Museum gehe und ein Thema, was ich gar nicht kenne, mich damit beschäftige im Museum und danach rausgehe und sage, boah, das hat richtig Spaß gemacht. Ich fühle mich irgendwie angezogen von dem, ich möchte mehr erfahren. Und diese Neugier zu wecken, diese Begeisterung für Themen zu wecken, das ist das Interessante an Museen für mich. Und natürlich, man spricht alle möglichen Leute an, jung, alt, mit verschiedensten sozialen, kulturellen Hintergründen. Und irgendwie dieses Museum eint alle Leute in der Begeisterung für ein gewisses Thema.
2: Auch eint im Thema, das hat Arne Lindemann gestern festgestellt und der war zur offiziellen Übergabe des Eingangsbereiches gestern hier, den habe ich mir gleich geschnappt und mit ihm mal ein kurzes Gespräch geführt zum Museum Funkerberg. Eröffnung Museum Funkerberg und ich spreche mit
4: Arne Lindemann, Geschäftsführer vom Museumsverband Brandenburg.
2: Das Museum auf dem Funkerberg ist wieder geöffnet. Was bedeutet das eigentlich für die Museumslandschaft?
4: Zuallererst möchte ich erstmal Glückwunsch sagen an den Verein und an das Museumsteam für diese wirklich wahnsinnige Leistung, die hier reingesteckt worden ist. Es ist eine tolle Ausstellung geworden. Das Museum wird, man sieht es und wir sind als Museumsverband froh, dass es jetzt wieder offen ist. Denn es war immer ein ganz wichtiger Teil in der Museumslandschaft, in der Industriekulturlandschaft in Brandenburg. Dieses Thema Rundfunkgeschichte ist ein Thema, das wir immer sehr gerne als Verband auch vorangestellt haben, weil es einfach lokale Geschichte erzählt, aber auch in die Welt hinausstrahlt. Man kann ja wirklich sehen, wie wichtig auch dieser Ort Königs Wusterhausen einfach für die Weltgeschichte war, was hier geschaffen wurde, was hier für Ingenieurskunst reingesteckt wurde, für Tüfteleien. Und das sieht man hier an diesem Ort jetzt mit der neuen Ausstellung noch viel besser.
2: So nach dem ersten kleinen, flüchtigen Blick in die Ausstellung, wie wirkt so?
4: Es wirkt jetzt wahnsinnig klar und aufgeräumt im Gegensatz zu vorher. Also da kann ich auch nur sagen, Glückwunsch, dass es gelungen ist. Ja, man kann wunderbare kleine Geschichten erfahren über die Rundfunkgeschichte, über die Ortsgeschichte hier. Und das Tolle daran ist, dass man wirklich an diesen Geschichten ganz dicht dran ist. Dass man also gar nicht mehr so viel nur über Technik erfährt, sondern was eigentlich diese lokale Geschichte hier auch für die Weltgeschichte bedeutet hat.
2: Das Museum Funkerberg ist ja durchaus groß. Warum sollten sich Menschen Zeit nehmen, hierher zu kommen, in aller Ruhe das zu genießen? Warum sollten Menschen generell sich mehr Zeit nehmen, wenn sie ein Museum besuchen?
4: Also erstmal, das große Fund dieses Museums ist der Ort einfach und diese Technikgeschichte, die man an diesen vielen Großgeräten hier natürlich auch erleben kann. Und man kann wahnsinnig viel entdecken, man kann Dinge anfassen, man hört was, man kann Tasten drücken und da kann man sich hier wirklich schon 2-3 Stunden aufhalten und wenn man dann mal eine Pause braucht, setzt man sich draußen auf die Wiese und macht ein kleines Picknick. Also wirklich ein wunderbarer Ort auch für die ganze Familie. Und warum sollte man sich Zeit für ein Museum nehmen? Ich glaube, einfach um Dinge zu erleben, um mal runterzukommen, aber auch natürlich so ein bisschen sich zu verorten. Was lerne ich eigentlich über meine Geschichte? Was nehme ich daraus mit, vielleicht auch für meinen Alltag? Und ich glaube, das ist ein schöner Ort, heute in unseren wilden Zeiten mal runterzukommen.
2: Runterkommen, das machen wir dann heute Abend erst wieder, wenn dieser erste Öffnungstag ja vorbei ist. Vielleicht muss man erklären, das Museum Funkerberg wird ja in Kooperation zwischen EBEG, das ist die städtische Gesellschaft, und dem Förderverein Sender Königs Wusterhausen zusammen betrieben. Und wir haben ja in den, ich sag mal, letzten Wochen und Monaten viel miteinander gearbeitet, um eben den Besuchern was zu präsentieren. Der wirklich neueste Raum ist ja dieser Sendesaal, in dem wir Geschichten erzählen. Aber wenn du so drauf guckst, worauf bist du eigentlich am meisten stolz, was uns da gelungen ist?
3: Ich glaube, ich bin am meisten stolz darauf, dass wir alles in Eigenleistung erbracht haben. Das muss man wirklich hervorheben. Also wir, die EWEG, zusammen mit dem Förderverein, also mit Frau Dr. Olikowski als Museumsleitung, mit dem Rainer Suko, Jörg Glase, unserem technischen Leiter Jens Schmidt und diversen anderen Mitgliedern des Fördervereins, haben wirklich alles, was dort steht, alle Texte, alle Inhalte in Eigenleistung gemacht. Auch der Ausstellungsbau in Eigenleistung, die Grafik in Eigenleistung. Und das ist ja wirklich das Außergewöhnliche. Sonst stehen ganz oft Agenturen dahinter, die die Leistung übernehmen. Aber nein, wir haben uns allem selber gewidmet und gesagt, wir gehen wirklich in jedes Detail rein, reden über jeden Inhalt und dass diese Arbeit, die wir da reingesteckt haben, seit ich hier bin, in den letzten 2 Jahren, das jetzt zu sehen und die Zufriedenheit der Menschen zu sehen, dass sie sagen, das ist wirklich gut geworden, gefällt uns, das erfüllt mich mit Stolz und Freude, dass wirklich dieses Erlebnis nun sichtbar für die Leute geworden ist.
2: Ist es nicht heutzutage vor allem wichtig, Geschichten zu erzählen? Und welche Geschichte hast du besonders empfunden, wenn du auf den Sendesaal guckst?
3: Also ich glaube, die Geschichte, die mich am meisten abholt, ist wirklich das Sonntagskonzert und das Weihnachtskonzert natürlich, auch unser großes Highlight. Und als ich hier angefangen habe, war mir das so gar nicht bewusst, was für eine enorme Tragweite dieses Weihnachtskonzert von 1920 hatte und dann die Sonntagskonzerte. Und auch wenn ich in einer Generation aufgewachsen bin, die nicht mehr so viel mit Radio zu tun hat, aber trotzdem, das ist ein Medium, was die Geschichte weltweit geprägt hat. Und jetzt diese kleinen Details auch in den Erzählungen zu finden, wie sie sich mit der Technik beschäftigt haben, um überhaupt Übertragungen zu ermöglichen und wie viel Ehrgeiz und Eigenleistung dafür notwendig war, das hat mich wirklich am meisten interessiert und abgeholt und auch begeistert wirklich immer mehr für das Thema.
2: Wir haben jetzt geöffnet wieder, weil wir einen Stand haben, wo wir sagen, okay, mit dem Stand können wir Besucher hier reinlassen. Wer hier alle halbe Jahre jetzt mal kommt, wird hier andauernd irgendwelche Dinge neu feststellen und Veränderungen feststellen. Gibt es noch einen Raum, wo du sagst, oh, da freue ich mich schon, da fangen wir nochmal an.
3: Also ich glaube, ich freue mich mit am meisten auf den Modellraum, wo auch das große Modell vom Funkerberg steht. Denn da haben wir so viel Spielraum, verschiedenste Geschichten zu erzählen. Wie werden Masten vielleicht überhaupt gebaut, ist eine Möglichkeit. Wie sieht es eigentlich unter der Erde aus? Also wir sehen immer auf dem Modell oben die großen Masten, aber was ist eigentlich baulich darunter notwendig, damit so ein Mast steht? Und auch einfach die Geschichte, die das Modell erzählt, welche Ausmaße dieser Antennenwald hatte. Das ist, glaube ich, ein Raum, wo ich mich extrem drauf freue, dass wir da dran arbeiten werden.
2: Vielleicht wären wir eins der ersten Museen, die überhaupt ein Fundament in der Erde zeigt. Ja. Also wenn jemand ein Museum kennt, was sich auf Fundamente spezialisiert hat, dann gerne mal bei uns melden. Wir suchen Anregungen.
3: Wir freuen uns über jede Unterstützung und Anregung, genau. Immer.
2: Jetzt ist heute das Museum auf. Was draußen so los? Steppt der Bär?
3: Ja, wir hatten wirklich um Punkt 13 einen riesigen Ansturm von Leuten. Unfassbar. Freut uns natürlich sehr, denn wir machen das Museum für die Besucher. Und wenn man durch die Räume geht und mit den Besuchern redet, also bisher nur positives Feedback. Viele freuen sich, dass das Museum überhaupt wieder auf hat und auch, dass nicht nur neue Themen dabei sind, sondern auch alte Themen erhalten geblieben sind. Also der Röhrenraum, total begeisternd für die Leute, sich die verschiedensten Bauarten von Röhren anzuschauen und auch ins Gespräch zu kommen mit den ganzen Mitgliedern vom Förderverein. Im Maschinensaal die Erklärungen von Jörg Glase zu den verschiedenen Radios. Also bisher wird alles sehr, sehr positiv angenommen und das macht uns natürlich auch froh für die Zukunft. Besuchen Sie uns, wie Rainer gesagt hat, alle halbe Jahre mal. Sie werden immer was Neues entdecken und lassen Sie uns auch gerne Ihr Feedback zukommen. Wir freuen uns über jegliche Anregungen.
2: Marcel, erstmal vielen Dank fürs Gespräch. Du gehst wahrscheinlich jetzt wieder zurück ins Leben des
3: Genau,
2: Museums.
3: Ins Getümmel geht zurück in den Sendersaal. Und ja, vielen Dank für die Einladung, Rainer, hat mich sehr gefreut.
2: Und an dieser Stelle, ich sage es immer wieder, großer Dank an die Stadt Königs Wusterhausen. Ohne die würde das alles nicht gehen hier. Wir als Förderverein könnten uns nie so ein Gebäude leisten. Und ich sag mal so, die Stadt hat auch ein bisschen was von uns. Wir bringen ein bisschen Leben rein. Und ich würde sagen, Matthias, da passt der nächste Titel doch total gut dazu.
5: Genau, denn wir wollen Danke sagen. Danke den vielen Ehrenamtlichen der Stadt und überhaupt. Und das tun wir diesmal mit Musik. Board for You singen Thank You. Musik ab.

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1: Und wir machen hier Radio an der Wiege des Rundfunks am Eröffnungstag. Und jetzt begeben wir uns live in das Museum. Matthias, versuch mal, die Mikrofone umzuschalten. Ja, wunderbar, das Mikrofon ist da. Ich begebe mich jetzt hier ins Getümmel. Ich habe jetzt hier nämlich eine wunderschöne blaue Mikrofonleitung und kann mit dieser Mikrofonleitung ganz hervorragend durch das Museum laufen. Jawohl. Zuallererst gehe ich mal hier in die Lötwerkstatt und gucke mal, was hier so los ist. Oh, hier wird gerade gelötet. Jürgen, wie läuft's heute bei dir so?
2: Ich war bis jetzt sehr zufrieden. Im Moment ist ein bisschen Flaute. Wir haben jetzt 10, 11 Bausätze bereits verlötet.
1: Hier sitzt eine Dame. Darf ich kurz stören? Darf ich kurz fragen, wie es dazu kommt, dass Sie hier löten?
3: Weil mein Sohn schon seit Jahren hier in der Lötwerkstatt ist und ich dachte, heute probiere ich es auch mal aus.
1: Und, wie ist es so?
3: Doch komplizierter als gedacht.
1: Und du bist der Sohn?
4: Ja.
1: Wir kennen uns doch schon lange. Wie bist du eigentlich zum Löten gekommen?
4: Durch deinen Freund, der das vor mir schon gemacht hat.
1: Ja, hast du mal eigentlich deine Mutter die geschnappt und gesagt, jetzt löten wir mal?
4: Die wollte sich sowieso das Museum ansehen.
1: Ja, sehr gut. Und wie ist es so?
3: Das Museum ist schön, ja.
1: Aber löten nicht?
3: Na, noch nicht. Mal sehen, wie das Resultat wird.
1: Okay, dann will ich mal nicht weiter stören. Viel Spaß beim Löten noch. Ich laufe mal hier weiter. Guck mal hier, die Kollegen von der Funkenden Zunft. Wie läuft's heute bei euch hier so, die Funkamateure?
5: Super. Die verbreiten den Sonder-DOK FTM 26 zur Eröffnung vom Museum und läuft ganz gut.
1: Sendet ihr über die Antenne, über die wir auch senden?
5: Nein, wir haben extra 70 Meter Kabel gelegt, damit wir ordentlich getrennt sind und am Obstbaum draußen auf der Wiese hängt die Antenne.
1: Ich muss mal gucken, wie lang mein Kabel hier so reicht. Vorsicht, Kabel hier, weil dann reicht das Kabel nämlich bis an die Kasse. Dani Buskatis steht hier an der Kasse. Es ist gerade ein bisschen Nachmittagskaffeeflaute, oder? Aber es war doch richtig voll gerade eben noch.
6: Ja, wir hatten sogar eine Schlange. Es war super.
1: Darf man eigentlich sagen, wie viele Besucher bis jetzt so da waren? Ist es eigentlich...
6: Eine genaue Zahl können wir dir leider nicht verraten, aber wir hatten hintereinander weg beide bis jetzt zu tun.
1: Genau, wissen wir erst beim Abschluss. Sehr schön. Petra, du bist ja schon viele Jahre hier bei uns hier an der Kasse im Museum unterwegs. Also wie fühlt es sich an, so die neue Kasse?
7: Sehr aufregend und spannend, muss ich sagen, ja. Leute sind nett, freundlich, fragen, was kann man alles sehen und was gibt's zu kaufen, macht Spaß.
1: Dann gehe ich mal weiter hier und guck mal, ob ich Besucher finden kann. Gehen wir einfach mal links um die Ecke. Schon sind wir hier beim Modell. So sah das hier früher aus. Darf ich kurz fragen, Museum Funkerberg, bei so einem schönen Wetter, warum ins Museum?
8: Weil es mir aufgefallen, habe ich gelesen im Internet und deswegen bin ich mal hier, um es anzusehen.
1: Sind Sie das erste Mal hier?
8: Ja, das erste Mal.
1: Und wie ist der Eindruck so?
8: Sehr interessant, ja. Schöne Ausstellung.
1: Hören Sie noch Radio selber oder wie kommt dieses sozusagen das Interesse fürs Radio?
8: Radio höre ich auch, ja. Habe auch den Sender jetzt gerade gehört.
1: Unseren Sender und? Ja. Kommt gut?
8: Ja, kommt gut. Wir kommen aus Rehfelde und da war der Empfang, ja, hab gelesen, so 10 Kilometer ungefähr, ne, ist der Empfang, ja.
1: Dann würde ich sagen, viel Spaß. Oh, hier hört jemand unser Programm. Also hier hat ein Hörer, ein Besucher des Museums ein Radio mitgebracht und ich höre mich hier quasi selber. Wie ist es so im Museum?
9: Kriege ich einen Gänseschauer, weil nämlich tagsüber ist ja auf Mittelwelle nichts mehr zu hören. Und dass das Radio jetzt mal hier auf Mittelwelle tagsüber was hören kann, da freut sich das Radio und ich freue mich auch.
1: Ja, wunderbar, sehr schön. So, ich gehe mal weiter hier ins Museum, weil ich ziehe jetzt nämlich das Kabel gerade noch ein bisschen lang. So, und schaffe es damit bis in den Köpenicker Sender. Oh, hier ist voll was los. Und wir haben hier jede Menge Besucher. Wie kommt's bei so einem sonnigen Tag ins Museum?
10: Wir sind meine Eltern besuchen und haben das im Zeitung gesehen, dass es heute hier diese Sonderausstellung gibt. Und haben wir gedacht, kommen wir mal vorbei gucken und wurden wir gleich zum Löten eingeladen und haben den Jungen dazu moderiert. Und der hat sich gefragt, ob man das jetzt im Radio hört.
1: Man hört das jetzt im Radio. Du kannst dich quasi jetzt live da hinten im Radio hören, weil wenn du jetzt hier Hallo sagst.
11: Hallo.
1: Und wir sehen uns ja sogar im Radio, weil wir ja hier am Köpenicker Sender die Simulationsgeschichte haben. Wir sehen uns also selber, wie wir sprechen. Ist das nicht toll?
10: Das, in welcher Frequenz sind wir unterwegs?
1: Wir sind auf 810 Kilohertz unterwegs. Ja, bei stolzen 9,9 Watt, da kommen wir 15 Kilometer weit. Also vielen Dank, auf jeden Fall viel Spaß.
10: Ja, danke. Danke Ihnen auch.
1: Ich muss mal hier einmal rumkommen. So, darf ich kurz fragen, am Sonntag bei schönstem Wetter ins Museum, warum?
12: Was Schönes? Weil ich auch mal her wollte.
1: Waren Sie schon mal hier?
12: Nein, noch nie.
1: Jetzt zum Eröffnungstag das erste Mal an der Wiege des Rundfunks und gleich im Rundfunk.
12: Auch im Rundfunk auch noch.
1: Das, was wir hier gerade sprechen, man sieht's ja da, ne? Mü, kann man sehen im Radio hier.
12: Sehen im Radio. Ja. Hören im Radio kann ich mir ja gar vorstellen, aber sehen im Radio.
1: Zur Erklärung, wir haben hier am Köpenicker Sender so eine kleine Station stehen, wo wir Amplitudenmodulation zeigen. Und dann daneben steht ein Empfänger und dieser Empfänger also empfängt unser Signal. Und wir sehen das hier auch. Ist es nicht irgendwie toll, das einfach Radio in seiner Funktion zu erleben?
12: Ja, ich kenne das noch, so eine Radios.
1: Ja, aber haben Sie schon mal selbst gesendet? Sie sind jetzt live on air.
12: Da darf ich nicht sagen, versucht illegal.
1: Auf welche Schwarzsendung, an welche wollen wir uns denn da erinnern?
12: Ich habe mal versucht, eine Tippanlage zu bauen mit 27 Megahertz. Ah. Und dann hatte ich irgendwo einen Quarz gefunden, 97 Megahertz, und die hatte einen UKW-Band dann so ein bisschen mal drum gesendet.
1: Aber es ist nicht aufgefallen und mittlerweile wahrscheinlich verjährt.
12: Verjährt, glaube ich, ja.
1: So, dann würde ich mal sagen, viel Spaß noch weiter im Museum. Ich gehe erstmal ein Stückchen wieder zurück. Matthias, ich bin jetzt auf dem Rückweg. Für dich zur Info. So, oh, guck mal, da kommen uns ja Besucher sofort entgegen. Welle 370, wir sind ja live, das Museumsradio, live on air. Am Sonntag ins Museum, wie kommt's?
11: Ja, wir sind hier im Urlaub in Besensee. Und da habe ich das schon seit, wie lange haben wir es versucht? 4 Jahren versucht, hier reinzukommen. Ja, und heute hat es geklappt.
1: Und wie ist es so?
11: Schön.
13: Sehr schön, kühl vor allen Dingen, angenehm.
1: Und im Maschinensaal sind 20 Grad. Also hören Sie selber Radio?
13: Ja, natürlich.
1: Gut, ich würde mal sagen, dann weiter viel Spaß an der Ausstellung. Heute ja das erste Mal offen. Wir machen mal schnell ein Foto. Ja, genau, Selfie natürlich. Also ja, live im Radio Selfies machen. So ist es schön. So, ich muss das Kabel wieder hinter mir herziehen. Jetzt ist auch im Eingang was los und ich habe es schon gesehen, das machen wir schnell noch, Besucher in der Röhrenausstellung, da muss ich natürlich nochmal hin. Darf ich ganz kurz fragen? Nein, möchten nicht. Okay, wir sind hier live auf dem Museumsradio unterwegs. Ach so, er weiß es, aber er möchte nicht. Gut, so Matthias, ich bin auf dem Weg zurück, ich habe mittlerweile fleißige Kabelhelfer gefunden.
14: So, jetzt, ich glaube es ja nicht, der Rainer wird langsam fertig.
1: So, ja. So, Matthias. Da bin ich schon wieder zurück, ja. Live aus dem Museum. Ach, Matthias, da draußen tobt das Leben. Es ist richtig schön da draußen.
14: Warum mag ich sowas nicht? Na, ich mag sowas nicht, weil das nicht zu pegeln ist, ne? Ich hoffe, ihr habt es alles verstehen können.
1: Es war live auf alle Fälle und...
14: Das gebe ich zu.
1: Wenn wir dann irgendwann unser Studio in der Audiowerkstatt haben, dann haben wir da auch einen Kompressor davor und dann regelt er das weg.
14: Genau.
1: Ach, das war schön im Museum, ja. Dieter hat es auch live gehört, er nickt mir zu. Ja, sehr gut.
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15: Gesprochen von Jerome. Es ist wirklich passiert und die Nachricht des Monats Juni. Das Museum auf dem Funkerberg ist wieder für Besucher geöffnet. Am 20. Juni wurde der neue Eingangsbereich mit einer feierlichen Zeremonie seiner Bestimmung übergeben. Im Beisein der Bürgermeisterin der Rundfunkstadt und von Vertretern aus Politik und Gesellschaft wurde das Museum ganz offiziell wieder der Öffentlichkeit übergeben. Zu dieser Öffnung sagt Bürgermeisterin Michaela Wiczorek:
16: Ja, ein Willkommen. Ein Willkommensgruß an Bürgerinnen und Bürger und an Besucher, die lange darauf gewartet haben, dass hier das Museum endlich wieder zugänglich ist und Geschichte aus Königs Wusterhausen wieder erlebbar wird.
1: Wiege des Rundfunks kann es nur einmal geben. Was bedeutet eigentlich diese Institution hier, Museum Funkerberg, für die Stadt?
16: Ja, ich glaube, dass dieses Bewusstsein, das Sendebewusstsein der Königs Wusterhausener vielleicht auch mit der Geschichte zu tun hat. Und dieser Stolz, der eigentlich mit der Landmarke des Sendemastes schon ein Stück Heimat symbolisiert. Das ist erstmal so ein erstes Gefühl, was natürlich entsteht, wenn man nach Hause kommt und seinen Sendemast sieht. Und die Geschichte, die dahinter steckt, glaube ich, können wir jetzt noch viel besser erzählen. Vor allem all den neuen Bürgerinnen und Bürgern, die hierher gezogen sind, um die Geschichte noch besser erleben zu können und anfassen zu können. Die Jahre der Bauzeit und des Nichtzugangs haben eigentlich nur immer ein kleiner Personenkreis noch wahrnehmen können. Diese Geschichte nochmal so jetzt noch rauszuholen und sich der zu stellen, passt hervorragend mit den Plänen, die wir als Stadt haben, die Areale des Funkerberges nochmal neu zu überplanen und sie in die Zukunft zu tragen. Und auch da wollen wir innovativ sein. Also eigentlich steht der Funkerberg mit seinen Sendehäusern für die Zukunft dieser Stadt. Sie stand damals für Zukunft und sie steht jetzt nach wie vor für Zukunft.
15: Mit dem Aktionstag am Sonntag, den 21. Juni, steht das Museum Funkerberg dann auch wieder für alle Besucher offen. Und aus Anlass des Tages wurde groß aufgefahren. Der Förderverein Sender Königs Wusterhausen präsentiert mit zahlreichen Aktionen Exponate und Geschichten aus der Rundfunkübertragung. Was die Öffnung des Museums für die Rundfunkstadt bedeutet, sagt uns die Leiterin des Museums, Dr. Christine Olikowski.
17: Wir haben es geschafft, ein denkmalgeschütztes Haus tatsächlich zu sanieren, zu rekonstruieren, einen barrierefreien Eingang, was wirklich ganz, ganz toll ist, dass wir auch Menschen, die eingeschränkt sind, jetzt Zugang zu unseren ganzen Ebenen verschaffen können. Und tatsächlich mein Highlight im ganzen Haus ist die Energiezentrale, die im Maschinensaal aufgestellt ist, die drei Wände, die dort symbolisch stehen für die Energieversorgung, die da früher war, weil die wirklich einfach auch Einblick gibt in die Großflächigkeit, wie auch die Räume bespielt waren. Ist ein unheimlich schönes Gefühl zu wissen, dass die Pforten sich wieder öffnen und wir endlich wieder Gäste im Haus begrüßen dürfen und ihnen die neue Ausstellung, die Transformation des Hauses, dass wir ihnen das alles zeigen können mit alten und neuen Inhalten. Und da sind wir alle, glaube ich, ganz glücklich drüber, dass es jetzt endlich wieder losgeht.
1: Wenn Besucher ins Museum kommen, was sollten sie sich auf alle Fälle angucken?
17: Auf alle Fälle angucken, damals wie heute, die Dauerausstellung. Jetzt ist noch viel schöner, weil wir auf jeden Fall Königs Wusterhausen und auch Zeesen als Kernpunkt haben. Das Weihnachtskonzert 1920, die Ursprungsgeschichte des Deutschen Rundfunks und auch die folgenden Sonntagskonzerte, die von KW abgestrahlt wurden, stehen jetzt im Mittelpunkt, ersichtlich an einem Diorama. Es wird alles noch viel mehr in den Vordergrund gestellt, was denn eigentlich Königs Wusterhausen für die Rundfunkgeschichte ausmacht, was unsere Bedeutung ist, warum wir Wiege des Rundfunks sind und natürlich Königs Wusterhausen, die Rundfunkstadt.
15: Ganz fertig ist die neue Ausstellung aber noch nicht. Besonders im neu gestalteten Sendersaal sind noch einzelne Bereiche frei, die in den kommenden Wochen und Monaten neu ausgestaltet werden. Da bietet sich doch ein regelmäßiger Besuch geradezu an. Das Museum Funkerberg ist ab sofort dienstags, donnerstags und samstags geöffnet. Hinzu kommt die Öffnung an einzelnen Sonntagen, wenn zum Beispiel der Dieselmotor angelassen wird oder Welle 370 sendet. Von den Öffnungszeiten unabhängig können Führungen gebucht werden, im Zweifel auch mal Sonntagabend 22 Uhr. Alle Informationen zum Museum findest du unter museum.funkerberg.de. Das Wetter: im Maschinensaal des Sendehauses 1 sind es 20 Grad.
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14: Und es beginnt mit dem 28. Juni.
1: Da ist die erste Vorführung des 1000 PS Deutz Motors im geöffneten Museum. Also wir machen 14 Uhr Einlass, 14.15 Uhr beginnt die Führung, 15.30 Uhr ist Vorführung des Deutz Motors und das wird eine spannende Herausforderung. Das erste Mal gehe ich persönlich mit Menschen hier durchs Museum in diesem neuen Museum. Das wird eine große spannende Sache. Kommt einfach am 28. Juni, 14 Uhr ist Einlass. Es wird ein toller Tag.
14: Und dann ist der 5. Juli um 10 Uhr.
1: Da senden wir mit 100.000 Watt auf 60, 95 Kilohertz. 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
14: Und zu meinem großen Erstaunen haben wir nur noch einen weiteren Termin. Es sind nur drei diesmal. 19. Juli um 14 Uhr.
1: Da machen wir Rahltag vom Funkerberg hier mit 9,9 Watt auf 810 Kilohertz. Und genau, es ist deshalb kein Termin, weil der Aktionstag im Juli ist ja quasi schon heute. Aber ich kann schon mal in die Ferne blicken und am 9. August ist das der zweite Sonntag im Monat. Und da machen wir Lichtbogentag. Und wie sich's gehört, für den Monat Juni wollen wir natürlich auch die Geburtstagskinder begrüßen. Und das sind im Juni
14: der Dieter,
1: Luna,
14: Christian,
1: Carola,
14: Manfred,
1: Anna Luzi,
14: Lutz,
1: Jan
14: und die Petra.
1: Und allen zusammen spielt Gottfried Scheide Happy Birthday.

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1: Herzlich willkommen zur Hörerecke im Juni 2026. Von eurem Hörerpostbearbeiter Detlef werdet ihr alle, liebe Welle 370-Freunde, zum Bestätigungsbeitrag der Posteingänge begrüßt. Per E-Mail und Schneckenpost sind wieder zahlreiche Zuschriften eingetroffen, die heute benannt werden. Bei allen Einsendern bedanke ich mich für die Post. Die Briefschreiber mit Rückportobeigabe erhalten einen besonderen Dank. Von Bernd Seiser haben wir 6 Empfangsberichte zu unseren Sendungen im März und April auf Kurzwelle, im Internet und bei Radio HCJB erhalten. Uwe Leisterer hat 3 Empfangsberichte für unsere Sendungen auf der Mittelwelle 810 kHz und den Kurzwellen 6095 und 3955 kHz im April zugesandt. Unsere Internet-Live-Sendung vom 19. April verfolgten Eva Lorenz, Gottfried Scheide, Peter Krüger und Michael Wosnitzka. Matthias Wiegand hörte am 26. April unsere Aussendung auf der Kurzwelle 6070 kHz. Weitere Hörer waren Siddhartha Bhattachary in Indien sowie Ding Lu und Gang Zihang in China, die per Web-SDR eingeschaltet waren. Am 24. Mai hörten Thomas Becker und Michael Lindner auf der Kurzwelle 6070 kHz unsere Sendung. Die Hörer berichten von vielen Störungen auf der Frequenz. Die Kurzwelle 6095 kHz wurde am 3. Mai nahezu störungsfrei von Arnold Heiles, Dieter Leupold, Dirk Hähnel, Michael Willruth, Reinhard Priese, Norbert Bachmann, Helmut Matt, Thorsten Brandenburg und Uwe Schlickfluss empfangen. Außerdem hörte noch Uwe aus Hohenschönhausen und André Bernhard die Sendung. Weitere Hörer der Sendung vom 3. Mai auf 6095 kHz waren Adam Amirkanov in Rumänien, Juan Carlos Perez in Spanien und Andrew Kuznetsov in Lettland. Am 10. Mai war bei Fritz Walter Adam die Kurzwelle 3955 kHz zum Hören unserer Sendung eingeschaltet. Des Weiteren haben Rob den Böhr in den Niederlanden und Silvestro Tanini in Italien die Kurzwelle 3955 kHz zum Empfang benutzt. Detlef Jürg hörte am 9. Mai auf der Kurzwelle 3995 kHz bei Radio HCJB den Sendebeitrag vom Funkerbergmuseum. Manchmal bekommen wir auch falsche Empfangsberichte. Unser junger Hörerfreund Erik Olivan Oreus schreibt in seiner Post, dass er am 23. April in den späten Abendstunden auf der Mittelwelle 810 kHz eine Musiksendung gehört hat. Das war nicht unsere Sendung. Die Hörerecke für Juni 2026 ist an dieser Stelle abgearbeitet. Alle Hörerfreunde, deren Post bis kurz vor Aufzeichnung des Sendebeitrags auf dem Funkerberg eingetroffen ist, wurden genannt. Bis zur nächsten Ausgabe, Gute X, guten Empfang und alle guten Wünsche von eurem Hörerpostbearbeiter Detlef.
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2: Matthias,
3: ja?
2: Plauderei vor 3.
3: Ja.
2: Eigentlich wollten wir ja unbedingt mal über die Welle 370 App sprechen, die du entwickelt, gebaut, zum Laufen gebracht hast.
3: Genau.
2: Aber es ist halt kompliziert.
3: Ich mache es in Kurzform, weil wir werden das in einer KI-Sendung auch nochmal das Thema Programmierung aufgreifen. Also ich habe ursprünglich eine iOS für Apple-Geräte-App gemacht, die es aber nicht in den App-Store geschafft hat, weil Apple der Meinung war, die ist zu simpel, mehr Funktionen werden angebracht.
2: Und ich habe sogar einen amtlichen Welle 370 Zettel geschrieben, wo ich mit Stempel bestätigt habe, dass das eine geile App ist.
3: Also ich habe ganz viel beigebracht, das hat so nicht funktioniert. Dann bin ich einfach zu Android übergegangen, weil der Rainer meinte, die meisten Hörer bei uns haben doch sowieso Android-Handys. Vielleicht ist das so. Die habe ich fertiggestellt und die kann man sich tatsächlich installieren. Der Rainer wird gleich sagen, wo man die findet.
2: Man findet die, indem man uns als welle370@funkerberg.de eine E-Mail schreibt und dann gibt es von mir eine Antwort dazu. Und wir haben schon erste Hörer. Liebe Hörer, wenn ihr über die Welle 370 App hört, dann teilt uns bitte unbedingt eure Erfahrung mit.
3: So, was tut die App? Ganz kurz erklärt. Einerseits zeigt die einen Countdown an, wann die nächste Sendung stattfindet. Sie wird euch 15 Minuten vor der Sendung dran erinnern, dass die gleich losgeht. Und natürlich könnt ihr mit der App den Stream hören und müsst nicht immer diese Adresse da suchen und eingeben, sondern ihr könnt es einfach mit der App hören.
2: Genau, und das funktioniert ganz hervorragend. Also ich habe jetzt die App hier gerade auf und wenn ich jetzt den Stream einschalte, mache ich gleich, dann kann ich mich nochmal selber hören, wie ich erzähle, dass ich den Stream gerade einschalte.
3: Oh, so viel Verzögerung. Oder?
2: Ja, ja, genau. Das ist wenig eigentlich. Das sind ja nur ein paar Sekunden gewesen jetzt hier. Das war, ja. Genau. Aber es wird. Ich finde es toll, weil die macht nicht mehr als das, was man braucht, die App. Und falls irgendjemand Beziehung zu Apple hat, bitte sorgt doch mal dafür, dass wir mit der Welle 73 App in den Apple Store kommen, weil das Ding ist einfach geil. So, und jetzt haben wir ja am Anfang der Sendung schon gesprochen mit Thorsten und mit Max Berger, die jetzt wir zwischendurch ins Museum geschickt haben, um sich mal ein bisschen das Museum anzugucken. Und wie sind denn so eure Eindrücke?
4: Sehr schön geworden. Wir haben auch die Vorführung des Dieselmotors kurz mit uns angeschaut und dann hatten wir Termine hier am Mikrofon.
2: Genau, und Thorsten?
5: Ja, ist schön und ja, sind die Sachen so, wie man das erwartet. Und hier unten diese Ausstellung über die Weihnachtskonzerte 1920.
2: Genau. Und seid ihr denn auch mal Aufzug gefahren?
4: Ja, natürlich, weil er humpelt ein bisschen. Da habe ich gesagt, wir fahren Fahrstuhl.
2: Liebe Leute, wenn ihr einen Geheimtipp haben wollt im Museum, dann geht in den Aufzug unten in den Maschinensaal rein und drückt die alleroberste Etage. Und dann fahrt ihr nach oben und da der Aufzug ja aus Glas ist, erhebt sich dann der Funkerberg vor euren Füßen.
3: Und wenn er das abends macht, bei Sonnenuntergang, das ist wirklich fantastisch.
2: Abends ist das Museum zu.
3: Naja,
2: also, wer abends eine Führung bucht, der kann das dann auch abends mal machen. So, damit ist die Sendung für heute schon geschafft. Was hattet ihr so für einen Eindruck? Also hier mal wieder live auf live. Achso, genau. Habe ich übrigens genau. Ihr macht ja sonst eigentlich keine Live-Sendungen.
4: Genau.
2: Ach, wie, ja, ja.
4: Ganz, ganz selten, dass wir mal live im Radio zu hören
2: sind. Das habe ich gemacht. Aber ich sage mal, live ist das Beste, weil live sorgt für so ein bisschen Adrenalin-Grundpegel.
4: Das merkt man bei deinem Radiokollegen.
2: Also Matthias ist nicht so, also ich vielleicht
3: ich finde Planung schön.
2: Sind wir in der Plauderei? Ja, wir sind in der Plauderei.
3: Ja, wir plaudern.
2: Ja, genau. Können wir mal ausplaudern. Also Matthias und ich, wir mögen beide Pläne. Mit dem Unterschied, dass Matthias gerne möchte, dass die Pläne eingehalten werden und ich für alle Planänderungen immer gut zu haben bin, wenn mir die irgendwie...
3: Sobald jemand den Kopf in die Tür steckt und mit irgendeinem Thema kommt, zack, ist er dabei.
2: Kai, du steckst gerade hier den Kopf durch die Tür, also ja, Kai genau. Knör, Dr. Kai Knör vom... Was bist du eigentlich offiziell? Kai, ja, ein altbekannter Welle 73 Hallo. Mitmacher, genau.
6: Das war gar nicht geplant, dass ich hier mitmache.
2: Natürlich nicht. Eigentlich bist du ja sozusagen erstens in der Gesellschaft, fällt mir der Name nicht ein, wie heißt Rundfunk und Dings hier?
6: Studienkreis Rundfunk und Geschichte.
2: Das meine ich, genau. Und du bist ja an der Uni in Potsdam unterwegs in Mediengeschichte.
6: Mediengeschichte, Medienwissenschaft, ja.
2: Genau.
6: Und natürlich ist Radio immer wieder mal unser Thema und dann müssen wir natürlich hier immer vorbeikommen. Wenn wir Audio gestalten, dann sind wir bei euch irgendwann.
2: Wie sieht es denn jetzt eigentlich aus? Du bist ja heute jetzt in der Ausstellung unterwegs gewesen. Wie hat es dir denn so gefallen?
6: Unfassbar. Also ich wusste gar nicht, wie groß dieses Haus ist und was man hier draußen machen kann. Also die Baustellenjahre waren ja lang und es ist fantastisch geworden. Also großes Kompliment und alle sollen vorbeikommen. Es ist wirklich sehr, sehr sehenswert hier.
2: Du erlebst mich sprachlos.
3: Das ist eigentlich ein super Schlusswort,
2: ja,
3: oder?
2: Ja, besser geht's nicht. Liebe Leute, habt Spaß, genießt die Welt, kommt auf den Funkeberg Königs Wusterhausen wie des Rundfunks und ich sage tschüss.
3: Macht's gut, Nachbarn.
4: Auf Wiedersehen, bis zum nächsten Mal.
5: Ja, ich sage natürlich auch tschüss. Ja?
2: Genau.
5: War sehr schön, ja.
2: Und wie immer am Ende unserer Sendung spielen wir die Europa-Hymne, gespielt von der United States Navy Band. Habt einen schönen Monat. Wir hören uns. Danke. Tschüss.
3: Tschüss.

0: Ja?
1: Wenn ich was sagen soll, dann musst du mir schon sagen, dass ich was sagen soll.
0: Ich dachte, das Pausenzeichen sei Signal genug gewesen. Gut.
1: Hier sind der Hessische Urfunk und der Westdeutsche Urfunk mit ihrem gemeinsamen Programm.
0: Wenn wir jetzt nochmal das Pausenzeichen kriegen könnten, wäre das total super. Bitte. Danke, das geht ja alles wieder super heute.

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1: Ja, das sind die beiden Chaoten, die ihr gerade am Anfang der Sendung schon mal gehört habt. Also, guten Tag, guten Abend.
2: Hallo, guten Abend.
1: Ja, herzlich willkommen zur vorletzten Radiothek vor der Sommerpause. Das können wir gar nicht oft genug betonen.
2: Oh ja.
1: Hat so zwei Seiten.
2: Sonst kriegen wir hier wieder E-Mails, dass die Radiothek nicht läuft und ich lese die gar nicht, weil ich mich ja in die Sommerpause verabschiedet habe und dann müssen die immer hinterher geschickt. Das ist nicht gut. Also bitte verinnerlichen, ab übernächster Woche ist Sommerpause, da hören wir ganz viele interessante Sendungen bei urfunk.de, nur eben nicht die Radiothek, und aus diesem kühlen Grunde, ja, bitte auch nicht mehr schreiben oder uns privat schreiben, wenn es um die Radiothek geht.
1: So ist es. Und ich kann euch schon mal sagen, an den Donnerstagabenden gibt es wieder Leseabende. Also wer Lust hat, was auf die Ohren zu kriegen, die ganze Zeit über donnerstagsabends um 19 Uhr, da geht da was bei Urfunk. So, das schon mal als Hinweis. Während ich jetzt unsere Hörerpost in unser Programm lade, erzählt euch Till, was wir heute überhaupt so vorhaben mit euch.
2: Ja, also erstmal, wie gesagt, die Hörerpost, heute wieder mit Bericht aus Berlin von Christian Spremberg. Dann außerdem noch Anmerkungen von Heike Bielefeld. Außerdem werden wir noch über UFM und das Ende von UFM sprechen. Wir haben ja letzte Woche sehr viel sozusagen die Geschichte des Senders besprochen. Heute geht's also ans Abschied nehmen. Und überhaupt nicht Abschied nehmen, sondern feiern wollen wir stattdessen einen großen Radiomann des Hessischen Rundfunks, der demnächst 80 Jahre alt wird, nämlich entweder morgen für die Donnerstagshörer oder heute für die Freitagshörer. Wer das ist und was er so alles macht und was so geboten wird aus diesem Anlass im Hessischen Rundfunk, das hören wir heute hier in der Radiothek.
1: Und wir werden ihn auch ausführlich selbst hören. Und dann kriegt er ordentlich Fragen gestellt. Aber wir hören auch, was andere Leute über ihn sagen. Zumindest einer. Ja.
2: Wenn wir Zeit haben.
1: Wenn wir Zeit haben. Wir versuchen unser Bestes. Und jetzt hören wir erstmal noch mal ein paar Takte. Ist ja auch nicht mehr so lange.
2: Ja, das könnte dir so passen. Tagelang Ping-Punker.

0: Achtung, Achtung, hier ist Berlin, Plattenbau. Hallo zusammen, hier ist wieder Christian Spremberg. Ja, beim letzten Mal habe ich das offensichtlich echt vergessen, weil es wahrscheinlich auch nicht so viel war, was ich zu sagen hatte zu der Sendung. Nicht, weil es mir nicht gefallen hätte, sondern weil es einfach Dinge waren, die mich thematisch nicht so angesprochen haben. Das war bei dieser Sendung hier anders, bei der letzten also. Nun bin ich ja absolut kein Freund der Jugendradios, also kein Hörer der Jugendradios der heutigen Zeit und auch der jüngst vergangenen Zeit nicht. Und wenn man also Rob Green hört, dann braucht man das auch nicht sein. Mal ganz abgesehen davon, dass ich also nicht verstehe, dass es dann trotzdem noch Mädels gibt, die da mitmachen müssen meinen. Ich hätte ihm an deren Stelle eine saftige Beschwerde eingehandelt. Also das hätte ich niemals nochmal auf die Antenne gelassen, sowas. Um Gottes Willen. Beim Privaten war das ja schon unmöglich. Aber bei öffentlich-rechtlich muss das echt nicht sein. Auch nicht beim Jugendradio. Gut, das war das eine. Ansonsten hatte ich noch sehr angenehm in Erinnerung die Geschichte, die Jürgen Kolb erzählt hat mit den Ausspracheregeln für Namen. Da sind wir Deutschen ja offensichtlich so die rühmliche oder auch nicht Ausnahme, denn in anderen Ländern macht man das ja auch nicht. Da macht man das eigentlich auch mehr nach so eigenem Gutdünken oder man erfindet sogar neue Namen der Sprache angemessen. Beispiel Munich, wenn die Engländer München meinen oder auch gar in Italien Monaco, das ist ja auch dann für uns teilweise missverständlich, weil Monaco ist ja eigentlich was anderes. Aber gut, okay, das ist also sowas, aber gerade auch in asiatischen Ländern, also da wird sich keiner einen Kopf machen und irgendwelche Namen richtig aussprechen oder das da regulär festzuschreiben, wie man das macht. Aber bei uns ist das üblich und ich erinnere mich noch an meine Zeit beim Radio, beim Spreeradio in den 90ern, da gab es nämlich eine andere Einrichtung, die das auch quasi, oder über die wir das auch machen konnten. Das nannte sich Voice Control. Das war ein Service der Telekom, muss man sich mal vorstellen. Da konnte man also, wenn man sich nicht sicher war über die Aussprache eines bestimmten Namens oder Ortes oder was auch immer, konnte man eine Telefonnummer wählen, die ich leider nicht mehr weiß. Ich glaube, auch den Service gibt's gar nicht mehr. Jedenfalls konnte man da anrufen und hatte auch einen richtigen Menschen noch dran, den man dann gesagt hat, ich habe hier ein Wort aus der und der Sprache und ich wüsste gerne, wie man das auch richtig ausspricht. Und dann haben die, je nachdem, wie exotisch das war, ging es entweder ganz schnell oder aber man kriegte dann einen Rückruf nach, was weiß ich, einer halben Stunde. So lange hat es bei mir mal gedauert. Und dann wurde einem erklärt, auf welcher Silbe man betont und wo das S und wo das Sch gesprochen wird. Das hatten wir nämlich. Ich selber durfte das regelmäßig nutzen, denn ich hatte damals auch immer wieder mal, das hat man dann irgendwann mal gemacht, aufgrund meiner stimmlichen, in Anführungszeichen, Fähigkeiten, mich Fremdbeiträge sprechen zu lassen. Das heißt also, wir hatten Kollegen, vor allen Dingen einen, der das sehr gerne genutzt hat, der hat fürs Reisemagazin immer mal wieder mal Reisebuchrezensionen geschrieben, war aber eigentlich Sportreporter bei uns und hatte auch die entsprechende Stimme und ließ mich dann eben diese Buchrezensionen sprechen, weil er meinte, das würde besser passen. Und er hat mir dann immer gerne mal so richtig als Herausforderung irgendwelche schwierigen, exotischen Namen da reingeschrieben. Ich weiß noch, Ungarn-Reiseführer, natürlich ging es da um Budapest und um Szeged und so weiter und so fort, aber es ging dann auch um so Käfer, die keine Sau kennt und die, was weiß ich, sechs oder sieben Silben haben und mehrere SZs und mehrere Es und die Frage ist, wo betont man auf welcher Silbe und wie spricht man das SZ aus und wie spricht man das Z aus und wie spricht man das S aus und solche Geschichten gab es dann immer wieder mal und da habe ich dann durchaus Voice Control gebraucht und hatte dann auch immer relativ gute Trefferquoten, wenn auch manchmal es länger gedauert hat als nur mal ein paar Sekunden. Aber es war toll, dass es diesen Service überhaupt gab. Diese ARD-Aussprachedatenbank, ja, das wäre auch mal was für mich. Ich denke an diesen Lech Walesa oder Walesa, Wawansa, ich habe auch schon mal Valencia gehört, das war sicherlich falsch, den Arbeiterführer aus Polen. Da gab es ja dann auch immer Probleme und ich habe auch selber einmal beim ausklingenden Rundfunk der DDR erlebt, wie schwierig das mitunter war. Weil die haben ja teilweise auch für die Städte der Bruderländer wenn sie denn sozialistisch waren und die dann öfters mal in den Nachrichten vorzukommen hatten, dann auch unterschiedliche Schreibweisen gehabt. Und ich kann mich noch an eine Geschichte erinnern, da saß ich in der Oldie-Nacht von Radio Aktuell, hatte ich damals gewonnen, dass ich da mit dabei sein durfte. Und da hatten sie dann eben auch zur vollen Stunde die Nachrichten und da kam immer regelmäßig die Hauptstadt Nordkoreas vor, die in der DDR-Schreibweise mit PH geschrieben wurde. Pyongyang, ja wunderbar. Und dann hat sich der Nachrichtensprecher regelmäßig einen abgequält damit, weil er dann auch sich nicht ganz sicher war, wie spricht man es aus. Und dann hat er uns gefragt und jeder hatte eine andere Idee und er versuchte das dann irgendwie auch umzusetzen. Das war nicht so ganz einfach. Aber da haben sich ja gewisse Hörer dann auch mit Aussprachen von bestimmten Titeln schwer getan. Also Vivo Vacchio finde ich auch sehr schön, das muss ich ehrlich sagen. Ich habe ja in meiner Sendung, die ist dann, wenn die Radiothek hier läuft, zwar schon verflossen, auch so einen echten klassischen Axel Hacke-Verhörer eingebaut. Ich meine, es ist ja schön, wenn man dazu dann auch noch eine entsprechende Geschichte sich ausdenkt, wie Axel Hacke das gemacht hat. Aber gerade mit Englisch stehen einige dann doch auf Kriegsfuß. Ich erinnere mich noch an die Oldie-Börse bei Radio Bremen. War auch eine schöne Sendung. Ist ja leider inzwischen schon längst von der Antenne und der Moderator ist auch, könnte man fast sagen, vor Graben drüber gestorben. Nicht so sehr, dass man ihm die Sendung genommen hat, sondern auch, dass man ihm versprochen hat, ihm quasi noch eine Website zu schenken, was dann auch nicht passiert ist, wo er sich dann noch hätte mit Gleichgesinnten austoben können, jetzt nicht unbedingt rundfunkmäßig, aber zumindest kenntnismäßig. Und da konnte man auch anrufen und bestimmte Titel, die man vielleicht noch auf Tonband hat und von denen man gerne wüsste, wie die denn heißen und wer die interpretiert und ob es das vielleicht noch irgendwo gibt, konnte man dann entsprechend recherchieren lassen. Ich habe das auch gerne mal genutzt und habe hin und wieder auch mal Glück gehabt dabei, mitunter sogar, dass es dann die Platte vom Herrn Schönherr persönlich gab, weil er sie dann nicht mehr brauchte. Und in einem Fall erinnere ich mich noch, da hat einer sich nach einem Titel erkundigt, der Disco Roll nach seiner Meinung hieß. Und Schönherr kannte den nicht. Ja, singen Sie mal vor. Konnte er nicht, aber er hatte eine Bandaufnahme da und die spielte er vor und schon nach den ersten Takten war klar, was das ist. How could this go wrong? Exile. Ja, so kann das eben gehen. Und gerade so mit fremdsprachigen Musiktiteln, das ist ja bei Wunschkonzerten dann auch immer so eine Herausforderung gewesen. Das hat auch Bodo Jung ja mal in Postkarte genügt erklärt, dass da so ein echter Frankfurter Jung eine Karte geschrieben hat. Ah, spielen Sie mal das Lied von Delilah. Und das war auch so geschrieben von D, also D-I-E und dann neues Wort L-A-I-L-A. Gemeint war Samson and Delilah von Middle of the Road. Okay, so viel dazu.
1: Und ich denke, das reicht dann auch so langsam wieder mal. Ich freue mich auf die nächste Sendung, wünsche allen noch einen schönen Tag. Und ja, man hört sich dann wieder. Das war's aus dem Plattenbau in Berlin-Wedding. Tschüss, sagt Christian Spremberg.
2: Meine Damen und Herren, das war der Bericht aus Berlin. Vorne mit Christian Spremberg. Und wenn wir jetzt Zeit hätten, würde ich jetzt gerne die beiden Titel spielen. Würden sich beide

0: Impulse gegeben, um noch Sachen einzuspielen. Einmal hat er diese Thematik angesprochen, dass sich in anderen Ländern viel, viel weniger ein Kopf draus gemacht wird, wie ein Name korrekt ausgesprochen wird. Und es gibt ein sehr, sehr schönes Hörbeispiel dazu. Einen wunderbaren Zusammenschnitt, einmal quer durch Europa, alle Sprachfamilien sind drin, bis hin zu solch kleinen, also skandinavische Sprachen, slawische Sprachen, romanische Sprachen, bis hin zu kleinen Sprachen wie Luxemburgisch und sowas ist das dokumentiert, wie unterschiedlich die Sprachen und die jeweiligen Sender mit einem komplizierten deutschen Namen umgehen, der Ende des letzten Jahrzehnts häufig zu hören war, wenn es um die CDU ging.
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4: Nur 18 Jahre Angela Merkel als Nesengfrau in der Spitze von der CDU und Partei der zu Hamburg und am Ballotage knapp 52% für die Parteisekretärin Annegret Kramp-Karrenbauer gestimmt, für den frühere Fraktionschef Friedrich Merz und am zweiten Tour gut er da 40% gestimmt, damit er als Domain mit knapp ausgegangen wie allgemein erwähnt.
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0: Ja, finde ich ganz hübsch. Also gerade die slawischen Sprachen finde ich ganz lustig, gerade auch mit dem Friedricha Merza, warum auch immer da das A hinten dran gehängt werden muss immer.
11: Das ist sehr interessant, ja. Mhm. Aber Annegret Kramp-Karrenbauer fand ich auch gar nicht so uninteressant.
0: Annegret Kramp-Karrenbauer finde ich immer noch am schönsten.
11: Ja. Sehr schön. Sehr schön.
0: Ja, das musste sein. Dann habe ich von Christian noch was erwähnt, also dann erwähnt bekommen und in Erinnerung gerufen bekommen, dieses den Sprecher ein bisschen foppen. Vielen Dank erstmal für diese Erzählung. Ich kann mir das lebhaft vorstellen. Ich war ja nun unlängst in Ungarn und ich weiß, wie schwierig es ist, Sachen korrekt dort auszusprechen und vor allen Dingen auch anderen Leuten beizubringen, wie man es auszusprechen hat, wenn man es selber erstmal begriffen hat. Also unsere Führerin zum Beispiel in Budapest hieß Shuzhanna. Aus gutem Grund schreibt sie den deutschen Touristen auch immer Susanne in Klammern hinten dran, damit sie notfalls Susanne aussprechen können. Aber wir waren uns beide einig, Nadine und ich, wir sollten das schon richtig machen. Es war dann nur nicht so einfach, Nadine beizubringen. Shuzhanna und nicht Shuzhanna oder wie auch immer. Und das war dann, ja, war dann erstmal ein bisschen kompliziert. Aber wir haben es letztendlich hingekriegt und sie hat sich sehr darüber gefreut. Und mir ist jetzt dazu eingefallen, wenn man Leuten solche Sachen in Texte schreibt, das ist in dem Fall jetzt kein sinnvoller Text, sondern einfach so, um den Sprecher zu foppen. Aber es ist auch sehr schön, da hat jemand beim Deutschlandfunk mal folgenden Wetterbericht dem Sprecher untergejubelt und der hat es nicht gemerkt, bis es dann dazu kam, dass er ihn vorlesen musste.
12: Der Wetterbericht, die Wetterlage. Die Haussäufer eines sich vom Mordmeer nach Skandinavien verlagernden Biers beeinflussen das dörfliche Deutschland. Im Trüben wird ein nach Mitteleuropa gerichtetes Beil des Azorenlochswetter wirksam. Die Vorhersage bis mindestens heute Morgen. In Norddeutschland Wildwechsel, zeitweise stark gebölkt, einzelne Regenfälle. In Süddeutschland wolkig mit Alpheiterungen, nur in Olpennähe örtlich Segen. Tageshöchsttemperaturen am Norden um 17 Grad, sonst 18 bis 230 Grad. Tischtemperaturen der kommenden Nacht um 10 Uhr. Schwaches bis mäßiges, an der Wüste auch frisches Kind aus Südwestfunk. Die weiteren Ansichten bis Feiertag oder Montag, heiter bis quarkig und allgemein locken, wieder etwas ärmer. Eine Meldung des Seewetteramtes Hamborn, deutsche Nordmeerwüste, süßfest bis Rest, Stärke 6 bis drüben, deutsche Kostseewüste, Stärke 6 bis rechts.
0: Sehr schön. Das dazu.

0: Also das so vorzutragen erfordert, glaube ich, auch ein bisschen Kontinence. Und ich entschuldige mich übrigens für den Lärm hier im Hintergrund. Irgendwie haben Leute gerade um diese Uhrzeit jetzt offensichtlich die Gunst der Stunde genutzt, um irgendetwas Bauliches vorzunehmen.
1: Willkommen bei mir zu Hause. Das gibt's sonst hier immer.
0: Toll, super. Reinhard May, irgendein Deppwort irgendwo immer. Passt leider auch nicht dazu.
1: Richtig, so ist es.
0: Was wolltest du?
1: Ich wollte noch sagen, warst du mit Christian jetzt weiter durch oder kommt noch mehr?
0: Nee, eines gibt's noch. Und zwar Hörer...
1: Dann sage ich noch ganz kurz im Zusammenhang damit, dass wir ja eben gehört haben, wie man schon mal einen Namen ausspricht oder nicht ausspricht, oder du ja auch an dem Beispiel von Nadine erklärt hast, wie das geht, noch ein wichtiger Hinweis an manche Eltern mancher Kinder. Ihre Tochter heißt Jennifer und nicht Jennifer und ihr Sohn Justin heißt auch nicht Justin. So, das muss man vielleicht nochmal erklären.
0: Meine Großeltern, die in dem Teil Bayerns wohnen, wo man Hessisch spricht, haben einen von ihren Söhnen Jörn genannt. Das Problem ist, sie sprechen ihn immer Jön.
1: Oh, ja.
0: Ja? Ja, auch sehr schön. So, und nun also noch etwas Schönes, und zwar zur Aussprache von Musiktiteln durch Hörer. Da gab es mal auch etwas sehr Schönes, als sich eine Hörerin ein Lied wünschte und das aufgezeichnet werden sollte, was sie sich wünscht. Und dann muss man sagen, die Moderatorin hat es versucht, aber nach ein paar Versuchen musste sie es dann halt doch aufgeben. Und das war dann Folgendes zu hören.
2: Hallo, hier ist der Christian Hicke aus 100,7 Illingen. Ich grüße alle, die mich kennen, und wünsche mir das neue Lied von Janet.
3: Will you be there? Kannst du das noch sagen?
2: Will be there.
3: Will you be there?
2: Will bu yeah.
3: Nein, will you be there?
2: Will you be there?
3: Alles klar.
0: Gute Reaktion, alles klar.
1: Ja, mehr geht nicht, ne? Man hat's versucht.
0: Ja.
1: Abschied ist ein schweres Schaf.
0: Ja. Richtig, auch das, auch das. Aber das hatten wir hier schon.
1: Das hatten wir schon.
0: So, das wäre nun also zu Christian zu sagen.
1: Nein.
0: Dann haben wir ansonsten Post von
1: eins
0: Heike
1: noch
0: bekommen.
1: Achso, eins noch,
0: sorry.
1: Eins muss ich noch.
0: Bitte.
1: Eine kleine Sache. Lieber Christian, du solltest nicht deine Fähigkeiten in Anführungsstriche stellen.
0: Das stimmt.
1: Das hätten andere Leute viel, viel nötiger.
0: Oh ja, in der Tat. Es ist ja oftmals so ein Markenzeichen, dass gerade die Leute, die irgendetwas besonders gut können, besonders wenig davon überzeugt sind, es zu können. Und die Leute, die etwas ganz besonders schlecht können, dagegen meinen, sie könnten es ganz besonders toll.
1: Ja.
0: Das ist ja leider nicht selten. Ja, Heike hat uns ansonsten geschrieben. Und Heike hat eben auch gesagt, dass ihr die Sendung sehr gut gefallen hat das letzte Mal wieder. Außer natürlich Rob Green. Ich glaube, wir waren uns alle einig.
1: Ja.
0: Es war mehr so eine Grenzerfahrung gewissermaßen. Ich freue mich aber, dass trotzdem alle dabei geblieben sind. Das möchte ich an der Stelle mal sagen, weil ich weiß, dass wir nicht gerade für die typische UFM-Zielgruppe senden. Und dann eben zu sagen, doch, wir nehmen das an, dass wir uns fast 2 Stunden mit UFM beschäftigen, finde ich super. Ja, und sie hat sich ansonsten sehr über das Interview mit mir gefreut, das bei FM Kompakt ausgestrahlt wurde, und fand das also sehr gut und freut sich also drauf, sich mal bei der nächsten MV mit mir genauer auszutauschen. Und das können wir sehr gern tun, da freue ich mich auch. Ja, soweit ist also dazu zu sagen. Das wäre die Hörerpost. Und nun würde ich sagen, kommen wir eben nochmal zum Thema UFM zurück. Es sei denn, du hast noch irgendetwas anzumerken.
1: Nee, ich würde sagen, damit wir auch mit allem klarkommen, was wir heute zurechtkommen, was wir heute vorhaben, machen wir weiter mit UFM.
0: Du unverbesserlicher Optimist.
1: Also, der Kuckuck ist auch unserer Meinung, siehste.
0: Ja, sicher, sicher. Also, UFM. Wir haben in der letzten Woche ganz, ganz viel gehört über die Zeit von UFM, über verschiedenste Sendungen und Formate und auch über den Vorgänger HRXXL. Und wir haben in der letzten Woche zumindest schon mal den Abschied gehört von Das Ding, wo es also auch einzelne Mitarbeiter gab, die gehen mussten. Diejenige, die wir gehört haben, ist ja dann zu SWR3 gewechselt in die Musikredaktion. Ja, aber im Großen und Ganzen ist Das Ding aus Baden-Baden im Verhältnis ja noch ganz gut weggekommen, möchte man meinen, weil es ja seinen Namen behalten durfte und weil auch viele Leute übernommen worden sind. Jetzt kann man sich aber denken, nachdem selbst das, was bei Das Ding passiert ist, schon ein schwerwiegender Verlust für diese Leute war, wie schwer es dann erst bei UFM gewesen sein muss. Und somit hören wir jetzt heute einige Abschiedsmoderationen von UFM, alle am letzten Tag aufgenommen, alle jeweils von den letzten Sendungen.
4: 9.37 Uhr, so ihr Lieben, das war sie jetzt.
5: Ja, die hätte es schwierig. Puh, die allerletzte UFM Good Morning Show, die ihr von uns gehört habt. Wir wollen noch so ein kleines bisschen was sagen. Wir versuchen es zumindest mal. Ab Montag wird es keine UFM Good Morning Show mehr geben und es wird auch kein UFM mehr geben. Wir heißen dann das Ding.
4: Ja, wir wollen jetzt aber gar nicht so einen großen Abschied machen, jedenfalls wir beide nicht. Ihr hört Timo und mich bei das Ding vom HR im Juni nachmittags dann statt morgens.
5: Natürlich ist es was Besonderes und es ist auch immer was Emotionales, wenn es einfach einen Radiosender nach 22 Jahren nicht mehr gibt. 22 Jahre, in denen wir wahrscheinlich auch bei ganz, ganz vielen von euch in ganz vielen Situationen, in ganz vielen Lebenslagen mit dabei waren. Bei mir zum Beispiel vor 22 Jahren war es einfach schon in der Schule auch,
4: ja,
5: ne? Bei
4: UFM dabei. Oder während des Studiums vielleicht auch als ihr das erste Mal verliebt wart oder euch das erste Mal getrennt habt oder ja, euch auf einer der vielen UFM-Partys kennengelernt habt. Ja,
5: weil man muss natürlich sagen, das Radio, das ihr habt, das ist nicht einfach nur ein Gerät, ne? Das ist nicht nur Technik, das ist UFM. Das ist nicht nur eine Stimme, die da rauskommt, das sind Menschen, das ist eine ganze Community mit euch zusammen.
4: Und deswegen wollen wir jetzt auch nochmal Danke sagen. Danke an euch von uns und auch im Namen, das ist uns ganz wichtig nochmal zu sagen, von Benne, an die wahrscheinlich tollsten Hörer da draußen, die man sich nur vorstellen kann.
5: Aber auch an das beste Team.
4: Nicht mehr so gut weiterreden gerade.
5: Schwierig, ja. Wir wissen, es war nicht leicht in den letzten Wochen, in den letzten Monaten. Dieser Applaus ist für euch. Vielen, vielen Dank für ein tolles Team der Good Morning Show, aber auch für tolle Führungskräfte, die uns haben einfach auch mal machen lassen. Wir durften verrückte Sachen ausprobieren. Wir durften das machen und konnten das machen, was wir einfach lieben.
4: Ja, danke an alle Menschen hier bei UFM in den letzten 22 Jahren, die diesen Sender zu dem gemacht haben. Was ihr liebt und was wir lieben, egal ob in der Redaktion, in der Produktion, die Dienstpläne gemacht haben, eure WhatsApps und Anrufe beantwortet haben, Insta-Spots, Posts irgendwie gemacht haben, tolle Gewinnspiele, Events, was es alles gibt. Also wir hoffen, wir haben keinen vergessen.
5: Wahrscheinlich
4: danke.
5: Haben wir.
4: Ja, haben wir bestimmt. Vergessen. Also wir denken an euch und wir kommen gleich zum gemeinsamen Anstoßen. Danke, danke, danke.
5: Genau, danke wirklich an jeden Einzelnen. Ab Montag moderieren dann wirklich ganz, ganz, ganz tolle neue Kollegen und Kolleginnen hier morgens für euch. Denen wünschen wir ganz viel Spaß. Wir drücken die Daumen für ein neues, für ein wirklich unfassbar großes und großartiges Programm für Baden-Württemberg, für Rheinland-Pfalz, für Saarland und natürlich auch für Hessen.
4: Ja, danke schön an alle und privat will ich jetzt auch noch mal ganz kurz meine Kinder, meinen Mann grüßen. Ich freue mich zum zweiten Mal, meine Tochter jetzt bald in die Schule bringen zu dürfen morgens.
5: Schön.
4: Und meinen Sohn in den Kindergarten wieder bringen zu dürfen. Deswegen, wir können mal ausschlafen. Wir machen es jetzt mit einem Song, der unser Gefühl echt ganz gut beschreibt, dass wir hier bei UFM die letzten Jahre mit euch haben durften.
5: Ja, denn es war, kann man glaube ich so sagen, die beste Zeit, die wir hatten.
4: Also wir sagen jetzt ein letztes Mal
5: Good Morning.

0: das hier ist jetzt wahrscheinlich eine der schwierigsten Moderationen, die ich hier jemals gemacht habe. Im verflixten siebten Jahr endet die Beziehung zwischen UFM und mir und ich wollte natürlich nicht heulen, aber ich werde es tun, natürlich. UFM wird ja am Montag zu das Ding und ich werde leider nicht mehr mit dabei sein. Und viele andere Kolleginnen auch nicht. Und das hört sich vielleicht ein bisschen bescheuert an, weil es ist am Ende ja nur ein Job, aber es war nie nur ein Job. Das war teilweise diese Trennung jetzt, das durchzumachen, ich glaube, härter als jeder Männerherzschmerz, weil ich bin mit UFM und vielen Kollegen und Kolleginnen von euch und euch hier erwachsen geworden. Ich sage vielen, vielen Dank an alle von euch, die regelmäßig UFM gehört haben. Wir sind morgens um 6 Uhr zusammen Riesenrad in Gelnhausen gefahren. Ihr habt mir eure intimsten Dating-Stories erzählt. Wir haben wild zusammen auf dem World Club Dome gefeiert oder auf einer der UFM-Nights, die es früher noch gab. Und ihr habt uns so, so, so, so viel Liebe und Vertrauen geschenkt. Und ich sage vielen, vielen Dank dafür. Und an dieser Stelle auch ein ganz, ganz fettes Danke an das komplette UFM-Team. Ihr steht hier gerade alle und deswegen... Ihr wart für mich wie eine Familie. Manchmal haben wir uns wie Geschwister in den Haaren gehabt und am nächsten Tag, okay, manchmal auch vielleicht nach ein paar Tagen, erst haben wir uns wieder irgendwie gern gehabt und es hat sich immer angefühlt wie eine ewig lange Klassenfahrt. Es war wirklich eine hammermagelle Zeit mit euch, mit so vielen Erinnerungen. Und ich würde die gerne nochmal hochleben lassen, weil am Ende war es einfach nur schön mit euch. Und natürlich machen wir das, weil ich bin ja Swiftie, mit einem Taylor Swift-Song. Long live, weil ich werde diese Zeit hier mit euch nie, nie, niemals vergessen. Vielen, vielen, vielen, vielen Dank an alle von euch.
1: Jetzt ist es soweit. 22 Jahre UFM. Was für eine lange Zeit. 9 Jahre durfte ich Teil davon sein. 5 Jahre lang habe ich diesen wunderbaren Nachmittag diese Sendung moderieren dürfen und ich hatte wirklich die beste Zeit mit euch. Wir haben so viel zusammen gelacht und heute wird auch ein bisschen geweint, aber das gehört eben auch dazu, weil es auch traurig ist. Und auch wenn es weitergeht, ihr wisst ja, ab Montag wird aus UFM das Ding. Viele bekannte Stimmen werden euch weiterhin in den Feierabend begleiten. Ich verziehe mich in den Backstage-Bereich und ich freue mich sehr, dass ich bei diesem neuen Abenteuer dabei sein kann. Aber jetzt ist auch der Moment, um mal ganz ehrlich zu sein. Das letzte Jahr, das war für uns als Team heftig, denn die meisten von uns mussten sich mit der Tatsache eben abfinden, dass sie nicht dabei sind, wenn wir als das Ding neue Wege beschreiten. Und diese tollen Menschen, die werden fehlen. Die Kolleginnen aus der Musikredaktion, aus dem Cross-Media-Team, die Producer oder die lieben Menschen, mit denen ihr an der U-Line sprecht, wenn ihr anruft. All die fantastischen ModeratorInnen und RedakteurInnen, die haben UFM zu dem gemacht, was es ist. Und die sind auch gerade alle hier im Studio. Ich würde sagen, ihr gebt euch mal selbst allen einen riesen fetten Applaus. Ich werde diese Zeit nie vergessen und ihr vergesst UFM hoffentlich auch nicht. Behaltet uns im Herzen und ich sage jetzt Tschüss mit einem Song, der in wichtigen Lebensphasen immer an meiner Seite ist, von Florence and the Machine, You've Got the Love. Passt auf euch auf und seid lieb zueinander.
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6: Hello an diesem ganz besonderen Freitag On-Fire-Abend. Ihr Lieben, was erleben wir heute schon alles? Ne? So viele Emotionen, so viele Tränen, aber auch so viel, dass wir nochmal zusammen lachen. Und genau das ist doch das, was am Ende hängen bleiben soll, oder? Das sind die letzten Minuten tatsächlich von UFM. Ab Montag wird hier alles anders. UFM wird so das Ding. Deswegen verabschieden wir uns heute von euch, aber nicht, um natürlich das nochmal ordentlich zu genießen. Ne? Lasst alles raus, lasst alles nochmal raus, das kann ich wirklich nur so sagen. Meldet euch, schickt Sprachis, ruft an, wie auch immer ihr wollt von mir aus. Rauchzeichen gehen auch, schreibt mir bei Knuddels im Videotext, völlig Latz. 01716 55 30 40. Ich sag das jetzt seit mittlerweile 4 Jahren und hab's noch nie, glaube ich, so doll ernst gemeint. Wie schön, dass ihr da seid.
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6: Ganz neue Feel Good Music hier für euren letzten On-Fire-Abend. Den feiern wir nochmal heute richtig zusammen. Aber wir können ja nicht nur weinen, gell? Wir können nicht nur in Erinnerungen schwelgen, wir müssen auch nach vorne gucken. Deswegen habe ich einerseits einen Tipp für euch, wenn hier ab Montag alles neu wird. Wenn das Ding kommt und UFM geht, dann macht mal bitte einen sogenannten Sendersuchlauf. Also einfach mal im Radio gucken, ne? UFM verschwindet ja dann leider, damit ihr diesen neuen Sender dann auch findet. Ihr Lieben, ich kann's nicht fassen. Dieser Moment, den wir alle irgendwo am Horizont weit weg gesehen haben, der steht jetzt genau vor uns. Er ist jetzt da. Das ist die allerletzte Moderation in UFM jemals. Und ich habe die große Ehre, das sagen zu dürfen. Aber auch den Druck. Ich bin ehrlich, ich habe die ganzen Tage nicht gewusst, was ich sagen soll. Weil wie wirst du mit Worten einem Ort gerecht, der für so viele Menschen ein Zuhause war? Einerseits für uns hier, die hier täglich gearbeitet haben. Aber auch natürlich für euch, ne, die wir durch sämtliche Phasen ihres Lebens begleiten durften. Und ich sag's euch ehrlich, ich wusste nicht, wie ich das gut ausgedrückt bekomme. Was ich empfinde, bis heute Vormittag, da hat's Klick gemacht. Bei Johnny oben im Hirn. Ich saß bei meinem Friseur, beim Federt. Wo schon immer UFM läuft. Und so saß ich da mit meinem Kittel um und hab erst Leni und Timo Tschüss sagen hören. Mit Timo of my life, genau, time of my life. Und dann hat Sina ihre letzte Show begonnen, natürlich mit Taylor Swift. Und dann meinte Federt, nachdem mir die ersten Tränen über die Backen gelaufen sind, Johnny, was mache ich denn jetzt? Also mit dir hier vor Ort, gerade der hier heult auf meinem Friseurstuhl, aber auch mit meinem Radio. Denn UFM war immer da, einfach so, bei ihm und bei so vielen anderen von euch. Und dann war es mir schlagartig klar, was meine letzten Worte hier sein werden. Es ist ein Appell an euch, also nichts und vor allem niemanden für selbstverständlich zu nehmen. Wir haben hier jetzt schon allen gedankt, die letzten Tage. Wir haben Chefinnen und Chefs gedankt, der Redaktion. Und vor allem euch, den allerbesten Hörern aller Zeiten. Das ist klar. Ihr seid die Nummer eins. Aber über dieses selbstverständlich nehmen, als ich über das nachgedacht habe, da ist mir eine einzige Person eingefallen, die all das, was ich hier gerade eigentlich sagen möchte, in sich vereint. Sie steht hier gerade umringt vom ganzen Team bei mir im Studio und sie weiß von gar nichts. Denn wüsste sie's, wäre sie längst weggerannt. Aber wir kamen hier heute im Studio an, ein allerletztes Mal bei UFM in die Redaktion und alles war super schön geschmückt. Ein riesiges Buffet mit Fleischkäse, Sekt, alles für einen perfekten Abschied. Und ehrlich gesagt dachte ich erstmal, ja Johnny, das ist wohl selbstverständlich. Das ist es aber nicht. Das war Leandra, die dafür besorgt hat, unsere Assistentin. Und die kriegt jetzt den Applaus von ganz, ganz... Ich finde, Leandra vereint alles, was ich sagen möchte. Leandra, du hast den Laden in den letzten Wochen zusammengehalten. Dir ging selbst ganz oft ganz schlecht. Du hast trotz allem Chaos die Schränke ausgeräumt. Du hast dafür gesorgt, dass wir hier würdevoll Abschied nehmen sollen. Und du hast irgendwie versucht, dass hier jeder Tag doch noch weitergeht bis heute. Und das ist alles andere als selbstverständlich. Und genau das will ich euch gerne mitgeben, wenn ich darf. Lasst Dinge und vor allem die Menschen um euch herum niemals selbstverständlich werden, auch wenn sie jeden Tag und einfach schon immer da gewesen sind, so wie wir hier, wie UFM. Habt euch bitte lieb und vergesst uns niemals, okay? Das wäre das Allerwichtigste. UFM war von uns allen die Jugend, aber auch unser Jetzt. Und es bleibt für immer was Besonderes. In diesem Sinne jetzt die allerletzten Worte vom ganzen Team von UFM.
3: Wir lieben!

0: Wow. Das war schon heftig.
1: Ja. Ich glaube, mir geht es aus zwei Gründen sehr nah. Einmal, ich habe ja nun schon einige Abschaltungen kommentiert und hier dargestellt und so fort in der Radiothek. Aber es hat eigentlich bisher noch keinen Sender getroffen, der ja so regional an mir dran war gewissermaßen. Und es war wirklich dieses Selbstverständliche. Ich habe das so ein bisschen verglichen mit dem Nachbarn im Haus, der irgendwie immer da ist, schon die ganze Zeit lang, seitdem man in diesem Haus lebt. Und mit dem hält man ab und an mal ein Schwätzchen und so. Man ist jetzt nicht wahnsinnig dick befreundet, aber er ist immer da und er ist so selbstverständlich da, bis er dann eines Tages stirbt. Und dann wird einem das vielleicht erstmal richtig bewusst und dann fällt einem auf, Mensch, man hätte ihn noch so vieles fragen oder so vieles erzählen wollen oder so. Und so ähnlich ist es hier eben auch, wo ich mir denke, mein Gott, ich hätte vielleicht mal häufiger reinhören sollen. Vielleicht hätte ich auch mal mit den Leuten da schreiben können. Sie waren ja offensichtlich sehr kommunikativ oder so. Mhm. Und solche Gedanken sind es halt. Und es gibt noch einen zweiten Grund, warum mir das sehr nahe geht, weil hier einfach tatsächlich junge Leute sind, die ihren Traum vom Radio hatten und verwirklichen konnten und denen dieser Traum genommen wird. Und damit, muss ich sagen, kann ich mich unfassbar gut identifizieren. Und das macht mich einfach, wenn ich sowas höre, sehr, sehr traurig und wütend. Und ich möchte an sich gerne, dass die Oberen, die solche Sparentscheidungen treffen, irgendwo auf dem Papier und in dem Moment wahrscheinlich weder Ahnung noch Interesse haben, wie genau sich das auswirken wird, dass diese Menschen sich sowas anhören und sich dann ordentlich schämen dafür.
0: Hm. Ja, und man versteht auch in solchen Zusammenhängen so Personalentscheidungen manchmal nicht. Das ist bei mir eben auch ein bisschen aufgefallen. Also nicht, dass ich das der Kollegin Katharina Lenz, und um die es in dem Fall ging, nicht gönne, dass sie in HR1 weiter moderieren darf. Aber sie sagte ja, dass sie zukünftig auch bei das Ding Backstage irgendwas weitermacht. Das kann ja alles so sein. Ich frage mich nur, andere Leute fliegen dann komplett raus und andere arbeiten weiter in zwei Programmen. Da finde ich von der Verteilung her auch einiges ein bisschen komisch. Also ich glaube, das
1: gut,
0: ist eigentlich
1: ich weiß natürlich nicht, wie viel Backstage bei das Ding zu machen ist bei der hessischen Version. Das heißt, es könnte gut sein, dass es einfach nicht lohnt, das als eigene Stelle sozusagen zu besetzen, sondern dass das halt irgendjemand mitmacht. Keine Ahnung, weiß ich nicht.
0: Das kann gut sein, aber auch da gibt es ja möglicherweise durch die Programmumteilung und oder Umsetzung auf andere Sender noch Möglichkeiten, vielleicht dann doch auch noch die eine oder andere Person mehr zu beschäftigen im Hintergrund.
1: Ja.
0: Außerdem, ich frage mich auch immer, was die Leute mal irgendwann machen wollen, wenn keine Vertretungen mehr da sind. Wir haben ja jetzt schon den Zustand, dass dann manchmal Leute springen müssen. Ja, aus der Morgensendung in den Nachmittag oder umgekehrt oder wie auch immer. Auch Doppelschichten habe ich schon gehört. Also ich weiß nicht, ob diese Personaleinsparerei im Großen und Ganzen so eine das Allheilmittel ist. Weißt du es nicht?
1: Kann ich nicht sagen. Ja, also in jedem Fall, es geht einen schon an.
0: Ja, absolut. Also muss ich auch sagen. Und sowieso, es ist ja, auch wenn ich das Jugendradio selten gehört habe, es ist ja wieder mal mein HR. Und es tut mir schon leid für die Menschen, die ja gearbeitet haben und so viel Spaß. Und man hast ja auch gehört, wie viel Spaß sie hatten und wie viele Emotionen da drin waren. Und das ist schon traurig. Immer wieder.
1: Sie haben am Ende noch etwas gemacht und ich bin mir bis heute nicht ganz sicher, mit welcher Zielrichtung. Also zum einen natürlich sich nochmal kreativ verausgaben. Zum anderen würde mich aber auch gar nicht wundern, wenn sie die Leute so ein bisschen verwirren wollten. Und zwar hat UFM ab dem Samstag, dem 30.05., am 30. Mai ist der Weltuntergang, ab 8 Uhr keine Musik mehr gesendet. Sie haben Werbung gesendet, sie haben Verkehrsmeldungen und Nachrichten gesendet und sie haben ja zwischenzeitlich Lounge-Musik und zwischenzeitlich kurze Hörspielszenen gesendet, die produziert worden sind, sozusagen so eine Begleitung auf dem Weg von UFM zu das Ding. Und das ist natürlich erstmal was sehr Schönes, aber ich habe auch ein paar Stimmen gehört, die gesagt haben, Mensch, das hört sich doch keiner an und dann wechseln doch alle möglichen Leute die Frequenz und sowas. Und ehrlich gesagt, und ich könnte es sehr, sehr gut verstehen, würde es mich überhaupt nicht wundern, wenn das tatsächlich auch irgendwo in versteckter Art und Weise damit bezweckt worden ist. Wir jedenfalls hören, weil wir hier ja aufmerksamere Hörer haben, die sich für sowas interessieren, jetzt mal 10 Minuten Ausschnitt aus dieser Schleife. Es gibt insgesamt mehr Szenen. Bei Bedarf kann ich da sicher auch nochmal welche mitbringen, aber wir hören jetzt mal so einen Durchlauf davon.
2: Hey du, Ja, genau. Du, jetzt guck doch nicht so. Ich meine dich. Wir wollten hier bei UFM nur kurz Bescheid sagen, dass wir am Montag ab 5 Uhr morgens das Ding heißen. Schreibt man übrigens ganz genau so, wie man es spricht. 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Alles groß und zusammen. Für euch bedeutet das, morgen im Radio nicht mehr nach UFM suchen, sondern nach das Ding vom HR. 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Bis dahin müssen wir hier noch ein bisschen was vorbereiten. Ja, wir machen hier mal weiter und wir hören uns. Montag um 5 Uhr. 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
3: Ja, mega einfach. Also hier eine kleine Eselsbrücke für euch. 01 ist easy, weil literally jede Telefonnummer so losgeht, ne?
2: Checke. Und weiter?
3: Ja, das merke ich mir mit 2017, weil 72, da ist die Quersumme 9. Und vor 9 Jahren war 2017.
2: Ja, macht Sinn.
3: Dann 10. So viele Feldspieler sind bei jedem Fußballspiel auf dem Platz.
2: Und 951?
3: Easy. 95.1 ist für mich logischerweise der erste Monat im Jahr 1995, also Januar.
2: Ja, ist klar.
3: Und im Januar 95 hat Forrest Gump den Golden Globe für den besten Film gewonnen.
2: Also, deine Eselsbrücke ist 01. So geht jede Nummer los. 2017, weil Quersumme aus 72 ist 9 und vor 9 Jahren war 2017. 10, weil so viele Feldspieler gibt es bei einem Fußballspiel. Forrest Gump, weil Januar 1995, also 951.
3: Exakt. 0172 101 0951. Also einfacher kann man sich's nicht merken.
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8: Ah, ja. Sie sind ja jetzt schon eingecheckt, ne?
5: Vorbereitung ist mein zweiter Vorname.
8: Sollte das wahr sein, haben wir ein Problem. Der steht nicht in Ihrem Pass. Haben Sie gefährlich Gegenstände im Gepäck?
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3: Oh, Alter, du bist so
5: scharfe Ideen, weißt du?
3: Nee, du bist so
5: 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Weil die so scharf sind.
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5: Na klar, in meinem Kopf drin.
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5: Falls ihr euch fragt, warum hier keine Musik läuft.
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11: Oh, da seid ihr ja schon wieder.
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13: Nee.
11: Auch uns bauen wir um.
13: Das klang jetzt deutlich spiritueller als eigentlich geplant.
11: Wo kommen denn eigentlich die neuen Jingles hin?
12: Du sei bloß vorsichtig, die sind extra aus England eingeflogen.
11: Ja, zum Glück haben wir jetzt mehr Platz für die, ne?
13: Hä?
12: Hä?
11: Na, England? Na, egal.
13: Ach, wir haben übrigens ganz viele neue Sachen vorbereitet.
11: Neue Shows.
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11: Neue Probleme. Wow, okay, das klang jetzt aber wirklich gefährlich.
13: No risk, no fun.
12: Achtung, links.
11: Hey, warum fährt ihr überhaupt einen Gabelstapler ins Studio?
13: Na, für den Vibe.
12: Nicht auf den roten Knopf drücken. Junge, Junge, Junge!
13: Das war nicht ich!
11: Doch, safe hast du das!
13: Nein!
11: Natürlich, du hast exakt so geschaut wie Leute, die gucken, wenn die auf den roten Knopf drauf drücken.
13: Ich freue mich ehrlich wirklich sehr auf Montag.
11: Ja, same.
13: Das Ding ist. Das Ding wird komplett anders und doch irgendwie so wie vorher.
11: Ja, auch und irgendwie so ein bisschen irre, ne?
13: Aber gut irre.
11: Falls ihr euch übrigens fragt, warum hier gerade keine Musik läuft, wir wollten halt, dass man auch einfach mal kurz merkt, oh,
13: da passiert wirklich was.
11: Ja, und außerdem
13: dürfen wir gerade keine spielen, weil wir alle Songs gelöscht haben.
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11: Ach so, es gibt eine neue Nummer?
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11: Okay, und wofür brauche ich die?
15: Na, wenn du irgendwelche Fragen, Anregungen oder Kritik hast, dann rufst du uns da einfach an. 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
11: Ah, also wenn da wieder dreimal hintereinander der gleiche Song gespielt wird, dann beschwere ich mich da.
15: Na, das passiert ja nicht.
11: Ja, sagst du.
15: Sag ich.
11: Okay, und wie ist die Nummer?
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11: 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Zick.
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15: 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Wie merkst du dir die Nummer?
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0: Also, einen Hörer haben Sie schon mal nicht.
1: Ja, ja. Aber ich fand es interessant, diese Schleife so zu machen auf die Art. Es gibt noch eine Szene, wo sie im Hotel sind und sich drüber streiten, dass einer den Föhn mitgenommen hat und so Späßchen. Also es ist ganz lustig gemacht auf jeden Fall. Ganz hübsch.
0: Ja, jetzt läuft das Programm eine Weile. Gibt es schon erste Bereuungen, Beschwerden oder sonst irgendwas, was man vermelden könnte? Oder läuft es
1: ja, also ich sag mal so, dass halt zum Beispiel das Social Media Team vom Hessischen Rundfunk bisher sehr, sehr wenig unternommen hat, die neue Corporate Identity einzuführen im Internet. Da weist noch sehr, sehr vieles auf alte UFM hin oder ist ziemlich leer und kahl und das Webdesign ist nicht angepasst an die anderen Seiten und so weiter und so fort. Also das heißt, da merkt man auch so ein bisschen Widerstand gewissermaßen. Man hat außerdem zum Beispiel auch die Situation, dass inzwischen wenigstens die Problematik mit der Umschaltung behoben werden konnte, über die wir ja neulich noch gesprochen haben. Inzwischen schaltet es nicht mehr wild zwischen den Versionen hin und her. Dann ist es so, dass die Leute, die bei UFM jetzt übernommen worden sind, die man also jetzt bei Das Ding hören kann, dass die vorher nicht gemeinsam moderiert haben bei UFM. Und da offensichtlich auch nicht so wirklich gut miteinander können. Also tatsächlich am zweiten Tag bereits saß der Mann alleine im Studio und sagte irgendwie von wegen, ja, es ist krass, wir sind einen Tag zusammen und schon kriselt die Beziehung sozusagen. Okay. Also das klingt alles nicht so gut und es ist alles nicht so wirklich erfreulich, was da vor sich geht. Und ich glaube, wirklich glücklich sind die wenigsten damit.
0: Das ist traurig. Bedeutet aber für uns, es wird höchste Zeit, uns wieder einem positiveren Ereignis zuzuwenden. In dem Zusammenhang ganz schnell mal der Hinweis, wir haben ja eigentlich gesagt, es gibt eine Würdigung eines Moderators, der hier gleich noch zu Wort kommen wird, höchstpersönlich. Die gibt es aber heute nicht mehr, die schaffen wir nämlich nicht mehr. Ja. Aber ich will ganz schnell erzählen, dass am letzten Wochenende Heike Bielefeld, auf die kommen wir nochmal kurz zurück, die hat mir geschrieben, privat, und hat ganz viel geschrieben und ganz viel gelobt und gesagt, wie toll sie doch die Sendung von, und jetzt lasse ich es raus, Werner Reinke findet. Reinke am Samstag. Ich bin ja froh, dass wir sie sozusagen heiß drauf machen konnten und dass ich das auch noch ein bisschen intensiviert habe im Hintergrund mit vielen Mails mit ihr. Und sie fragte nach anderen Sendungen und ist also restlos begeistert von Reinke am Samstag. Und das kann ich absolut verstehen. Und genau der ist der Mann, um den es geht. Er wird 80 in dieser Woche. Eben, wir haben ja gesagt, am Freitag. Und nächste Woche sprechen wir ausführlich über ihn und hören auch noch ein paar Sachen von ihm. Aber jetzt hören wir ihn auch schon mal.
1: Richtig, genau. Wir hören ihn jetzt gleich in einem Zeitzeugengespräch, das Andreas Knedlik mit ihm geführt hat. Und ich glaube, das ist eines der längsten, die wir bisher ausgestrahlt haben. Und zwar hören wir jetzt 1 Stunde und 3 Minuten lang Werner Reinke über seine Radiovita.
16: Mir gegenüber sitzt eine Stimme, die wohl jeder kennt, der in den 70er und 80er Jahren in Hessen das Radio eingeschaltet hat und die auch bundesweite Bekanntheit hat. Werner Reinke sitzt mir gegenüber. Werner, ich grüße dich.
17: Grüß dich, schöne Idee mit einer sitzenden Stimme.
16: Wenn man den Tisch hier im Studio hochfahren könnte, dann könnten wir uns auch hinstellen. Hat man
17: eine stehende Stimme. Ja.
16: Werner, du bist, ich glaube, man kann sagen, ein Urgestein des Hessischen Rundfunks. Bist aber ganz anders eingestiegen in die Berufslaufbahn. Du hast nämlich was gelernt?
17: Holzimportkaufmann habe ich gelernt.
16: Das ist ja auch der typische Beruf, wenn man dann nachher Radio macht.
17: Ja, das Sprungbrett zur Weltkarriere.
16: Ja. Und deshalb müssen wir, glaube ich, zuerst klären, wie kamst du generell zum Radio? Vielleicht erstmal als Hörer und dann wie kamst du zum Rundfunk und wo überhaupt?
17: Ja, der Weg zum Rundfunk begann über den Weg als Hörer. Und zwar durch Entzug. Ich habe mit meinem Vater, der zu früh gestorben ist, nicht darüber reden können, über das, was ich jetzt sage. Das sind nur Vermutungen. Ich vermute, dass mein Vater, der, soweit ich das rekonstruieren kann, kein Nazi war. Eher im Gegenteil, er war ein Linker, so auf der kommunistischen Seite anzusiedeln. Der hat, glaube ich, wenn ich das im Nachhinein versuche zu interpretieren, den Reichsrundfunk als große Verdummungsmaschine, die es ja war, empfunden und hat das wohl unter dem Oberbegriff Radio subsumiert und deswegen gab es bei uns zu Hause, als ich Kind war, kein Radio. Wenn ich Radio hörte, dann aus den Fenstern der Nachbarn, zum Beispiel an diesem berühmten Juli-Nachmittag 1954, Hidekuti, Bocik und so weiter. Und ich habe halt gedacht, was sind das für ungeheure Sachen, Hidekuti und Bocik und Lantos und Fritz Walter und Ottmar Walter. Also das Endspiel, das aus allen Lautsprechern drang, aus allen Radios, aus allen Fenstern bei strahlendem Himmel, strahlblauem Himmel.
16: Ja, muss man dazu sagen, Fernsehen gab es zwar schon, war aber damals noch nicht so ein Thema.
17: Die einzige, die Fernsehen hatten, war Kapitän Meier bei uns, drei Häuser weiter und dann war es schon Feierabend, ja, mit dem Fernseher. Ja. Das heißt, um den Fernseher versammelten wir uns alle wie um einen Altar und der Rest war Radio und bei uns eben, wie gesagt, in der Familie nicht mal Radio, sodass ich diese ganzen Geschichten aus allen Fenstern dringt dasselbe, Fritz Walter, Ottmar Walter. Konnte ich mir überhaupt nicht erklären, wie das sein konnte, wenn ich durch die Gärten lief, dass aus allen Fenstern dasselbe kam. Später wurde das natürlich klar. Und das war so das erste kleine Faszinosum, das erste Mal, dass mich das wohl angegangen ist. Da war ich 8 Jahre alt, 1954. Später dann durfte ich bei meiner Tante mal Radio hören, wenn Schulfunk gab und so weiter. Und erst als ich 14 Jahre alt war, bekamen wir zu Hause ein Radio, weil ein Kunde meines Vaters, der Tischlermeister war, dem er Möbel verkaufen wollte, durch das Möbelgeschäft ging und sagt, ach, das ist ja ein schönes Radio. Und meine Mutter sagte dann, ja, wir haben kein Radio. Wir haben noch keines, das gibt's doch nicht. So kam es dann, dass wir ein Radio bekamen, als ich 14 war. Umso faszinierender war das natürlich, kannst du dir ja vorstellen. Und das, was du sicher von vielen anderen auch schon gehört hast, mit dem Röhrenradio unter der Bettdecke, dann abends entweder Radio Luxemburg, 208 Meters Medium Wave und 49.26 Meters on the Shortwave Band hören oder eben Radio Bremen auf UKW und dort Günter Bollhagen hören. Da war ich, ja, der machte so eine Sendung mit handverlesener Musik, die er, der Sprecher, der klassische, ziselierte Feinstsprecher, dann auch als Feinstsprecher verkaufte. Und nun, liebe Freunde, einmal etwas ganz anderes. Eddie Cochran, den kennen Sie sicherlich von Hits wie Come On Everybody und Summertime Blues, heute aber einmal in ganz anderem Gewande mit Sitting on the Balcony. So, das faszinierte mich, wenn dann Eddie Cochran sang. Es war unglaublich. Und so kam es, dass der Hörer Reinke richtig eingesogen wurde vom Radio damals.
16: Da warst du, hast gesagt, mit 14 hast du das Radio bekommen.
17: Ja.
16: Wann kam dann der erste Kontakt, wo es auch mal ins Funkhaus reinging? Wie lief das ab?
17: Ja, über viele, viele Umwege. Mit 18 war ich bei der Bundeswehr, damals waren es noch 18 Monate Wehrpflicht und ich habe mir ein bisschen Geld nebenbei verdient, zu Hause in Delmenhorst in einem Tanzschuppen. Ich habe Gläser gespült, da gab es dann, ich glaube, weiß ich nicht, 2 Mark die Stunde oder so, durfte ich dahinter Gläser spielen und schaute mir das Tanzvergnügen an und es spielte eine Tanzkapelle und in den Pausen der Tanzkapelle, wenn die mal was essen wollten, gab es dort im Gewerkschaftshaus in Delmenhorst, dem späteren La Palma, schon eine Diskothek. Das heißt, 2 Plattenspieler und ein Mischpult dazwischen. Und dort legte einer auf, wie man heute formulieren würde. Formulierung gab es damals noch gar nicht, auflegen. Dort spielte jemand, ein Discjockey, und redete dazu, wie das üblich war damals. Diese Mischerei von heute gab es ja da zu dem Zeitpunkt gar nicht. Da versuchten alle Radio zu spielen, wenn sie im Tanzschuppen Schallplatten auflegten und sagte das auch an und redete ziemlich viel sachlich falsches Zeugs. Und das habe ich dem Wirt dann gesagt, Fritz Lohf, Fidi, der redet aber ziemlich viel Scheiß. Und Fidi Lohf sagte zu mir, wenn du das besser kannst, mach du das noch 5 Mark die Stunde. Los gehen. Und schon saß ich dahinter, ließ mir kurz von Fidis Sohn Dieter Loof erklären, wie das funktioniert da mit dem Mischpult und so und den beiden Plattenspielern. Und dann ging's los mit All or Nothing von den Small Faces, logischerweise. Und in der Eigenschaft als Discjockey importierte ich, für das Geld von Fritz Loof natürlich, importierte ich Schallplatten aus London über einen Bremer Freund, der Harald Lieske hieß und noch heißt. Der arbeitet inzwischen beim Reisebüro in Bremen. Falls er dies hört, Harald, schönen Gruß. Und der, wie gesagt, importierte aus London, hatte dort einen Kumpel sitzen, der wahllos kaufte insofern, als der ja keine Hits vorhersagen konnte. Natürlich, wenn es eine neue Beatles-Single gab, dann war es klar. Aber der investierte eben auch in Sachen, die von denen man nicht wusste, dass sie Hits werden. Und so kauften wir die Schallplatten auch an. Das heißt, wir nahmen in Kauf, dass da auch eine Menge Zeugs dabei war, was nichts wurde. Aber zum Beispiel hatten wir ein Vierteljahr, bevor es in Deutschland rauskam, Mighty Quinn von Manfred Mann. Und ich spielte die schon in La Palma in Delmenhorst, da hatte da schon noch niemand davon gehört. Und mit dieser Erkenntnis, dass in Deutschland die englischen Bands bis zu einem Vierteljahr später ihre Sachen veröffentlichen, weil sie erst den englischen Markt natürlich bespielen wollten, die Promotion-Touren machen wollten und so und dann rüberkamen nach Deutschland und dann dort die Sachen veröffentlichten. Mit dieser Erkenntnis rief ich mein Idol Günter Bollhagen an bei Radio Bremen und sagte ihm, ich habe möglicherweise die Platten, die Sie gebrauchen können, schon viel eher. Haben Sie Interesse? Sagt er, ja, kommen Sie mal vorbei. Und so lieferte ich Platten an. Die erste, die er von mir nahm, war Pictures of Matt Stickman von Status Quo, die allererste Status Quo-Platte. Die spielte Günter Bollhagen halt ein Vierteljahr, bevor die anderen im Radio das spielten. Und ich durfte immer neben ihm sitzen und durfte ihm zugucken beim Live-Senden. Das faszinierte mich natürlich gewaltig. Ja. Und dann darfst du natürlich nicht mal husten oder atmen, wenn der Chef Günter Bollhagen spricht. Ungeheuer. Ja, so war das. So war mein Kontakt dann zum Radio.
16: Ja, wie du sagst, man darf ja nichts sagen. Warum durftest du irgendwann was sagen?
17: Ich habe mir irgendwann ein Herz gefasst. Bin öfter mal nach der Sendung mit Günter Bollhagen in Dex Bauerndiele gegangen, eine Kneipe direkt gegenüber der Heinrich-Herz-Straße in Bremen. Und da haben wir dann ein Bier nach der Sendung getrunken und so. Und irgendwann habe ich mein Herz in die Hand genommen und habe gesagt, was muss man eigentlich machen, wenn man sowas machen will wie Sie? Ich muss dazu sagen, ich war vorher schon gescheitert während der Bundeswehrzeit, habe ich schon ein Bewerbungsschreiben an Radio Bremen geschickt und die haben mir verheerend geantwortet. Ich müsse mindestens 2 Fremdsprachen fließend sprechen, Germanistik studiert haben, Journalismus bitte auch noch und noch ein paar andere Sachen. Und da habe ich als gescheiterter Gymnasiast, der in der 9. Klasse von der Schule geflogen ist, natürlich keine Chancen mehr gesehen. Aber Günter Bollhagen sagte, naja, Stimme ist ja prima, vielleicht sollten Sie mal zu einem Sprecherzieher gehen. Das habe ich dann gemacht. Der Mann hieß Paul Henn, war Funkregisseur und gab Sprecherziehung. Und zwar sehr gut. Er spielte auch Klavier und meine Stimme war wohl noch eine halbe Terz tiefer, als sie jetzt ist. Also grummelte da unten so rum und er spielte dann die Oktaven und ich musste mitsingen und so. War sehr eigentlich unangenehm. So mit Schämfaktor belegt, aber immerhin half das und dann ließ er mich auch Sachen vorlesen, korrigierte das, spielte mir den Kassettenmitschnitt vor und sagte, sehen Sie da, haben Sie das betont und da das und so weiter. Und das dauerte ein halbes Jahr, das sollte eigentlich 3 Jahre dauern, aber nach einem halben Jahr kam das Unglück über Bremen, eine riesen Grippewelle. Und Hans Pelters, der Chefsprecher, kam zu Paul Henn, meinem Ausbilder, und sagte, Mann, ich bin in höchster Not, mir fallen die Nachrichtensprecher um wie die Fliegen, wir schieben schon 2, 3 Schichten hintereinander. Hast du nicht jemanden, dem du zutraust, dass er Nachrichten spricht und so? Und der sagte zu meiner großen Verwunderung, ja, der Einzige, dem ich das zutraue, ist der Reinke, den schicke ich dir mal. Und so kam ich zum Vorsprechen am nächsten Tag zu Hans Pelters.
16: Wobei man sagen muss, dann Nachricht zu sprechen, ist ja nochmal ein anderes Thema, als Musik zu präsentieren.
17: Ja. Das kam erst später mit der Musikpräsentation.
16: Genau, was war denn der erste Einsatz dann bei Radio Bremen im Nachrichten?
17: Der erste Einsatz war auf der Welle der Wellensprecher. Also ja. Guten Tag, meine Damen und Herren. Es ist 19.05 Uhr. In den nun folgenden 55 Minuten hören Sie ein niederdeutsches Hörspiel, produziert vom Norddeutschen Rundfunk. In den Hauptrollen hören Sie Ruth Bunkenburg, Walter Arthur Kreie. Und nun wünschen wir Ihnen gute Unterhaltung. Und dann hattest du 55 Minuten Ruhe und musstest dann, oder eine Stunde Ruhe, warst wieder um 5:05 dran. Damit ging das los. Das heißt, das allererste, was ich machte, Hans Pelters holte mich dann zur Frühsendung, morgens um 6. Er sprach die Nachrichten und ich machte nur Zeitansagen. Das heißt, auf die Zeit 6.10 Uhr, 10 Minuten nach 6. Die Zeit 6.15 Uhr. Viertel nach 6. So, das machte ich eine Stunde lang. Pelters las die Nachrichten. Ich saß neben Pelters, während er die Nachrichten sprach, sah, wie man umblättert zum Beispiel, die Manuskripte umblättert, ohne dass es Geräusche macht. Das heißt, dass das Papier beiseite legt, ohne dass es Geräusche macht. Spannende Sache. Und dann um 7 Uhr las Pelters nochmal live selber. 7:30 waren Kurznachrichten, 2 Minuten, die las ich und Pelters saß neben mir. Und nachdem ich mich beim Vorsprechen am Tag zuvor 80 Mal versprochen hatte, war es jetzt, wo es um was ging, eine ganz andere Situation. Und da habe ich 2 Minuten fehlerfrei hingelegt und dann durfte ich die, ich glaube, 8 Uhr Nachrichten 5 Minuten fehlerfrei sprechen. Und am 9 Uhr gab es, glaube ich, noch einen ganz langen Nachrichtenblock, den habe ich auch ohne Fehler gesprochen. Und dann sagte Pelters, kommen Sie mal mit. Ging mit mir in die Regie auf die andere Seite der Scheibe, stellte mich den Technikerinnen und Technikern vor und sagte, das ist unser neuer Mitarbeiter, Herr Reinke. Der ist jetzt Sprecher vom Dienst. Herr Reinke, ich bin müde, ich gehe ins Bett. Tschüss. Alles wahrscheinlich von langer Hand vorbereitet. Naja, aber da saß ich und war der einzige Sprecher bei Radio Bremen und hatte eine Frühschicht bis 12 Uhr an der Hacke.
16: Wie viele Programme gab es damals? Zwei.
17: Zwei, ja.
16: Und geh mal davon aus, die Nachrichten waren für beide Programme dann jeweils?
17: Die Programme waren getrennt. Die Nachrichten waren auch getrennt. Ja, die Nachrichten waren auch getrennt. Weil im zweiten Programm man sich nicht so starr wegen Konzerten, die übertragen wurden und so weiter, sich so starr an die volle Stunde halten konnte, gab es separate Nachrichten, wenn ich mich richtig erinnere. Das müsstest du nochmal recherchieren. Aber ich glaube, es gab separate Nachrichten im zweiten Programm. Ja, doch, gab es. Waren separat.
16: Das heißt, du hast dann quasi alle Schichten, die es da so gibt in den beiden Programmen.
17: Ja, Sprecherschichten, auch zweites Programm, klassische Musik, viel gelernt, sehr schnell, sehr komprimiert, viel gelernt. Ich weiß noch, ich muss loben und preisen die Zusammenarbeit mit den Technikern. Es gab zwar damals so ein Denken in Schichten, ja, wir sind ja nur die Technik und ihr seid ja die tollen Sprecher, aber gleichwohl gab es ein sehr kollegiales Verhältnis. Denn eine Technikerin wies mich dann auf Fehler hin, die ich machte. Logischerweise, wenn du klassische Sachen, George Ligeti zum Beispiel oder ich weiß nicht, ich habe Ottorino Respighi angesagt, der schrieb sich aber mit GH. Und dann sagte die Technikerin, entschuldige, wenn ich dich darauf hinweise, aber GH in Italienisch spricht sich immer wie G. Der heißt also Ottorino Respighi, wenn du den das nächste Mal ansagst. Ich habe mich immer sehr bedankt. Und so. An anderer Stelle ist dann diese Auffassung, man sollte jederzeit Kollegen korrigieren, zu dessen Wohl nicht so gut angekommen, aber das war viel, viel später.
16: Eigene Sendungen kamen dann auch bei Radio Bremen.
17: Dazu verhalf mir Günter Bollhagen, als der in Urlaub ging. Der hatte eine Frühsendung die ging von 7 bis 9. Mit fröhlicher Musik zum Aufstehen und der ging in Urlaub und sagte den Radio Bremen Obersten, ich habe hier einen Kollegen, von dem weiß ich, dass er mit Musik umgeht, der kommt aus dem Tanzschuppen in Delmenhorst und der kann mit Popmusik umgehen. Das war damals selber zusammenstellen, ne? Ist ja ganz klar. Und dann haben die gesagt, oh ja, dann probieren wir das mal und dann machen wir das mal. Und so stellte ich meine eigene Musik zusammen und lieferte 2 Stunden Programm an. Und dann ging es so langsam voran.
16: Muss man sich damals, also wir sprechen von der Frühsendung von 7 bis 9,
17: ja.
16: War das dann eine rein unterhaltende Sendung?
17: Das war eine rein unterhaltende Sendung. Ja, du erzähltest ein paar fröhliche Sprüche und spieltest fröhlich Musik und machtest Zeitansagen. Die allererste Live-Sendung selber allerdings war das Journal 1605, das ich vom Jugendfunk bekam. Das war im zweiten Programm. Das war am 12. Oktober 1968. Dieses Jahr gibt's also ein Jubiläum.
16: Da kommt noch was auf uns zu.
17: Ja, wenn mir vorausgesetzt, dass mich der Hessische Rundfunk so lange noch behält. Bis zum 12. Oktober dieses Jahres.
16: Doch, man hofft.
17: Man weiß es nicht.
16: Ja, ich glaube, das ist jetzt 50 Jahre her. Ich glaube, die wenigsten können sich noch vorstellen, wie damals so der Betrieb im Funkhaus ablief, wie so das Haus gestrickt war, wie die Menschen damals im Haus unterwegs waren.
17: Ja.
16: Was sind denn so Unterschiede zu damals? Was gibt's für Anekdoten aus dieser Zeit?
17: Ja, viele, viele, viele, viele.
16: Wir haben viel Zeit.
17: Ja. Du warst sehr glücklich dran, wenn du die Chance hattest, bei einem kleinen Sender anzufangen, bei Radio Bremen oder beim Saarländischen Rundfunk. Weil du dort sofort durchgereicht wurdest, durch alle Abteilungen und alles, was im Zweifelsfall mit einem Mikrofon hätte erledigt werden können, das hast du erledigt, bis hin zu Reportagen. Mich schickte dann plötzlich einer in den Zoo, da war ein Tigerbaby geboren worden. Sprechen Sie mal mit dem Zoodirektor, gehen Sie mal hin am Haupteingang, fragen Sie den Pförtner, ob Sie mal mit dem Direktor sprechen können, das geht schon und so, gehen Sie mal los. Und so ging ich los. Oder als die neue Straßenverkehrsordnung eingeführt wurde zum Beispiel, hatte ich in der Nacht, bevor die gültig wurde, die wurde halt um Mitternacht trat die in Kraft an irgendeinem Datum, das ich nicht mehr weiß, aber auch in Ende der 60er, Anfang der 70er Jahre, da schickte mich Hans-Günther Österreich, der Moderator der Nachtsendung war, ich hatte Nachrichten, schickte mich zwischen zwei Nachrichten, also innerhalb der laufenden Sendestunde, sagte, fahr doch mal los, frag doch mal Polizisten, ob da sich schon was bemerkbar gemacht hat, oder Taxifahrer oder so. Und so fuhr ich dann mit einer Nagra bewaffnet, Tonbandgerät und Mikrofon, fuhr ich an den Bahnhof und fragte die Taxifahrer, nö, da ist noch nichts oder so, und fragte die Polizisten. Und dann sendeten wir das, was ich gerade mitgebracht hatte. Das waren so Aufgaben, die du da nebenbei erledigtest, wo du ganz nebenbei spielerisch mitbekommen hast, wie macht man eine Reportage, wie macht man Sportberichterstattung, wie macht man Nachrichten. Also alles, was überhaupt mit offenem Mikrofon zu tun hat. Das hast du da blitzschnell gelernt bei diesen kleinen Anstalten. Und so lerntest du auch nahezu das gesamte Funkhaus mit allen Funktionsträgern und allen kennen und kanntest fast alle beim Namen. Und so zogen auch alle an einem Strang, wenn es galt, Spaß zu haben. Ich kann mich gut erinnern an den Geburtstag einer Technikerin. Nennen wir sie mal Gabi Meier. Ich hatte Nachrichten und ich hatte auch Mitternacht Nachrichten. Und ich hatte die Idee, dass die Top-Meldung der Mitternachtsnachrichten der Geburtstag von Gabi Meier war. Natürlich durfte das nicht auf dem Sender sein, aber natürlich musste Gabi Meier, die den Technikdienst hatte, den Eindruck haben, es sei auf dem Sender. Dazu

0: musste geklärt werden, dass die Nachrichten vorproduziert werden und von einem anderen Studio ausgestrahlt werden, nämlich vom Studio E. Dazu musste eine Technikerin her, um kurz vor Mitternacht, damit die mit mir die Nachrichten vorproduzieren konnte, die dann von Studio E vom Band gesendet wurden. Dazu musste die Nachrichtenabteilung mitmachen und musste um 15:15 spätestens die Nachrichten fertig haben, damit ich sie von 15:15 bis 16:00 vorproduzieren kann. Und dann mit denselben Nachrichten planmäßig in die Sendung gehen konnte. Also kam Susanne Bultmann aus Schwachhausen extra hergefahren, um das mit mir vorzuproduzieren, weil die alle Spaß haben wollten. Der Schaltraum machte mit, zupfte Punkt 0 Uhr, 0 Minuten und 0 Sekunden die Senderegie raus und die Studio E rein. Und musste um genau 5 nach wieder umschalten auf mein Studio, weil dort der Seewetterbericht kam, der immer nur sehr kurzfristig angeliefert wurde, den ich nicht vorproduzieren konnte. Also mussten die vorproduzierten Nachrichten auch genau 5 Minuten und 0 Sekunden lang sein und die Fake-Nachrichten, die gelaufen sind, auch genauso lang sein, damit das um 5:00 wieder live ist, was ich da verzapfe. So, und das Problem war jetzt das Rotlicht. Der Techniker wusste natürlich auch nicht Bescheid von all meinen Plänen, weil der hatte ja Dienst. Also habe ich eine Pappe vorbereitet, auf der stand, Achtung, Scherz, Gabi Meier Geburtstag, bitte Schaltraum, bitte Messtechnik rufen. Die Messtechnik wusste schon Bescheid. Bitte Messtechnik rufen, Reglerdefekt. Der nickte, rief die Messtechnik. Messtechnik wird überkommen für Senderegie 1. Ja, der wusste schon Bescheid. Ich habe hier einen Regler, der prasselt. Kannst du mal kommen? Ja, ich komme. Dann kam der mit Lötkolben, schloss die Lampe kurz, damit die weiter rot leuchtete. Und dann wusste ich, um Mitternacht die Nachrichten, dass ich auf gar keinen Fall auf die andere Seite der Scheibe gucken würde, weil ich mich dann totlachen würde. Also habe ich vollkommen seriös auf das Mikrofon geguckt und so. 0 Uhr, es ist Mitternacht. Radio Bremen sendet Nachrichten. Bremen. In diesen Minuten feiert die Tontechnikerin Gabi Meier von Radio Bremen ihren 22. Geburtstag. Die herzlichen Glückwünsche des Bundeskanzlers der Bundesrepublik Deutschland, Dr. Konrad Adenauer, des Bundesaußenministers Schröder, des Intendanten des Hessischen Rundfunks und so weiter, von Radio Bremen. Das war so eine 1,5-Minuten-Nachricht. Die haben mir später erzählt, ihr Unterkiefer kam überhaupt nicht wieder hoch. Dann hat sie gestammelt, das kann der doch nicht machen, das kann der doch nicht machen. Und dann gingen wir in die normalen Nachrichten über, die ich ein bisschen kürzen musste, damit es dann mit 5 Minuten rauskam, Seewetterbericht, und dann war das alles fertig. Und dann war zusätzlich noch organisiert, dass der Schaltraum meine Fake-Nachrichten mitschneidet, damit er die der Gabi Meier überreichen konnte.
1: Als Geschenk.
0: Als Geschenk. Ja. Und man hört, ich habe viel später gehört, dass bis heute sie das verkauft als die tatsächlichen Nachrichten von ihrem Geburtstag.
1: Was für eine großartige Geschichte, so, ein Riesenprojekt.
0: Ja. So, und das wollte ich damit sagen. Die Atmosphäre kannst du daraus herleiten, die dort herrschte. Irgendjemand hatte eine Schnapsidee und alle waren sofort dabei. Alle zogen an einem Strang.
1: Großartig.
0: Heutzutage würden sich wahrscheinlich alle in die Stirn tippen und sagen, hast du sie noch alle?
1: Ja, oder sich's nicht trauen.
0: Und das kommt erschwerend hinzu.
1: Ja. Ja, wie wir alle wissen, bist du aber nicht bei Radio Bremen geblieben.
0: Das ist wahr.
1: Wie ist denn das passiert, aus dem Norden etwas weiter südlicher?
0: Ja, das war ein Irrtum.
1: Oh, dann müssen wir jetzt abbrechen.
0: Beim Hessischen Rundfunk zu der Zeit war ein großartiger Mann, die Ikone, die Allzeit-Ikone der Unterhaltung des Hessischen Rundfunks, Hans Werres hieß der. Und der Hessische Rundfunk war klug genug, Hans Werres in die Pflicht zu nehmen als Unterhaltungschef. Er wurde also vom Sprecher und Diskjockey und Gaukler zum Unterhaltungschef und kam zu dem Ergebnis, dass sein Personal, sein moderierendes Personal schon ein bisschen überaltert war. Und wenn die alle auf einen Schlag pensioniert werden und er hat keinen Nachwuchs, dann ist das ein bisschen blöd. Und also ging er sozusagen durch die Republik auf Heldenklau, innerhalb der

0: ARD war es, wie du weißt, ja gar kein Problem, sogar eine Entlastung für den einen Sender, wenn sein Moderator auch mal bei einem anderen Sender zusätzlich sein Geld verdienen kann und so. Also war das gar kein Problem, mal zu einem anderen Sender zu gehen und zu sagen, leih mir mal deinen Moderator aus. Und so fuhren sie zum Norddeutschen Rundfunk, um dort mal zu hören, was da so an geeignetem Personal rumläuft,
1: Also nach Hamburg.
0: dass man fragen würde. Nach Hamburg, genau. Und am Walsroder Dreieck zwischen Hannover und Hamburg gibt es ein kleines Gebiet, in dem man gleichzeitig auf UKW den NDR hören konnte und auch Radio Bremen. Und sie hörten halt aus Versehen Radio Bremen. Und da sendete ich gerade. Und in dem Moment, wo sie ganz kurz vorm Walsroder Dreieck rechts rum nach Hamburg oder geradeaus nach Bremen fahren konnten, sagte ich dann, das war die Hansawelle Freitag früh von Radio Bremen. Vielen Dank, sagt Werner Reinke. Und dann guckten die sich an und fuhren halt fuhren sie nach Bremen. Und ich lernte mein Idol Hans Werres, für den ich mir extra eine drehbare Antenne aufs Dach geschraubt
1: hatte. Das heißt, du
0: damit
1: kanntest ihn schon.
0: Ja, sicher. Damit ich gelegentlich mal den Hessischen Rundfunk hören konnte. Da stand er plötzlich vor mir. Ja, ein paar Zentner Mensch auf einmal. Mein Name ist Werres. Könnten Sie sich vorstellen, für uns auch mal zu senden? Da habe ich den geguckt, da habe ich gedacht, das gibt's nicht. Ja, natürlich. Ja, und so kam es, dass ich von 1971 bis 1973 parallel sendete für Radio Bremen. Ich glaube, 3 Tage Bremen, 4 Tage Frankfurt, das war so ungefähr der Rhythmus. Und nach dieser Zeit, wo ich ein Auto zerlegt hatte im Winter bei Münster auf der Fahrt zum Hessischen Rundfunk und ansonsten auch immer hin und her flog und es ziemlich wild war, sagte mir Hans Werres, wissen Sie, Herr Reinke, ich glaube, Sie müssen jetzt mal eine Entscheidung fällen. Es ist so, dass ich Ihnen zutraue, dass Sie bei Radio Bremen für Jahrzehnte die Nummer eins bleiben werden. Beim Hessischen Rundfunk wären Sie, wenn Sie jetzt hierher kommen, endgültig die Nummer 623 mit der Chance zum Aufstieg. Das Wesentliche aber ist, dass Sie um den Hessischen Rundfunk herum gutes Geld verdienen können in freien Tonstudios, mit Werbung sprechen, mit all dem, was man mit der Stimme so machen kann. Also werden Sie hier immer Ihr gutes Auskommen haben, selbst wenn es beim Hessischen Rundfunk mal wackelt. Und es war ein überzeugendes Argument. Und so bin ich 1973 ganz hierher gezogen nach Frankfurt. Genauer gesagt nach Stierstadt bei Oberursel zunächst. Da war ich Nachbar von Hans Werres, befreundete mich immer mehr mit ihm.
1: Mit was ging es denn dann so los? Also 71 beim HR, wo du schon parallel warst, durftest du dann gleich direkt einsteigen?
0: Ja, sofort, ja. Ja, direkt eine Live-Sendung. Ich habe mir mit Hans Werres telefoniert, was ich musikalisch so machen soll und so. Soll ich die spielen, soll ich das spielen? Und er sagt, ich würde es mal mischen. Ganz einfach. So kam ich mit einem gemischten Musikprogramm hier an. War immer Teil meiner Arbeit übrigens, das Selbstzusammenstellen der Musik. War immer Gegenstand der Verträge sozusagen. Und so kam ich mit eigenem Musikprogramm hier an und moderierte meine erste Sendung, auch dies unter höchst dramatischen Umständen.
1: Das interessiert mich jetzt aber näher.
0: Den Charakter Hans Werres kann man aus der folgenden Geschichte sehr schön herleiten. Dem war auch alles wichtig, was zum Spaß der Bevölkerung beiträgt, egal auf welche Weise und egal auf wessen Kosten, in dem Fall auf meine Kosten, weil er wusste, die Kosten zahlt er zurück. Wir hatten uns sofort, als ich das erste Mal hier ankam, mit dem Flugzeug von Bremen nach Frankfurt und zum Mittagessen verabredet war mit Werres und Werner Klein, seinem Stellvertreter. Wir hatten uns sofort mittags sehr, sehr gut verstanden, uns Zitate um die Ohren gehauen, uns Geschichten erzählt, stellten fest, dass wir alle Fans eines dänischen Komikers sind, Viktor Borge, zitierten Viktor Borge, lachten uns kaputt. Und irgendjemand erzählte einen furchtbar blöden, uralten Witz, den ich auch schon kannte. Aber der kam da wieder vom Wunderdoktor, der in die Stadt kommt, auf den Marktplatz und verspricht, dass er alles heilt und so. Er kommt dann auf den Marktplatz, baut da riesen Paravent auf und Töpfe und Pfannen und Wasser und Dampf und alles Mögliche. Und dann sagt er, ich heile jede Krankheit. Wer möchte geheilt werden? Und dann kommt der Erste auf ihn zu, auf Krücken, und sagt, wenn ich doch nur einen Tag in meinem Leben ohne Krücken gehen könnte, da wäre ich so glücklich. Ich werde dich heilen, geh hinter den Paravan, warte, was ich dir erzähle. Und sonst noch jemand. Nach einigem Zögern kommt der auf ihn zu, ein zweiter, geraden Schrittes, ohne Probleme. Was kann ich für dich tun? Und er antwortet, ich möchte nur einen Tag in meinem Leben einen Gnaden und neunten Natt brechen können. Der Wunderdoktor sagt, geh hinter den Paravan, das machen wir. Dann gibt es Riesengebräu, farbiger Dampf steigt auf, Beschwörungsformeln, und dann ist die Heilung vollzogen und der Wunderdoktor sagt, Nummer eins, wirf deine Krücken weg. Zum, zum, kommen die zwei Krücken angeflogen über den Paravan. Tosender Applaus des Publikums. Nummer zwei, sprich einen klaren und deutlichen Satz. Dann kommt hinter dem Paravan hervor. Die Nummer eins ist auf den Arsch gefallen. Diesen äußerst dummen Witz hatten wir uns also erzählt. Und jetzt kommt's. Ich sitze also nachmittags um 16 Uhr bei meiner ersten Live-Sendung für den Hessischen Rundfunk. Meiner allerersten Live-Sendung. Es gab ein kleines Detail, das ich nicht kannte, ein technisches Detail, das wir bei Radio Bremen anders handhabten. Man konnte beim Hessischen Rundfunk eine Kommandotaste drücken und auch bei offenem Mikrofon dem Sprecher etwas auf den Kopfhörer sagen. Das kannten wir in Bremen nicht, weil es stört ja, wenn du gerade sprichst und dann sagt er was. Aber die waren alle hier in Frankfurt so geübt, die Sprecher, dass du auch während der laufenden Nachrichten sagen konntest, Achtung, Papst ist gestorben oder was auch immer. Das wusste ich nicht. Deswegen kam das, was dann kam, umso überraschender. Also ich sendete vor mich hin und sah hinter der Scheibe, wie Hans Werres kam, den Techniker Herrn Formhals begrüßte. Vorher hatte er mich dem Techniker vorgestellt übrigens, mit den Worten, Herr Formhals, das ist unser neuer Moderator, Herr Reinke. Herr Reinke, das ist Herr Formhals, unser Toningenieur. Herr Reinke, Sie müssen wissen, sagt er in Gegenwart des Toningenieurs, bei Radio Bremen fahren Sie Ihre Sendungen ja ziemlich schnell. Das heißt, über Musik reden und so, das kannten wir bei Radio Bremen schon alles. Bei uns, beim Hessischen Rundfunk, gelten etwas andere Gesetze. Bei uns heißt es, zügig fahren zwischen zwischen Ansage und Musik 5 Sekunden, schnell fahren 3 Sekunden, überlappen 2 Sekunden. Vormals guckt er ziemlich sauer. So, ich sendete und rein kam Werres in die Regie, machte beide Daumen hoch, zeigte mir, Sendung läuft super, alles gut. Und fragte mich dann während bei geschlossenem Mikrofon, alles gut, läuft alles, haben Sie alles, was Sie brauchen? Ja, habe ich. Ja, dann weiterhin noch viel Spaß. Und dann ging er wieder. In Wirklichkeit aber ging er zwar aus der Tür, duckte sich aber und blieb drin. Das heißt, für mich unsichtbar blieb er dort drin.
1: Also man hat die Tür vom Regiefenster aus nicht richtig
0: gesehen. Die Tür vom Regiefenster, ja, konntest du nur die obere Hälfte, ja, sehen, und in, ja, der unteren Hälfte kam Werres wieder rein, was ich nicht wusste. Das nächste, was ich zu sagen hatte, waren Verkehrsmeldungen, damals noch im ersten Programm. Und als ich gerade sagte, A66 Frankfurt-Wiesbaden zwischen Nordenstadt und Wallau, ein Unfall mit einem LKW oder sowas, beim Stichwort Unfall hörte ich plötzlich auf dem Kopfhörer die Stimme von Werres. Die Nummer 1 ist auf den Arsch gefallen. Du kannst dir nicht vorstellen, was das für eine Wirkung hatte. Du kannst es dir einfach nicht vorstellen. Ich habe mindestens nach meiner Schätzung 5 Minuten hysterisch gelacht. Dann stand Werres auf, lachte mit auf der anderen Seite des Fensters, was mich noch mehr zum Kichern brachte. Dann die Erkenntnis, dass Werres alles vorbereitet hatte, unter meine Lache Musik unterlegen ließ, Instrumentalmusik.
1: Also, aber das Mikro offen gelassen.
0: Das Mikrofon offen gelassen, die ganze Zeit. Hat auch den Formel, das konnte ich auch sehen, wie er den Toningenieur anherrschte. Das Mikrofon bleibt auf, ich verantworte das. Und er hat diese ganzen Dinge auch verantwortet gegenüber dem Programmdirektor und dem Intendanten. So, dann legte er Musik drunter und dann setzte sich bei mir die Erkenntnis durch, wie unglaublich witzig das war, dass ich meine allererste Sendung beim Hessischen Rundfunk auch gleich meine allerletzte Sendung ist, weil derjenige, der mich geholt hat von Radio Bremen, auch dafür sorgt, dass ich gleich wieder gefeuert werde. Das fand ich so rasend komisch und das wurde immer witziger. Wie gesagt, es war eine Lachorgie ungeahnten Ausmaßes. Für den Mitschnitt würde ich viel Geld bezahlen heutzutage. Du kannst ja mal einen Aufruf starten. Ja. Unfassbar. So, und so ging es zu in diesen Tagen, weil du wolltest ja wissen, es ist ja lange Rede, kurzer Sinn, du wolltest ja von der Atmosphäre wissen.
1: Ja,
0: das
1: ja.
0: war die Atmosphäre, die Arbeitsatmosphäre damals. Ja, das habe ich später mit Koschwitz, mit Kollegen auch gemacht, alles versucht, den aus der Rolle zu schmeißen, wenn der seriös am Mikrofon saß, mit allen möglichen Gesten und allen möglichen sonstigen Dingen, den aus der Kurve zu schmeißen. Wer das hat das alles verantwortet? Das machte den Spaß des Radios aus. Der hat auch seinen Vorgesetzten gesagt, ich sag Ihnen was, gerade die Sachen machen Hörer. Ja, die machen Hörerzahlen, ja, gerade solche ja. Geschichten. Davon erzählen sich die Leute morgen bei der Arbeit. Hast du gestern gehört, was im Hessischen Rundfunk passiert
1: ist? Ja, Mundpropaganda ist das Beste,
0: was
1: es
0: gibt. Ja,
1: genau. Stelle, ja.
0: Ja. Das war die Atmosphäre damals, ja.
1: Ja. Was waren denn sonst so Unterschiede vom kleinen Radio Bremen zum großen HR?
0: Formulare, Formulare, Formulare. Bei Radio Bremen lieferte ich ein DIN A4-Blatt im Archiv ab mit der Aufstellung meiner GEMA-Meldungen, was ich gespielt hatte. Beim Hessischen Rundfunk war das ein Formular mit 7 Durchschlägen. Das heißt, mein DIN A4-Blatt wurde abgeschrieben von einer Sekretärin und dann die 7 Durchschläge gingen an die Senderegie, die Tontechnikerin, das Schallarchiv, das Zwischenarchiv, die Redaktion, den Moderator und den 7. habe ich vergessen. Und wenn ich bei Radio Bremen schnell mal was aufnehmen wollte für die Sendung oder ein Band schnell mal schneiden wollte oder so, dann bin ich irgendwo hingegangen, kann ich mal schnell was schneiden? Ja, ja, mache ich dir, komm, was willst du denn haben? So, wupp. Als ich beim Hessischen Rundfunk das erste Mal in eine Tonaufnahme kam und sagte, guten Tag, mein Name ist Reinke, ich würde gern 2 kleine Schnitte hier in diesem Band machen. Haben Sie einen Auftrag? Nein, ich bin sozusagen im eigenen Auftrag unterwegs. Nein, ich meine, haben Sie einen schriftlichen Auftrag, den brauchen Sie? Nein. Wie kriege ich den? Ja, Ihre Redaktion muss den ausfüllen. Und dann musste ich zu Emmy Reschke gehen, wäre Sekretärin und sagen, Frau Reschke, ich brauche einen Auftrag, dass ich in der Technik. Das hat sich inzwischen alles sehr, sehr gewandelt und hat sich auch mit einem Personalwechsel später so gewandelt, dass ich schon wieder den Hessischen Rundfunk loben und preisen muss. Danach wurde es umso lockerer. Aber damals, zu der Zeit, nichts ohne schriftlichen Auftrag und schriftliches Formular und so weiter. Und natürlich sind die Wege größer gewesen im Hessischen Rundfunk, das ist ja klar. Allerdings auch das Archiv größer, das heißt, du konntest auf viel mehr zugreifen, als wir bei Radio Bremen hatten und so weiter. Das heißt, es war ein wesentlich größeres Funkhaus in allen Belangen.
1: Hast du denn deine Sendungen dann primär aus Privatmusik bestand?
0: Ja.
1: Ja.
0: Ja. So gut wie ausschließlich. Wenn ich mal einen alten Titel nicht hatte oder so, dann habe ich mir den im Archiv ausgeliehen, aber das war selten der Fall.
1: Ich gehe mal davon aus, es gab damals in der Abteilung Unterhaltung dann auch Musikredakteure, die
0: ja.
1: meinetwegen unmoderierte Sendungen zusammengestellt
0: ja. Ja.
1: haben.
0: So ist es.
1: Genau, aber da hast du nie dazugehört, sondern du warst ja immer Disc-Jockey.
0: Ich war Disc-Jockey, der seine eigene Musik mitbringt, ja. Hab sozusagen die Redakteure entlastet mit meinen Sendungen.
1: Hast du beim HR... Nein, andersrum, hast du bei Radio Bremen auch schon selbst gefahren am Disc-Jockey-Pult oder gab es das damals?
0: Nein, das gab es noch nicht damals. Nein, das allererste Mal war hier beim Hessischen Rundfunk. Da war ich, muss ich sagen, von den Socken. Das kannte ich natürlich aus dem Tanzschuppen, das Musikfahren. Mhm. Ja. Und dann komme ich hierher und wäre es das Genie, hatte gerade den Discplatz 1, wie wir das damals nannten, zur Unterscheidung vom späteren Discplatz 2, von dem ich dann immer gesendet habe, hatte den ersten Discplatz, das erste Disc-Jockey-Studio gemacht. Großer Widerstand von Seiten der Techniker, Gewerkschaft und so weiter. Hier werden Arbeitsplätze abgebaut, was ja nie der Fall war, aber die Ängste waren natürlich da. Aber ich durfte mich da hinsetzen, links und rechts ein Plattenspieler, dahinter links und rechts noch je ein Tonbandgerät und ein Sennheiser MD421 Mikrofon. Und los geht's. Große Freude, großer Spaß.
1: Hat es dann einzelne Sendungen betroffen, die du so machen konntest, durftest? Oder war das dann quasi Entscheidung des Moderators, lasse ich mich fahren? Oder wie lief das damals ab?
0: Ja, später entwickelte sich das so, als ich die Hitparade moderierte. Das war ja eine sehr kleinteilige Sendung mit Jingles. Hit Nummer 1 und dann mit Musik und teilweise ich über die Musik drüber und so weiter. Das war für die Tontechniker entweder ein großes Leiden oder eine große Freude. Manche hatten große Freude daran, schnelle Sendungen zu fahren. Die baten mich dann regelrecht, kannst du nicht heute mal nicht selber fahren, dürfen wir nicht heute mal die Sendung fahren und so. Und das war dann auch immer ein ganz großer Spaß. Das heißt, man konnte selber entscheiden, ob man selber fährt oder aus der Regie fährt.
1: War das ein eigenes Studio dann, wo dieser Diskplatz drin stand, oder stand der quasi im Sprecherraum neben dem normalen Sprechertisch?
0: Und nee, war ein eigenes Studio, eigener Studioraum, so einer wie der, in dem wir hier sitzen, vielleicht 40 Quadratmeter, und innerhalb dieser 40 Quadratmeter stand auch das Diskjockey, der Diskplatz.
1: Wie lief denn damals generell so der Sendebetrieb? War das, also heute kommt ein Programm normalerweise aus einer Regie, egal ob es selbst gefahren oder Techniker gefahren, und das ist meistens rund um die Uhr oder solange halt gesendet wird. War das damals auch schon so, oder war das ein Wechsel aus mehreren Räumen, so über den Tag, je
0: nach Ja. Das war, also die normale Regie von HR3 war im sogenannten Studio KD, Kontrollraum D, mit Regie- und Sprecherraum. Und weit abseits davon, Luftlinie 50, 60 Meter, war das Discjockey-Studio. Das heißt, du warst nur über Kommandotaste mit der Regie verbunden und hast dann vor dich hingesendet.
1: Ah, das heißt, du hattest auch keinen Techniker hinter einer Scheibe sitzen? Nein. Du hast den nicht gesehen?
0: Nein, ja. Ich war allein.
1: Okay.
0: Sehr zum Vor- und Nachteil, muss man sagen.
1: Warum?
0: Nachteil, du hattest niemanden zum Kommunizieren, wie man das normalerweise hat. Und es ist ja ganz schön, wenn ein Mensch hinter der Scheibe sitzt und du auch Reaktionen sehen kannst auf das, was du erzählst. Vorteil, du konntest dich gerade benehmen, wie du wolltest. Das sah ja keiner.
1: Okay. Gehen wir nochmal ein kleines bisschen zurück zu deinem Anfängen beim HR. Du hast Sprecherdienste gemacht, hast eigene Sendungen gemacht, aber ich glaube, die Sendungen, wo man dich am meisten, jetzt wo man sich zurückerinnert dran, ist natürlich die Hitparade International und die Mittagsdiskotheke. Ja. Wie kam es denn dazu, vor allem zur Hitparade International? Weil die gab es ja schon, wie du kamst, oder in dieser Art zumindest.
0: Ja, die gab es, als ich kam. Vorvorgänger meiner Hitparade International Moderation war Hans Werres. Der hat es an Achim Graul übergeben, der vom Radio Luxemburg kam. Den gibt es immer noch. Achim, schönen Gruß, wenn du dies hörst. Ein sehr, sehr geschätzter Kollege. Und Achim entschied sich aus irgendeinem bürokratischen Grund. Es musste irgendwann mal was unterschrieben werden, dass jemand wegen der GEMA-Mafia nicht, also du keine Titel spielen konntest, die dein Vater oder deine Verwandten komponiert haben und so weiter und so weiter. Und Achim, der damit gar kein Problem hatte, der gar keine Musiker in der Verwandtschaft hatte, wollte das nicht unterschreiben. Und dann haben sie ihm gesagt, ja, Achim, dann musst du halt, dann kannst du ja nicht mehr senden. Und dann war Achim plötzlich weg. Und vielleicht fragst du ihn mal, ob diese Erinnerung richtig ist oder ob das aus seiner Sicht anders aussieht. Jedenfalls war er plötzlich weg. Und es musste blitzartig ein Nachfolger für die Hitparade gefunden werden.
1: Dann war es mal wieder der Herr Reinke, der
0: einschlägt. Ja. Ja, dann habe ich die erste Hitparade gemacht und habe auch gewusst, weil der Achim ungeheuer populär war und das auch hervorragend gemacht hat. Ein ganz großartiger Mann war das. Ist es vielleicht noch. Ich wusste, dass ich die Persona non grata bei den Hörern bin, wenn ich da jetzt plötzlich auftauche. Und also habe ich mir einen kleinen strategischen Trick zurechtgelegt, wohlwissend, dass die Hitparadenhörer mitschneiden wollten. Das war ja damals die große Quelle, um Musiktitel zu bekommen, auf Tonband oder auf Kassette mitzuschneiden.
1: Aber es lief ja noch nicht den ganzen Tag so ein Programm.
0: Nein. Das waren Spezialsendungen mit Popmusik. Da habe ich in der ersten Sendung alle Titel zugequatscht.
1: Da macht man sich Freunde.
0: Ja, genau. Genau, und dann habe ich in der zweiten Sendung, bin ich zu Kreuze gezogen und habe mich entschuldigt bei den Hörern, und ab jetzt wird das alles ganz anders. Und da war ich der Liebling der Nation. Da konnten sie alle mitschneiden und waren alle glücklich. Hat großen Spaß gemacht.
1: Und du hast das dann ja ja, fast 20 Jahre beim HR gemacht.
0: Ja, von 73 bis 89, 16 Jahre, ja.
1: Ja, gut, 16 Jahre.
0: Ja.
1: Warum ging es da mit dir und dem HR zunächst zu Ende?
0: Betreffend die Hitparade wusste ich, hatte ich ein ganz klares Ziel. Ich wollte, wenn es geht, die 777 Sendungen erreichen, die Hans Werres gemacht hat, Schlagerbörse. Aber keine mehr, weil ich ihn nicht überholen, sondern nur einholen wollte. Wir hatten zu dem Zeitpunkt auch gerade ziemlich frisch einen sehr jungen und begabten Kollegen, Frank Seidel. Und das passte gerade. Im Juli 1989 waren die 777 Sendungen rum. Und so habe ich von längerer Hand dann schon dem vorbereitet, dass der Frank dann die Hitparade übernimmt. Das war noch das Normale. Und dann zeitgleich begann am Horizont aufzuziehen die private Konkurrenz. Es wurde klar, dass irgendwann im Jahre 89 dann FFH, unsere private Konkurrenz, kommt. Und im Hause Hessischer Rundfunk hat es ein paar Bestrebungen gegeben, sozusagen im vorauseilenden Gehorsam dieser privaten Konkurrenz schon mal Konkurrenz zu machen, indem man selber privater sendet, als das bei der ARD notwendig war. Und da gab es dann so einige Irrungen und Wirrungen, die mich ermutigt haben zu sagen, ich höre jetzt mal mit Radio auf. Ein bisschen ausgebrannt war ich auch. Ich habe viele, viele Sendungen gemacht, also mehrere Sendungen pro Woche. Ich hatte auch viele verschiedene Sendungen und so. Und irgendwann wird dann Radio machen auch mal zu viel. So kam das alles zusammen, dass durch diesen fast Burnout-Effekt und durch die durch das Sendeschema, durch die Art zu senden, wie der Hessische Rundfunk es damals begriffen hat, durch Personalwechsel und Chefwechsel und so weiter, ich eine Chance sah, jetzt mal auszuprobieren, ob ich auch ohne Radio auskommen kann. Und so habe ich dann die letzte Hitparade im Juli 1989 zum Anlass genommen, gleich ganz zu gehen.
1: Und hast dich dann erstmal auf die Sprechertätigkeit
0: konzentriert,
1: was du ja auch schon lange Jahre darüber parallel gemacht hast.
0: Ganz genau. Da habe ich sozusagen meine Stimme vermietet auf dem freien Markt für Werbung, für Verkaufsförderung, für Dokumentarfilme, für alles Mögliche.
1: Und das ist auch das, was ich am Anfang meinte, dass man die Stimme durchaus bundesweit kennt, weil natürlich Fernsehwerbung und die Werbung ist ja überall gelaufen. War das jemals ein Problem? Also ich kann mich erinnern, dass ich eine Hitparade oder eine Mittagsdiskothek war es von 1980 gehört habe, die du moderiert hast.
0: Ja.
1: Und dann kam am Ende die Werbung und dann kamst wieder du.
0: Ja.
1: War das ein Problem jemals?
0: Nicht vergessen, was ich am Anfang erzählt habe. Hans Werres hat mich geholt von Radio Bremen als offizieller Vertreter des Hessischen Rundfunks und hat gesagt, Sie können nebenbei hier gutes Geld verdienen. Es war auch, solange Hans da war, überhaupt kein Problem und niemand sah auch ein Problem darin, weil jeder sich sagte, der Hörer ist mündig genug zu unterscheiden zwischen moderierter Sendung und Werbeblock. Und ich habe in all dieser Zeit auch vom Hörer, von der Hörerschaft, nur anerkennende Fragen bekommen. Sind Sie nicht der auch die Jakobskaffee-Werbung spricht? Ja, super. So, es hat nie mir aus Hörerkreisen jemand gesagt, hey, das kannst du aber nicht machen, hier seriös als Moderator auftreten und dann auch noch in der Werbung.
1: Ja, ja.
0: Wir haben ein paar Friktionen, die sich daraus ergeben haben, vermieden in Zusammenarbeit mit der HR-Werbung. Zum Beispiel, wenn ich Werbung sprach für die neue Langspielplatte von Jennifer Rush und ich Jennifer Rush auch in meiner eigenen Sendung einsetze, dann haben wir selbstverständlich geprüft, ob innerhalb der eigenen Sendung die von mir gesprochene Werbung für Jennifer Rush vorkommt. Und wenn das der Fall war, habe ich entweder sie aus meinem Programm gestrichen oder wir haben die Werbung woanders hingesetzt, wie auch immer.
1: Ja,
0: also
1: ja.
0: Diese Kollisionen haben wir sehr wohl vermieden in Zusammenarbeit mit unseren Werbeleuten, mit der Werbetochter des Hessischen Rundfunks. Und dies war so lange, wie ich da war, kein Problem. Wurde es dann aber sehr schnell, als ich weg war, weil da war sozusagen das Bollwerk weg. Und dann entdeckten ein paar Redakteure und Fachkräfte im Hessischen Rundfunk, dass das doch ein ästhetisches Problem darstellt, wenn ein Moderator des Hessischen Rundfunks im Hessischen Rundfunk auch Werbung spricht. Ich will jetzt nicht beurteilen, wie hoch der Neidfaktor dabei war. Ich sehe durchaus auch ein ästhetisches Problem, das es geben kann. Zwar nicht bei Gauklern wie mir, der lustig mit Musik operiert und dann ebenso lustig im Werbespot zu hören ist. Aber selbstverständlich, wenn ein seriöser Journalist, sagen wir mal, eine Zeitfunksendung, eine Informationssendung moderiert und anschließend im Werbeblock, sagen wir mal, was Extremes mit Schnapswerbung zu hören ist, dann ist das ein Problem. Das ist völlig klar. Und man kann die Grenzen durchaus diskutieren. Und ich bin auch da gerne bereit, freudig mitzudiskutieren. Jedenfalls, solange ich da war, war es kein Problem. Wurde später, als ich wiederkam, auch keins, weil die Einigung so war, die nicht mal von mir kam. Die Praxis ist so, dass von mir gesprochene Werbung, solange sie im Fernsehen läuft und nicht im Hörfunk, oder solange sie im Hörfunk läuft, aber nicht bei uns auf der Welle, HR1, oder solange sie auf HR1 läuft, aber nicht an den Tagen, an denen ich sende, ist das kein Problem.
1: Okay, also man muss ein bisschen einen Blick drauf werfen.
0: Den Blick muss man drauf werfen, das finde ich auch richtig und das finde ich auch in Ordnung.
1: Ja. Mhm. Vor allem, weil die Werbung ja heute auch anders eingesetzt wird. Ich glaube, damals lief es ja grundsätzlich als Block am Ende der Sendung, da hast du ja schon Tschüss gesagt.
0: Ja.
1: Und dann kam halt irgendwann die Werbung und das ist ja heute anders.
0: Ja.
1: Du hast schon gesagt, du kamst zurück, 2002 war das, zum 30-jährigen Jubiläum von HR3.
0: Ja.
1: Warum, wieso, weshalb? Wie kamst du dazu?
0: Mein Freund Bombi, Jörg Bombach, war Moderationskollege, war inzwischen HR3-Chef geworden.
1: Also ihr kanntet euch ja damals schon, er war 89 schon da.
0: Wir kannten uns. Wir haben uns auch nie aus den Augen verloren, auch zwischendurch nicht. Bombi war Chef geworden von HR3 und befand 2002, das zum 30-jährigen Jubiläum der Welle, die alten Campen, die die Welle mitbegründet haben, soweit sie noch lebten, mal wieder herkommen sollten und mal ein bisschen sich zeigen sollten. Und dann war der Plan, dass die Koschwitzens und Reinkes und Hechts und wie sie alle hießen, mal so für 5 Minuten in der Frühsendung auftauchen und von kundigen Personal befragt werden, wie war das denn früher, und dann das Haus wieder verlassen. Da konnte ich keinen Nutzen drin sehen, als man mich fragte, ob ich das machen will. Ich habe gesagt, der Moderationskollege, der junge Moderationskollege, der von mir nie was gehört hat, der wird erst mal versuchen, sich in mich reinzugrooven, und ich werde erst mal versuchen zu begreifen, was er von mir will, und dann sind die 5 Minuten rum und dann werden am Ende die Leute fragen, der Reinke, den er da jetzt als apostrophiert hat, als früheren Gänsefüßchen-Star des Hessischen Rundfunks, der soll mal eine große Nummer gewesen sein, ha ha ha, was soll das denn? Und der Hessische Rundfunk hat nichts davon und ich habe nichts davon und der Hörer hat nichts davon. Und da habe ich gesagt, das können wir nur machen, wenn ich auch vorzeigen kann, was ich gemacht habe im Hessischen Rundfunk damals. Und dann kam Rüdiger Edelmann, der Stellvertreter von Bombi, auf die Idee, dann lass ihn doch die Mittagsdiskotheke wieder machen, wie er sie zur Gründung von HR3 gemacht hat vor 30 Jahren. Das hielt ich für eine gute Idee und das haben wir dann auch gemacht. Und weil es eine neue Technik gab, weil ich aus der Analogtechnik ausgeschieden war und in die Digitaltechnik reingeschmissen wurde, kam mein lieber Freund Jürgen Rasper und zog mir die Regler. Und zudem habe ich dann gesagt, nee Jürgen, das machen wir aber nicht, dass du nur die Regler ziehst, dann machen wir hier eine Doppelmoderation draus. Und so geschah es, so haben wir 4-mal die Mittagsdiskothek gemacht. Und dann kamen ein paar Hörerreaktionen und an denen konnte dann weder der Hessische Rundfunk noch ich vorbeigehen. Und schwupps war ich wieder da.
1: Und hast extra am Samstag gemacht, damals jeden Samstag in HR3.
0: Ja.
1: Also quasi wie bis heute, nur damals halt noch im 3.
0: Ja, ganz genau.
1: Ja. Wie war das für dich, dann selbst wieder so reinzukommen? Du hast quasi das Haus mit der Schallplatte verlassen, hast die CD übersprungen und bist direkt ins Computerzeitalter wieder rein.
0: Ja.
1: Wie schnell ging das? Wie hast du dich zurechtgefunden?
0: Ja, das ging ziemlich schnell deswegen, weil ich während der Zeit, wo ich nicht beim Radio war, natürlich mit Digitaltechnik konfrontiert war. In den Tonstudios, in denen ich arbeitete, gab es schon Pro Tools und wurde mit all dem schon gearbeitet. Ich selber hatte auch Pro Tools zu Hause, schnitt auch zu Hause schon mit Pro Tools ab der ersten Generation gleich. Also vertraut war ich mit dem durchaus. Ich musste mir ja nur die Reglerbelegungen und das ein bisschen Zeugs, was da sonst so drumherum ist, angewöhnen. Das ging ziemlich schnell. Und ich habe mich dann damals gefragt, frage mich bis heute, wie viele Vorteile hat die Digitaltechnik gegenüber der analogen und wie viele Nachteile? Und ich komme inzwischen zu einem 60-40 Vorteil für das Digitale. Der Analoge hatte den Vorteil, wenn dir was kaputt gegangen ist, konntest du sehen, was passierte. Und dann konntest du dem Hörer sagen, da ist gerade eine Platte gesprungen oder ein Band gerissen oder mein Mikrofon prasselt oder was weiß ich. Die Digitaltechnik sagt einfach, danke, das möchte ich jetzt nicht. Bumm. Dann ist es duster.
1: Das kann ich gut nachvollziehen, aber ich glaube, am wichtigsten ist, dass derjenige, der dann am Mikrofon sitzt, das entsprechend verkauft.
0: Ja, ja, natürlich. Ja, ja gut, aber das ist jetzt auch keine große, hehre Kunst. Du sitzt da ratlos und teilst dem Hörer deine Ratlosigkeit mit und sagst dem Hörer, was du jetzt gerade tust, damit der Hörer begreift, warum da die Konfusion da ist. Also so groß ist die Kunst jetzt wieder nicht, desjenigen am Mikrofon.
1: Diese Samstagssendung, die es ja zum Glück bis heute gibt, die machst du ja aber nicht alleine.
0: Richtig.
1: Wer unterstützt dich denn da? Wie läuft das ab? Wie kommt eine Sendung zustande?
0: Ja, sehr frühzeitig, gleich mit der ersten Sendung im Hessischen Rundfunk, war in HR3, war eines klar. Ich hatte ja von 89 bis 2002 Musik weder konsumiert, noch war beruflich mit ihr umgegangen. Ich habe gelegentlich mal das Autoradio angemacht und habe dann gehört, dass es da eine neue Künstlerin namens Shania Twain gibt oder sowas. Mehr nicht. Das heißt, ich hatte keine Ahnung von der Musik der 90er Jahre. Und da musste jemand her, der davon Ahnung hatte. Und das war glücklicherweise meine Lebensgefährtin und spätere Ehefrau Lydia Antonini, die bei HR3 geblieben war all die Zeit als Musikredakteurin und als Interviewerin und so weiter. Und wir kamen sehr schnell zu dem Vorschlag, Lydia solle doch die Sendung zusammenstellen und ich würde sie moderieren. Das fügt sich glücklicherweise, dass wir, Lydia und ich, relativ identisch ticken bei der Betrachtung von Musik. Wir mögen dasselbe, wir haben denselben Spaß an denselben Leuten. Sehr selten weicht das ab, in dem Sinne, dass Lydia mir einen Titel reinstellt, von dem ich überhaupt nicht denke, dass er sendbar sei. Aber selbst dann würde ich ihn senden, weil ich weiß, dass ihr Näschen da besser ist als meines. Und diese wunderbare Zusammenarbeit hat sich all die Jahre bis heute erhalten. Und die Sendung kommt so zustande, dass irgendwann am Anfang der Woche ein leeres DIN A4-Blatt vor Lydia liegt. Und da macht sie einen senkrechten und zwei waagerechte Striche drauf. Das unterteilt 6 halbe Stunden. Und in die 6 halben Stunden fügt sie dann so puzzelartig die Titel rein. Der hat heute Geburtstag, den nehmen wir mal hier rein. Und der ist vor 20 Jahren gestorben, den nehmen wir mal hier rein. Und der steht gerade in der Zeitung damit, den nehmen wir mal da rein. Und so füllen sich dann die 6 halben Stunden so langsam, aber sicher. Werden zu einem Sendeplan, werden dann am Donnerstag, spätestens Freitagvormittag, zu einem Sendeplan mit Texten, die Lydia verfasst hat. Und am Freitagmittag spätestens lese ich mir die Texte durch und schreibe sie mir auf die Schnauze sozusagen. So dass ich am Samstagmorgen unabhängig vom Wachheitsgrad und von der Tagesform da reingehen kann und die Sendung versende, weil die wesentliche Arbeit getan ist und ich durch die gute Vorbereitungsarbeit dann auch Chancen habe zum Extempore, wenn mir dann was anderes einfällt. Dann auch da sind wir nicht böse aufeinander, wenn ich Lydia einen Titel oder zwei aus der Sendung rauskegel, weil mir gerade was besser gefällt oder ich einen anderen Einfall habe oder so. Das geht völlig reibungslos ab. Das ist die Zusammenarbeit mit Lydia ist ein glatter Glücksfall.
1: Dann hoffen wir.
0: Ein seltener dazu.
1: Dann hoffen wir, dass das noch lange Bestand haben wird.
0: Ja, ich auch.
1: Wie ist denn dein Blick in die Zukunft des Radios? Wie siehst du das Medium? Was müsste man anders machen? Was müsste man ändern, in dem bis heute ist? Was ist gut? Was ist besser als früher?
0: besser als früher ist sicherlich die technische Durchführbarkeit, darüber haben wir uns schon unterhalten. Mhm. Durch die Digitalisierung gibt es viel mehr Möglichkeiten, die aber selten zum Vorteil der Programme genutzt werden. Nach meiner Beobachtung, wenn das Radio überleben will, ich habe an anderer Stelle schon mal gesagt, dass das Radio gerade Selbstmord begeht, weil wir uns immer weiter reinreiten lassen von Beratern, die ganz andere Dinge im Schilde führen, als das, was wir im Schilde führen sollten, nämlich den Hörer gut zu informieren, zu erziehen, zu unterhalten, wie es das Rundfunkgesetz uns gebietet. Wenn wir aus dieser Falle rauskommen wollen, wenn das Radio überleben soll, als, jetzt müssen wir definieren, was wir unter Radio verstehen, sagen wir mal als drahtlos verbreitetes Medium, dann müssen nach meiner Auffassung Personalities wieder her. Das heißt, Leute, die sich aus dem Fenster lehnen, dann müssen die Leute wieder Reibungspunkte geliefert, die Hörer wieder Reibungspunkte geliefert bekommen. Dann müssen wir die Lufthoheit über den Frühstückstischen wieder bekommen. Das heißt, es muss wieder so sein, dass am Frühstückstisch Herr Meier zu Herrn Müller sagt, zu seinem Kollegen, hast du gestern Radio Dingenskirchen gehört, was der da abends macht, und dann lass dir alles Mögliche einfallen. Mhm. Der ist ja völlig bekloppt, oder das ist einer der intelligentesten, oder die ist ja so sexy, die da redet, oder was auch immer. Und im Moment sind wir auf dem gegenteiligen Weg. Im Moment lassen wir uns immer weiter in die 1,30 oder 1-Minuten-Grenze drängeln. Du kannst bei uns über alles reden, nur nicht über 1,30. Ist ein stehender Begriff inzwischen im Radio, den ich für völligen Wahnsinn und kompletten Unsinn halte. Es gibt Zusammenhänge, da ist 1 Minute 30 Sekunden viel zu viel, weil ich schon nach 5 Sekunden gähne. Und es gibt Zusammenhänge, da will ich das Ganze hören, und wenn es 10 Minuten dauert, und das ist dann auch durchaus berechtigt, 10 Minuten lang gesendet. Ich sage dir ein Beispiel, bei mir in der Sendung. Ich habe sehr spät eigentlich, eine Woche oder zwei nach dem Tod von Joe Cocker, die Informationen eines lieben Kollegen aus Mainz, von Tom Schröder, bekommen, der mir auch das per Post geschickt hat, dass in der Süddeutschen Zeitung Willi Winkler einen Nachruf, einen grandiosen Nachruf auf Joe Cocker geschrieben hat. Den habe ich gelesen, den fand ich so faszinierend, dass ich bei den Kollegen der Süddeutschen angerufen habe, mir die Rechte besorgt habe, die mir gerne gegeben haben, gegen einen kleinen Obolus, gerne die Rechte gegeben haben, dass ich das vorlesen kann. Dann habe ich das vorgelesen, es waren 8 Minuten und ein paar Sekunden. Nacktes Wort am Stück, das aber so spannend war, dass die Leute also zu Hunderten gemailt haben, boah, war das eine Gänsehautnummer. Dieser Willi Winkler hat das so grandios beschrieben, ja. Und ich fühlte mich verpflichtet, das vorzulesen, weil ich das so toll fand. So, an anderen Stellen kannst du mich aber dabei erwischen, dass ich eine Minute geredet habe und davon war ich 45 Sekunden totlangweilig. Ja, das heißt, diese ganzen Zwangsbearbeitungen diese ganzen Zwangsvorschriften, die Dogmen, die sind in einem so wunderbar beweglichen Medium wie Radio völlig falsch. Es gibt nur ein einziges Dogma im Radio, und das lautet, es gibt grundsätzlich keine Dogmen.
1: Das ist doch ein gutes Schlusswort, würde ich sagen. Werner Reinke, ich danke dir vielmals für das Gespräch.
0: Danke dir, Andreas.

0: Wir haben uns zu bedanken bei Andreas Knedlik und bei Werner Reinke für die letzte Stunde. Gute Unterhaltung und gute Informationen, würde ich sagen.
1: So sieht es aus. Und wir geben jetzt auch noch gute Informationen mit auf den Weg. Denn wer sich weiter für Werner Reinke interessiert, der kann zu zweierlei Terminen im Hessischen Rundfunk einschalten. Einmal am Freitag um 22 Uhr im Fernsehprogramm des Hessischen Rundfunks. Da gibt es nämlich eine Dokumentation über Werner Reinke. Und am Samstag, dem 20.06. um 9 Uhr bei hr1, da gibt es Reinke am Samstag, was diesmal so eine Art Raspa am Samstag ist. Denn Werner Reinke aus naheliegenden Gründen kann die Sendung nicht moderieren, sondern ist auf einer Familienfeier, wo er eigentlich gar nicht so gern dran teilnehmen möchte. So war sein O-Ton. Und ja, aus diesem Grunde macht Jürgen Raspa eine Sondersendung zu Reinke und ihm zu Ehren. Und da werden wir also auch ganz, ganz viel hören von seinen Wegbegleitern, von der Musik, die ihn geprägt und begleitet hat und so weiter. Es wird sicherlich eine sehr, sehr interessante und empfehlenswerte Sendung werden.
0: Und Werner Reinke selbst gibt es dann wieder eine Woche später zur gewohnten Zeit und da freuen wir uns auch
1: drauf. Vorher gibt es aber uns.
0: Ja, definitiv. Am Freitagnachmittag um 16.05 Uhr gibt es ja den Start ins Wochenende mit Till diesmal, aber auch nur ganz kurz.
1: Ja.
0: Und
1: genau.
0: Nächsten Donnerstag
1: gibt's, Peter.
0: So. Papa Charlie hat gesagt.
1: Nee, mach ruhig.
0: Ja, ja, richtig, genau. Nächsten Donnerstag gibt es aber uns nochmal zusammen, dann das letzte Mal vor der Sommerpause mit der Radiothek.
1: Genau. Ja, und freitags auch. Wir sind für heute raus. Wir sagen tschüss, auf Wiederhören, danke fürs Zuhören und schreibt uns an studio@urfunk.de betreff Radiothek, wenn ihr was zu sagen habt. Am Mikrofon verabschieden sich Till Zipprich
0: und Markus Bruch. Bye, bye.

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0: Oh yeah! Michael Omarschion aus dem Album Alba McGann von 1977, der Track Alive and Well. Ich bin alive and well und ich hoffe, ihr auch. Alive seid ihr ja auf jeden Fall schon mal, sonst könnt ihr ja gar nicht zuhören. Die Frage ist nur, ob es euch auch dann noch gut geht, wenn ihr die ganze Show durchhört.
1: Ich würde gern was dazu sagen, wenn es recht ist.
0: Wie auch immer, das ist Rock'n'Roll. Yesterday and today and all.

0: it's a brand new Croc radio station and it's a brand new day. Eddie Money hat die veröffentlicht, diese Songs, leider nicht mehr selbst miterleben dürfen. Das Album wurde im Mai 2020 posthum veröffentlicht. Dass jetzt ein Song von den Tubes kommt, erzähle ich euch später, oder? Ja. Alright, I'll talk to you later.
1: This is

0: Hey, entschuldigen Sie, ich glaube, ich kenne Sie von irgendwo.
1: Ja, das kann schon irgendwie sein. Erst neulich war ich irgendwo.
0: Sagen Sie, sind Sie nicht ein Eskimo?
1: Nein, ich bin ein Trinkkimo.
0: Ja, dann habe ich Sie verwechselt. Ich trinke nämlich nie im Kino.

Ja, der Stefan Stoppock, der hat ja schon irgendwie recht. Wir waren immer schon gut im Verjubeln von Sachen, die eigentlich sehr wertvoll sind. Und halt auch im Verjubeln unseres Planeten. Aber trotzdem dreht sich die Erde ja noch all around.

0: In Excess von 1992, das Album Welcome to Wherever You Are. Willkommen in der Krog Radio Show und ich gehe mit euch jetzt zurück nach 1974. Ich persönlich habe Joni Mitchell echt lange nicht mehr gehört, aber jetzt Free Man in Paris.
1: Remember this.

Frank Zappa, you didn't try to call me. Ihr habt ja auch noch nie versucht, mich anzurufen. Aber lasst es auch besser. Ich kann euch ja mal anrufen. Teilt mir einfach eure Nummer mit. Don't call us, we call you. Das war sowas wie ein kleines One-Hit-Wonder 1975 von Sugarloaf.

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0: ohne Gag.
1: Aus der Serie Wer zu früh lacht, der liegt voll daneben.
2: Mein Junge, ich hab dir doch gesagt, du sollst den Spinat essen.
3: Hab ich doch gemacht, Papi.
2: Ach nee, und wieso ist er noch auf dem Teller?
3: Nicht noch, schon wieder.
0: Also, dieser Gag war irgendwie zum Kotzen. Kotzen, Kotzen.
4: Sorry. Oh, ist mir schlecht. Danach könnte jetzt nur einer kommen, nämlich Reggie Kotzen. Reggie Kotzen.
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0: Engelbart, Mensch von Musik, Mr. Crocodile.
1: Ich kann einfach nicht glauben, was du da erzählst.

aus dem Sauerland, aus ihrem Debütalbum von 1981. Es wäre alles so schön gewesen. Oder auch Talking About My Generation. Worum geht's? Oder wie? Oder was? Oder wer? I don't know. I can't explain.

0: Schichtwechsel auf der Polizeiwache mit Wachtmeister Bruno Klotz.
1: Morgen, Bruno.
2: Morgen, Hans.
1: Na, was gab's heute Nacht?
2: Ach, wir haben da so eine konspirative Wohnung beobachtet. Aber das hat nicht ganz geklappt. Die Gardine war zugezogen.
1: Zugezogen? Hey, wo hat die denn vorher gewohnt?
3: Oh boy, das war wirklich einer meiner schlechtesten Gags aller Zeiten. Ich hoffe, ihr fühlt euch trotzdem noch wohl hier in der Croc Radio Show.
4: Do you feel fine?
3: I feel fine. This is Leslie West performing an old Beatles song.

Das waren die Lovebugs aus der Schweiz. 1999, der Song ging ins Ohr und natürlich auch ein bisschen unter die Haut. Andermals kennen. Jetzt noch ein Song aus einem anderen kleinen schönen Nachbarland, aus Belgien, The Scabs.

der Track Hard Times, Fondance Caps aus Diest in Flandern, Belgien, in der Krug Radio Show. Das war Musik von 1991 und die Caps waren da mit diesem Song damals auf diversen guten belgischen Radiostationen. So ein richtiger Klassiker mit dieser Song, beziehungsweise der Song war ein Klassiker. 1991 und gleich kommt in der Krug Radio History auch etwas so ungefähr aus der Zeit. Erstes Adventswochenende 1989. Paradise Radio feierte 5 Jahre Paradise. Unter anderem waren mit dabei JB und Chad Reuter und vielen anderen. Das war jetzt die Krug Radio Show, but stay tuned.

0: Und wir haben sogar noch eine Kleinigkeit, um das Ganze abzurunden.
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4: Gestern Abend der britische Botschafter mit 4 Mann Besatzung. 23 Millionen in Gefahr, betonte der irakische Sicherheitsminister. Erdbeben. Erneute Schwierigkeiten, UNO, NATO, Soweto sowieso. Todesopfer, wie Genscher in Köln bestätigte. Eisenbahnentführung Königin Elisabeth, Zigarettenkonsum nach den Worten des Vorsitzenden. Unbegründete Reaktion des israelischen Kabinetts. In Italien unter strenger Geheimhaltung explodierte aus zuversichtlicher Quelle äthiopische Dürreperiode. Streik und Kartoffeln sowie Kohl nach Meinung des dänischen Flottenministers ist um ca. 3% gestiegen. Damit hat sich der Verdacht nach jahrelanger Mitternacht, ein Attentat, das noch flüchtig ist, 2 Millionen Lire im Wert von 3 Palästinensern, die mit einer Bananenschale nach Kuba entflohen, die Übergabe Großbritanniens an den Warschauer Pakt vollzogen.
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0: Wir spielen die Classics from yesterday in dieser Stunde mit Johnny Best und JJ Cale, besonders zu empfehlen nach Mitternacht.
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Mit Johnny Best und der besten Musik aus den vergangenen Jahrzehnten. Oh yeah! Das hier ist ein Stück von Donovan zusammen mit der Jeff Beck Group aus 1969. Hier ist Goo Goo Barbara Jab.

Alltså rätt som de är. Gugu. Gugu bababajaga. Oje. Donovan and Jeff Beck. This is Paradise. Kann's nicht oft genug sagen. Die Station, die ihr nicht so leicht ausschalten werdet. Was? Paradise. Da wir gerade bei Bugu Bababa sind. Das ist Buga Uga Uga. Oder irgend sowas ähnliches. A boogie oogie doogie. It's awful nice. Johnny Guitar Watson. Yeah. Did you hear that? It's paradise.

0: I do that thing. Oh boy.
1: Yeah.
0: Das ist der pure Funk.
1: Oh.
0: Wir machen ja nichts als Rundfunk oder sowas. Namentlich Free Radio from somewhere in Europe to the world on one frequency. 106.5 FM, this is Paradise. Und das war Johnny Guitar Watson and Booty Udi. Und da fällt mir ein Stück zu ein, das habe ich gerade mal in aller Schnelle rausgesucht. Das kann man mal eben holen. Und zwar, wie hieß das doch gleich? Das klang jedenfalls so bom, bom, badadam, bom. Ja, das passt jetzt gut, oder? Das ist Jimmy Casaburns und the B.

0: Warum war es wieder so kurz hier?
1: Was ist denn nun? Was ist denn nun? Ja,
0: Moment.
2: Da ist noch ein Mikro.
0: Wir überlegen
1: ist da noch
0: ein
1: Mikro?
0: Uns,
1: ah ja, alles klar.
0: Yeah, wir überlegen uns, warum diese automatische Abschalttechnik so gut funktioniert. Aber es funktioniert gut. Jetzt kommt der Musikwunsch. Hier ist
1: Lisa Stanfield und Lisa, All Around the World.
0: Lisa Stanfield. Lisa. Nein, Lisa. Die heißt Lisa, nicht Liza.
1: Wir sind jedenfalls...
0: Lauter! Lauter!
1: Leiser!
2: Ruhe!
1: Ruhe! Ruhe! Irgendwas Holländisches im Hintergrund?
3: Nee, dann machen wir lieber das hier.
4: In Ostarwest, ihr hört Paralyze Radio jetzt. Und wie ich so die Sache sehe, auf 106,6 UKW.
3: Und damit auch nochmal schönen Gruß an die Grußfunkstelle in Herleshausen. Ah nee, nicht in Herleshausen. Doch, nee, den haben sie ja umgebracht.
1: Herleshagen, ja. Herleshagen war das.
3: Ja, den Herleshausen haben sie umgebracht, ne?
1: Ja. Den Herleshausen, ja. Hör mal, da lacht man nicht drüber.
3: Hier ist 717. Und ich glaube, wir kriegen hier noch Trouble. Ja, oder?

0: don't forget about
1: jetzt me. Jetzt hat er es vergessen. Ja. Scheiße, sowas.
0: Stan Ridgway ist das nächste um 2 Minuten vor 22 Uhr bei Paradise. 5 Jahre
1: und dann
0: Paradise. Du, das bringe ich noch, du. Du wirst dich wundern. Sowieso immer dasselbe. DDR, Tschechoslowakei etc. Jetzt habe ich die Platte gecrashed. Ist auch eine Meldung wert.

0: schon
1: das
0: nicht.
1: Das waren die Stones. Hört sich jedes Stück an, genau wie das.
0: Nein, schreibt nicht. Hey!
1: Das war halt, Leute. Tschüss.
0: Okay, dann kommt was anderes.
1: Ich bin hier rausgeworfen worden. Aufgenommen.
0: Das erinnert mich an Radio Galaxy, Shortwave. Revolution.
1: Sag mir nix.
0: Die Little Steven.
1: Balance?
0: Ja, ist das hat der Paul mal gespielt, Paul Huber.
1: Das ist Balance, ne?
0: Nein, das ist nicht Balance, das ist Revolution.
1: Little Steven. Fast so an wie.
0: Was, wie?
1: Hört sich fast so an wie Balance von Little Steven.
0: Kenn ich das?
1: Weiß ich nicht.
0: Nee, ich glaube nicht.
1: Was weiß ich, was du kennst.
0: Mal anhören.

0: Revolution, das ist echt revolutionär hier, dieses Programm. Erinnerst du dich noch an Radio Galaxy, hä? Erzähl mal, war das der Galaxy Interstellar Overdrive? Nee, das sollte er werden, oder nein, der Paul wollte das, glaube ich. Ja, genau. Wann kommt die nächste Sendung? Ah, ihr hört, es sind alles Radio Personalities hier bei Paradise. Wo kommst du her?
1: Ich?
0: Ja.
1: Ich komm aus Hauset.
0: Was?
1: Aus Köln.
2: Wir hatten doch mal so einen Jingle.
1: Sag das nicht so laut. Aus Köln. Das war bei Wunderland damals noch. Das war im fernen Wunderland. Aber
0: auf die
1: alten Zeiten möchte ich jetzt nicht eingehen.
0: RWI, das war oder was?
1: Little Steven and the Disciples of Soul und nicht Balance, sondern irgendein anderes Stück. Wer weiß was.
0: Du darfst da nicht dran packen hier. Das alles
3: weiß ich doch nicht.
0: Mir fällt alles aus der Wer brummt denn hier so unzufrieden? Das ist das Mischpult. Es will bearbeitet werden. Ja, machen wir doch.
1: Das hört sich so an. Wie so ein Macho, wie so ein Shovi. Das Mischpult, das will bearbeitet werden.

0: 0235427999. Hallo?
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0: Es ist genau 23 Uhr. Die Nachrichten bei Radio Paradise.
5: Wo?
0: DDR. Polen, Tschechoslowakei.
5: Jeden Tag die gleiche
0: Nachricht. Mir fällt nichts Neues mehr ein.
5: Willst du Nachrichten hören?
0: Ja, ja.
6: In der SED wird verstärkt der Rücktritt der gesamten Parteiführung gefordert. Mehrere tausend Parteimitglieder versammelten sich am Abend vor dem ZK-Gebäude in Ost-Berlin, wo morgen das Zentralkomitee zu einer, wie es heißt, Krisensitzung zusammentritt. Die Demonstranten forderten die Mitglieder sowohl des Politbüros als auch des Zentralkomitees zum Rücktritt auf. Partei- und Staatschef Krenz, der kurz vom Balkon aus zu der Versammlung sprach, wurde ausgepfiffen und zum Amtsverzicht aufgefordert. Von den Wahlen der Delegierten des SED-Parteitags wurde berichtet, dass auch dort der Rücktritt der gesamten SED-Spitze verlangt wurde. Mit dieser Führung, so hieß es, sei ein Neuanfang der SED wegen mangelnden Vertrauens nicht möglich. In Suhl wurden zwei frühere Spitzenfunktionäre des SED-Bezirks verhaftet. Es geht um Untreue. Einzelheiten wurden nicht bekannt. Bonn. Seit Öffnung der innerdeutschen Grenze am 9. November sind über 10 Millionen Besucher aus der DDR in die Bundesrepublik eingetroffen. Allein an diesem ersten verkaufsoffenen Samstag vor Weihnachten wurden bis zum Mittag fast 470.000 Besucher aus der DDR gezählt, wie das Bundesinnenministerium mitteilte. Genaue Zahlen für West-Berlin liegen nicht vor.
0: Eine Meldung aus dem Studio von Radio Paradise. Es ist genau 23:03. 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Das Wetter. Temperaturen heute Nacht um minus 5 Grad im Sauerland bis minus 7 Grad. Wir sind ja hier im Sauerland. Ach, der Harlem Shuffle. Hier kommt Bob and Earl.

0: Hallo.
1: Wir sind da. Gut. Wollen wir einen saufen? Hey, wir sind auf Sendung.
2: Ja! Yeah. Ja! Yeah.
1: Yeah. Alles klar. Hier ist das Paradise Verkehrt Studio. 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Wir fordern deshalb alle richtig fahrenden Fahrzeuge auf, ebenfalls verkehrt zu fahren, damit der eine nicht so auffällt.

0: Das war der Unread Network.
1: Ja. Wer bist du bei mir?
2: Ich bin der Chat.
1: Hallo?
0: I'm JB.
1: Und du?
3: Mich habt ihr vorhin schon so lange gehört, dass ich es nicht mehr ausstellen kann.
1: Und jetzt? An den haben wir auch überhaupt noch nicht gehört heute.
4: Ja, wer bin ich denn?
1: Hey, wo, wie, was?
5: Jetzt ist ja alles klar, aber wer ist der denn da, der alle vorstellen wollte überhaupt hier? Ey, das wie heißt du denn?
0: Das war der
1: Jesus, ja.
0: Der Mr. Crocodile himself.
6: Ja, ich erzähle gerade hier die Geschichte von der Autarkie und der Anarchie. Also ich... Wir sind aber noch nicht so ganz einig geworden. Also hier der Sozialismus und Kapitalismus und Anarchie, das ist alles noch nicht so ganz ausdiskutiert. Das dauert noch etwas.
0: So, weiter geht's. Hoffentlich.

0: Highway of Love, 10 years after. Jetzt wollen wir mal ein bisschen hören, über was ihr hier diskutiert. Wir haben hier jede Menge Leute sitzen, das sollte man eigentlich kaum für möglich halten. 7 Minuten vor Mitternacht. Ja, und Axel, lass uns doch mal hören, was ihr da Schwerwiegendes zu erzählen habt.
1: Nur unwichtige Dinge über Radiostationen und Journalismus und all solche Dinge, solche unwichtigen Dinge im Leben. Ihr könnt übrigens anrufen hier im Studio 023 54 2709. Wir hoffen immer noch auf Resonanz. 023 54 2709, Wolfgang.
0: Das stimmt sogar.
2: Auf der einen Seite geht's über Kapitalismus und Sozialismus, hier geht's über Journalismus. Ja, und jetzt kommt noch der Anruferismus dazu. Wo soll das bloß enden bei Paradise?
3: Sozialismus, Kapitalismus, Rhythmus.
4: Was macht er jetzt? Eine weitere Variante, eine weitere Überraschung.
0: Jetzt kommt Kim Crimson von 1985. Und jetzt muss ich mal eben aufs Cover schauen, um zumindest den Titel noch anzusagen, wenn ich das denn finde. Oh. The Elephant Talk, 1985. King Crimson. Das ist eine Band für Outsider.

0: Also den Typ da am Mikrofon, da den Danny, ne, den habe ich immer nur auf Kurzwelle gehört.
1: Ehrlich?
0: Und da hat er immer nur so eine Disco-Scheiße da.
1: Das kann ja nicht sein, hast du nie RTI gehört?
0: Nee, das nicht, aber du warst bei einer anderen Station. Bei welchem warst du?
1: Wo?
0: Weiß ich nicht, erzähl mal. Free Radio Service Holland oder irgendwas.
1: Da habe ich nie Disco gespielt, das kann gar nicht sein.
0: Furchtbar.
1: Unmöglich.
0: Schrecklich.
1: Unmöglich.
0: Ekelhaft. King Crimson, ladies and gentlemen, kids and kids, friends and neighbors, Danny Kay on the radio.
1: Jedenfalls 1981er Sound, The Elephant Track.
0: Uralt, ne?
1: Ja, ganz schön alt jedenfalls. Jedenfalls haben wir Mitternacht.
0: Ach.
1: Jedenfalls nach unserer Studiouhr.
0: Ja.
1: Stimmt die?
2: Jetzt ist zu spät. Vergiss es.
1: Also, später die Zeit. Jedenfalls The Elephant Song.

0: Ja, hier bin ich wieder. Ne?
1: Grüß dich nur zur Sommerzeit, nein, auch im Winter bin ich frei.

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0: Also da sind mir noch zu wenig Leute, die da mitsingen.
1: Hallo ihr Leute in Ost und West, ihr hört Paradise Radio jetzt. Und wenn ihr immer noch nicht wisst, wie ich heiße, dann ist das eine große Schande.
0: Das reimt sich ja gar nicht. Was war das denn für eine Scheiße? Okay, ich weiß, dass ich mag. Ich würde jetzt gerne ins Bett gehen, aber das geht nicht, weil da sitzen drei Leute drauf. Ist egal. If you know what I like, telephone. Oh, das singt ja noch gar nicht. Du darfst auch noch was sagen, ganz schnell.
2: Ich 02354 2709.

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0: Die Kollegen von Radio Caroline haben nun etwas vorschnell das Ableben von King Charles gemeldet. Tja, Satz mit X. Wir können aber mit Fug und Recht behaupten, The Queen is dead. Das waren zum Einstieg The Smiths und ich sage herzlich willkommen zum deutschen Programm am FOS Holland. Heute eine Ausgabe mit nicht nur musikalisch etwas düsterer Note. Warum das so ist, das erfahrt ihr gleich. Wir machen passend weiter mit einer Band aus Berlin, die Untoten und Raben.
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Ein rabenschwarzer Sonntag ist es hoffentlich für euch nur musikalisch hier auf dem Free Radio Service Holland. Nach gut 5 Monaten Pause nehmen wir heute wieder 5 Frequenzen in Beschlag. Getreu dem Motto, viel hilft viel. Auf oder um 5870, 7400, 7700, 9300 und heute auch via Radio Delta auf 3985 kHz. Empfangsberichte und Kommentare bitte an fres@fresholland.nl und danke an alle, die sich im Dezember gemeldet haben. So auch Jigal Benger aus Ochtrup. Er schreibt, bitte optimistisch in die Zukunft schauen und das Beste daraus machen. Das ist ein guter Vorsatz, auch wenn es für Optimismus irgendwie ziemlich wenig Anlass gibt. Ebenso lebensbejahend ist dann auch das nächste Stück, Kissing the Ground.

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1: Kommen wir damit zum ersten Feature in der heutigen Sendung. Es geht um künstliche Intelligenz, die uns ja mittlerweile überall anmacht. Was heißt das für das Radio? Vermutlich nichts Gutes, denn mit synthetischen Stimmen kann man ja die Menschen super ersetzen. Pionier auf diesem Gebiet war in Deutschland das Hitradio N1 aus Nürnberg, das im Februar 2024 seine erste Chartshow mit einem KI-DJ namens Kim startete. Hören wir doch mal rein.
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3: Hier ist Kim, euer Hitradio N1 KI-Moderator. Weiter geht es mit den nächsten zwei Songs unserer aktuellsten KI-Chartshow. Platz 10, davon bleibt aktuell auch keine Instagram-Story verschont. Ist halt auch einfach eine geile Nummer. Tate McRae mit ihrem Hit Greedy und gerade aufgeploppt und frisch geupdatet Platz 11 Eliza Rose and Calvin Harris mit Body Moving erobert euer Herz im Sturm. Jetzt bei Hitradio N1.
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5: Der Song aus der Zukunft. Unsere KI Kim sagt, das wird bald ein Hit.
3: Kim hier bei Hitradio N1 und ihr merkt, die Spannung steigt. So viele geile Songs haben es reingeschafft in die erste KI-Chartshow Frankens.
1: Ja, da wurde Franken upgedatet und das Ganze verschwand schnell in der Versenkung. Aber für Wetter und Verkehr sind KI-Stimmen mittlerweile schon oft im Einsatz. Die Technik entwickelt sich weiter und was heutzutage so möglich ist, zeigt die AI Top 40. Eine wöchentliche Show mit dem DJ-Zombie Nexus James, die produktionstechnisch die fränkische Provinz weit hinter sich lässt. Wer selbst ausstrahlen will, $99 pro Show kostet der Spaß.
6: Pink Pantherist and Zara at 31, breaking into Zara's first Hot 100 Top 10. We're flying through the chart, Top 30 coming with new music, but first, let's have a reminder where we're at.
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7: 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New entry.
6: Nexus James on AI Top 40. Flows really evolved from their R&B roots into this bold pop territory. And honestly, I'm here for it. 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Next on

0: Okay, das reicht, aber das ist sicher nicht das Ende der Fahnenstange. Man kann ja jetzt schon Stimmen klonen und Tote quasi wieder zum Leben erwecken. Was würdet ihr denn sagen, wenn es neue Shows mit Barry Stevens oder Jupp der See gäbe? Schreibt uns doch mal eure Meinung an fres@fresoland.nl. Und nach dem ganzen Dudelfunk kommt jetzt auch wieder richtige Musik von Talk to Her.
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0: Der Expressroman mit einem Gruß an Roman Sass aus Rostock, der sich letztes Jahr einen Weltempfänger gekauft und uns im Dezember zum ersten Mal gehört hatte, im Alter von 70 Jahren. Unser Hörernachwuchs wird also auch nicht jünger, aber besser spät als gar nicht. Für dich aktuelle Musik von Octavian Winters, By the Stars.
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0: Dice X mit ein paar Neuigkeiten aus der freien Radioszene. Gut 20 Jahre nach der letzten Sendung ist PFBS, der Pirate Freaks Broadcasting Service, zu Himmelfahrt und Pfingstmontag wieder aufgetaucht über Shortwave Radio mit einigen alten Tapes und Pirate Andy, the Pirate Dandy, der ein bisschen aus dem Nähkästchen plauderte.
1: War das noch eine herrliche Zeit damals. Damals gesendet aus Norddeutschland, aus der Gegend von Sulingen. Sulingen wird mit U geschrieben. Sulingen, damals die Postleitzahl 2838. Und ca. 15 Kilometer südlich von da gesendet auf dem Baren, aus dem Barenburger Moor. Benedikt Barber, hör mal schön zu, Benedikt Barber, du wirst dich im Grab umdrehen. Du hast uns nicht gefunden im Barenburger Moor.
0: Auch Radio Rainbow International ist wieder da. In den 80ern war das der leistungsstärkste Konzernpirat aus Irland. Es gibt aber am Wochenende nachmittags nur Nonstop-Musik oder Übernahmen von Weekend Music Radio. Frequenz 6204,5 kHz.
2: Radio Rainbow International.
0: Jeden Samstag sind jetzt Mike und Johann von Radio 210 und Golden Oldies Radio im Verein zu hören. Von 16 bis 20 Uhr UTC im Bereich zwischen 5840 und 5875 kHz. Im nördlichen Brabant außerdem auf Mittelwelle 1206 kHz.
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0: Seit Anfang Mai testet eine neue niederländische Station zwischen 6290 und 6305 kHz. Radio Silence sendet trotz des Namens auch Musik und sagt, man käme von der Westküste.
3: Das ist RS, Radio Silence aus Westen von Nederland, net eben unter Rotterdam.
0: Mehr News in rund einer Stunde in FRS Ghost DX.

0: Dave Russell tanzt aus dem Mai mit Hallows und All That Is True Dies. Und das ist die mehr oder weniger passende Überleitung zu einem Nachruf, den wir uns noch aufgespart haben. Am 7. März ist für uns alle schockierend unser ehemaliger DJ Stefan Kramer verstorben, im Alter von nur 54 Jahren. Er betreute von 1990 bis 1995 unser deutsches Programm und auch sonst bei vielen anderen Stationen zu hören, unter anderem bei City FM in Düsseldorf und auch bei dem Revival von Radio Benelux aus Ostbelgien. Wir wollen an ihn noch einmal erinnern mit einigen Ausschnitten aus dem letzten Programm, das ich für den FRS Land aufgenommen hatte, als Gast-DJ Ende 2016. Und anschließend ein Aircheck von Stefan Kramer auf City FM vom ersten Weihnachtstag 2023.
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4: ...1986, ein kleiner Hit für die Band 400 Blows, Let the Music Play. Ja, und das machen wir natürlich hier beim FRS Holland. Stefan Kramer ist wieder am Mikrofon für euch, ein alter Bekannter aus ganz alten Zeiten vom FRS Holland. Und ihr habt mich hier auf dieser Station und überhaupt auf der Kurzwelle seit über 10 Jahren nicht gehört. Naja, und vielleicht habt ihr euch gefragt, was macht der Kramer eigentlich so? Naja, für diese Frage habe ich vorgesorgt, ich habe nämlich etwas mitgebracht. Wir spielen ja immer auch ein paar Radiomitschnitte und... Ich habe einige Sachen gemacht, neben diversen dubiosen Piratenprojekten auf Ultrakurzwelle im Raum Düsseldorf, nämlich City FM und Power FM. Neben diesen Stationen war ich auch in Belgien mal wieder. Belgien war ja eigentlich so meine Geburtsstätte. Ich habe ja früher schon gelegentlich etwas darüber erzählt. Und eine der ganz legendären Radiostationen war damals Radio Benelux. Und anlässlich des 30-jährigen Jubiläums von Radio Benelux haben wir gedacht, wir müssen das Ganze nochmal reaktivieren. Und haben vom Standort von BNL, von Baraque Michel, dem legendären Dachboden eines der bekanntesten Hotels in Belgien, haben wir genau dort, wo damals Radio Benelux entstanden ist, Radio Benelux nochmal reaktiviert und haben für einige Wochen gesendet auf UKW auf 99 MHz. Und da will ich euch mal nicht vorenthalten, wie das klang. Die ganzen alten Leute waren wieder mit dabei. Stefan Kaiser zum Beispiel, Helmut Peters und Onkel Patrick und ich war auch dabei. Und ich habe einen kleinen Mitschnitt mitgebracht und wünsche euch jetzt viel Spaß mit Radio Benelux.
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0: Stück für alle Radio-Freaks. Ja, und das seid ihr doch wahrscheinlich alle. Aus dem Jahre 2002. Jolly Music und Radio Jolly.
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0: Stefan Kramer. Der Kramer ist wieder zurück in deinem Radio bei City FM. Und ich spiele jede Menge geile Musik hier in der kalten Jahreszeit. Heiße Hits. Dieser Act nennt sich X-Well. Can you feel the vibe?
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Ja, und das war auch schon das deutsche Programm beim Everest Holland. Dave Scott folgt gleich und danach haben wir noch Everest Acoustics und Everything's 80s in petto. Bert van Leer ist noch im Urlaub, aber wohl wieder zurück für den Summer Splash, der Ende Juli, Anfang August ansteht. Näheres dazu auf unserer Website www.frsholland.nl. Und ich entlasse euch in den Abend mit Tokyo Shoegazer. Und der Name hält, was er verspricht. Es ist Shoegaze aus Tokyo. Jan van Dijk sagt Danke fürs Zuhören und bis bald.

Ist jetzt den ganzen Abend vom Radio brat und warte drauf auf die Country Charts, auf dass ich mal ein paar anständige Töne höre. So mit Steel-Gitarre und einem Five-String-Banjo, Donny-Gidong und einer Western-Fiddle.

0: Hallo Wurmis, hallo Freunde. Mein Name ist Tom Astor und ich grüße alle, die jetzt für uns auf der manchmal so endlosen Straße hängen, damit das, was wir alle zum Leben brauchen, pünktlich ans Ziel gelangt. Vielleicht ist vielen Mitbürgern, die durch euch mal ein bisschen später an ihr Ziel kommen, gar nicht bewusst, dass ihr ja nicht zum Spaß fahrt, sondern für uns. Ich bin stolz, dass ich eine Menge Freunde unter den Fernfahrern habe. Und freue mich immer, wenn ich sie auf den Truck- und Country-Festivals treffe. Ich werde mich also auch in Zukunft bemühen, gute Songs für euch zu schreiben. Viele von euch lieben diese Musik und auch das haben wir gemeinsam. Jetzt habe ich etwas Besonderes für euch. Ein Truckergebet. Und das spricht jetzt euer Kollege Uli Totzki aus Hamm, genannt Brummi Deutschland.
1: Lieber Gott, schütze uns Brummifahrer und unsere Brummis auf unseren langen Fahrten bei Tag und Nacht. Besonders brauchen wir deine Hilfe, wenn wir durch Straßen mit spielenden Kindern fahren. Hilf uns immer, unsere Fracht sicher und gut ans Ziel zu bringen und lass unsere Entscheidungen zu jeder Stunde, Minute und Sekunde gut sein. Führe unsere Hände am Steuer in guten und in schlechten Zeiten, damit wir immer heil nach Hause kommen, wo unsere Frauen und Kinder auf uns warten. Hilf uns gegen die Müdigkeit mit deiner Kraft, denn dunkel und tief ist die Nacht. Gib uns bei jedem Kilometer Verständnis für das harte, aber herrliche Leben. Lieber Gott, schütze alle unsere Partner im Verkehr und lass uns immer fair miteinander umgehen. Amen.

Ja, wo ist er denn? Ich finde ihn einfach nicht. Weg ist er. Ganz weg. Schade. Ich finde ihn nicht. Wo ist er denn?

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